Ja, 2:06, das ist der Rhythmus, wo jeder mit muss, oder? Das war die 5:56 Version von dem Lied September, und zwar in der 99er Redid Version sozusagen. Und jetzt machen wir locker und lässig weiter mit diesem Teil. Wir heben ab sozusagen hier. Am Pfingstsonntag in der halben 2:07 ist die erste Tommy's Black Groove Sounds Night und die 66. Ausgabe überhaupt. Ich bin Tommy Tonga und das ist gute Musik hier, saugute Musik hier zum Abheben. Wir sind Fats and Small und das Teil hier. Hey!

Genau so heißt das Teil. Turnaround von Fats and Small. Und bevor ich das Teil gespielt hatte, hatte ich ja diese Stunde hier begonnen mit Earth, Wind and Fire und der 99er Redid, Version ja von dem Lied September. Ja. Und jetzt habe ich mir gedacht, wenn das doch hier die erste Thomas Black Groove Sounds Night überhaupt ist, ja, und die 66. Ausgabe offiziell, ja, dann bin ich doch der Meinung, ja, dann passt doch das, was ich jetzt als nächstes spiele hier praktisch gesehen, passt doch hundertprozentig wie die Faust aufs Auge, würde ich doch mal sagen hier. Und deshalb kommt jetzt hier bei euch ins Radio auf den Äther. Earth, Wind and Fire nochmal. Auch da mit einer speziellen Version, nämlich mit der Special 6 Minuten 41 Version von Let's Groove Tonight.

Kleiner Zeitvergleich gefällig? Okay, gerne. 2.17 Uhr und 15 Sekunden hier. Das war eben Earth, Wind and Fire und Let's Groove Tonight. Das ist unser Motto heute Nacht hier bis 6 Uhr. Ja, geil, dass ihr dabei seid. Wirklich mal, ich freue mich echt hier. Und vor ein paar Minuten habe ich ja hier schon Fats and Small gespielt mit Turnaround. Und weil ihr für mich ganz besondere Hörer seid, ja, spiele ich jetzt für euch das Lied für euch, ja. Wirklich mal, also besser passt gar nicht, kann ich mir vorstellen, ja. Und zwar die Extended Version, 5 Minuten und 29 Sekunden Extended Mix sozusagen, ja. Und zwar für alle Leute des guten Black Groove Geschmacks hier, ja, kommt jetzt hier die Maxi, der Maxi Hammer sozusagen, für euch, nämlich gleich auf dieser Welle 14 Minuten und 34 Sekunden. Keine geringere Scheibe als Rabbits Delight von The Sugar Hill Gang. Und wie schon gesagt, in der kompletten Long Version. Und die drehe ich euch jetzt noch ein hier. Dauert noch einen kleinen Moment. Aber wir haben ja Zeit hier. Oder ich würde erst mal sagen, bevor ich das mache, dann spiele ich euch doch mal was ganz anderes, nämlich auch an Maxi Hammer, nämlich 18 Minuten und 48 Sekunden, und zwar keine geringere Scheibe hier als von Tom Brown, und das Ding hier heißt Funky for Jamaica. Also wie gesagt, 18 Minuten und 48 Sekunden kommt das jetzt, und danach, wie gesagt, 14 Minuten und 34 Sekunden keine geringer als Rappers Delight von Sugar Hill Gang. Okay, dann mal jetzt viel Spaß, ich drück das Teil mal ab.

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Okay, das waren zwei Hammer hintereinander weg hier. Und zwar zu einem, ja, der Extant Mix Hammer 18 Minuten und satte 47 Sekunden. Das war vorhin Funking for Jamaica von keinem geringeren aus voll als Tom Brown. Und wie eben gehört hier die Long Version 14 Minuten und satte 35 Sekunden für euch hier in der ersten Tommy's Black Groove Sounds Night hier am Pfingstsonntag. Frohe Pfingsten noch.

Ja, von der Schuckerl gegen 14 Minuten und 35 Sekunden. Okay, und nach diesen zwei Hämmer bin ich der Meinung, sollte man mal ein bisschen um kurz vor 3 Uhr, was wir ja jetzt immerhin schon haben hier am Pfingstsonntagmorgen oder in der Nacht, ja, ein bisschen mit dem Tempo runtergehen. Und mit was kann man das machen? Zum Beispiel mit dieser Nummer hier. Ah, Percy Sledge ist das. When a man in the afterworm. Ja, da möchte ich mal liebe Grüße an meine Frau Pia rausschicken, die ich über alles liebe. Hier ist Percy Sledge.

genug gekuschelt hier mit Percy Sledge und When a Man Loves a Woman. Und jetzt machen wir weiter. Wir feiern ja heute. Wir haben ja auch genügend Zeit dazu. Ich meine, immerhin ist ja Pfingstsonntag. Und deshalb spiele ich euch jetzt die Original Club Version. 7 Minuten und 19 satte Sekunden von Joy Sims. Ganz relaxed hier. Come into my life. Schön, dass ihr da seid. Ich bin Tommy Tonka. Viel Spaß allerseits, okay?

Das wollen wir aber nicht, das wollen wir aber nicht. Und dann sende ich das auch nicht, sondern wir wollten nämlich das hier. Instant Karma, hier ist John Lennon.

Ja, soweit John Lennon im Ultimate Mix. Wir scheinen alle irgendwie, ja, so sieht's mal aus hier, Instant Karma war das. Und jetzt möchte ich euch ein paar Dinge mal an diese Stille sagen. Mit was? Mit Recht. Denn jetzt haben wir, wenn wir auf die Uhr schauen, schon 3 Uhr. In 6 Minuten hier, genau. Und also ich finde es einfach schön, dass ihr dabei seid hier bei Radio Rüsselsheim und der ersten Black Groove Sounds Night. Ja, habt alle Spaß, ja. Aber denkt auch wie ich an die Menschen, denen es jetzt nicht so gut geht aktuell und die vielleicht jetzt zu Hause oder im Krankenhaus liegen oder die in dieser Sekunde arbeiten müssen. Den letzteren eben aufgeführten sage ich toll, dass es euch gibt. Haltet durch, ja. Und den kranken Hörern unter uns sage ich natürlich, es wird alles wieder gut. Glaubt mir das. Ja, gute Besserung. Wir sind bei euch und für all die gibt es jetzt von mir für euch keine geringere als die Whitney Houston und die spielen wir jetzt mit Step by Step.

Schön, dass ihr bei mir seid und schön, dass ich bei euch sein darf. Ich würde echt gern mal bei euch Mäuschen spielen, was ihr gerade macht. Seid ihr gerade unterwegs, am Autofahren oder so, dann gute Fahrt oder seid ihr am Feiern, ja, viel Spaß oder seid ihr am Arbeiten, dann natürlich gutes Durchhaltevermögen und bei euch allen, also begleite ich euch recht herzlich bis um 6 Uhr heute Morgen, ja. Es ist mir eine Freude und eine Ehre. Hier sind die Pointer Sisters, Slow Hand.

So, Freunde des guten Black Music Geschmacks, das war Slow Hand, also die langsame Hand von den Pointer Sisters. Und jetzt kommt Cool in the Gang, die ich auch schon dreimal in meinem Leben gesehen habe, mit Cherish. Also schätzen, und ich schätze arg, ich schätze sehr, dass ihr bei mir seid und mit mir zusammen die Nacht verbringt hier bei Radio Rüsselsheim.

Ja, soweit hier Ice Cube und It Was a Good Day. Was heißt ja eigentlich It Was a Good Day? Also der Tag geht doch erst los. Ich wünsche euch einen schönen Pfingstsonntag hier. Heute ist der 24. Mai, also Pfingstsonntag. Und vergesst die Geschenke nicht. Heute in 7 Monaten ist ja immerhin Weihnachten. Falls ihr schon welche besorgen wollt, das wollte ich nur mal nebenbei sagen. Ja, ich bin Tommy Tonka und ja, hier ist Radio Rüsselsheim. Und ihr hört, also wie schon gesagt, seit 0 noch bis 6 Uhr. Also was mich sehr freut hier, die erste Tommys Black Roof Sounds Night, also und das ist auch die erste Night, die mir, also praktisch gesehen, was die Black Roof Sounds angeht, hier bei Radio Rüsselsheim ja, zusammen verbringen. Also da wünsche ich viel Spaß dabei hier. Und ja, jetzt würde ich sagen, machen wir schön weiter her, ja, und ich tue coole Sachen für euch weiterhin auflegen. Coole Sachen, bleiben wir nochmal dabei hier. Zum Beispiel das hier. Vor ein paar Minuten haben wir hier noch Cool in the Gang gehört mit Cherish. Und Cool in the Gang hat Too Hot rausgebracht, aber der gute Julio auch. Und wir hören jetzt hier um 3:30 Julio mit Too Hot. 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

0: hat.
1: Ja, ja, ja, hoffentlich nicht hier, ja, die Finger verbrannt hier, too hot. Das war, wie schon gesagt, der gute Julio. Und jetzt machen wir locker und lässig weiter mit der nächsten Nummer. Und das ist eine 8 Minuten und 26 Sekunden Nummer von keiner geringeren als von Chaka Khan. Hier kommt Eye to Eye. Viel Spaß.

Soweit Stevie Wonder aus dem Jahr 1976, schon 50 Jahre auf dem Buckel, hört sich auch immer noch geil an hier und frisch. Nimm Sir Duke, wo er Duke Ellington, ja, die Jazz-Legende und andere Größen wie zum Beispiel Glenn Miller, Ella Fitzgerald, Count Basie, ja, und Louis Armstrong praktisch gesehen. Also für ihre prägende Einflüsse, wo ihn inspiriert haben, also praktisch gesehen ehrt und feiert, ne? Also durch diese Geschichte hier, wollte ich nochmal gesagt haben, an dieser Stelle, gell, 3.47 Uhr, 13 vor 4 Uhr, Pfingstsonntag, ja, frohe Pfingsten, wenn ihr euch gerade zugeschaltet habt, ja, und ich wünsche euch viel Spaß bei dem, was er gerade macht. Vielleicht macht er ja auch gerade das, dann wünsche ich erst recht viel Spaß. Denn hier kommt Whitney Houston mit der Aussage: Love is a contact sport. Wo sie recht hat, heute hat sie recht, gell?

Zeit Whitney Houston hier mit Love is a Contact Sport. Und einen habe ich noch vor 4 Uhr. Und der hört sich so an. Hier kommt die SOS-Band. Und Just the Way You Like It in der 8 Minuten und 44 Sekunden Version. Frohe Pfingsten wünsche ich. Ihr hört die erste Thomas Black Groove Sounds Night mit Tommy Tonga und die 66. Ausgabe überhaupt. Und ich sage euch eins, ich bin euch so stolz und so froh, dass ihr bei mir dabei seid und die Nacht durchfeiert. Viel Spaß dabei. Schön, dass ihr da seid. Das wollte ich eigentlich sagen. Habe ich in diesem Moment auch. Viel Spaß.

Kleiner Zeitvergleich gefällig. Genau 4:15, 54 Minuten. Schönen guten Morgen hier. Pfingstsonntag ist es, genau, 24. Mai. Heute in 7 Monaten ist Weihnachten, also vergesst meine Geschenke nicht, ja. Und ich würde sagen, das war eben der Rhythmus, wo jeder mit muss und das hier auch. Ja, jetzt kommt ein Teil, das ist tief aus den 90ern, ja. Ich glaube 97 oder 98. Hier ist die Gruppe Strike und das Ding heißt You Should Do und war damals in den Top 5. Ein Top 5 Hit in den UK, so heißt es richtig.

Ja, soweit hier Strike und You Should Do. Und ich bin der Meinung, wenn man so auf die Uhr schaut, 4 Uhr und in einer halben 20 Minuten, ja, da bin ich der Meinung, kann man ein klein bisschen auch mal zur Ruhe kommen, ja. Und deshalb spiele ich euch jetzt keine geringere Nummer als die von Prince, nämlich Purple Rain. Viel Spaß dabei.

bis zur letzten Sekunde ausgebildet. Das sind nur wir hier bei Radio Rüsselsheim. Wer sonst? Ja, also wie gesagt, wir sind ja auch ein werbefreier Radiosender. Wir können uns das leisten. Wir haben keine Nachrichten, wir haben keine Werbung. Also dann können wir auch die längeren Geschichten mal bringen. Und zwar ohne, dass wir nervig irgendwas blenden müssen oder einen Cut irgendwo reinmachen. Nee, wir machen das anders. So, jetzt sind wir mit dem Tempo ein bisschen runtergegangen. Und jetzt bin ich der Meinung, für Leute, die, auch wenn es Pfingstsonntag ist, wenn ihr jetzt gerade aufsteht, weil ihr um 6 Uhr an so einem Sonntag auch noch an Pfingsten Dienst habt, ja, da braucht ihr Power. Und die kriegt ihr jetzt, und zwar von mir. Und zwar mit The Whispers. Und And the Beat Goes On. Wie sage ich immer gerne an dieser Stelle? Gelle? Das ist der Rhythmus, wo jeder mit muss. Hier ist Radio Rüsselsheim.

6 Minuten und 41 Sekunden. Das war Cool in the Gang, also coole Musik von Cool in the Gang, die ich auch schon live dreimal in meinem Leben gesehen habe hier. Und mit was? Mit rechts, so sieht's mal aus. Let's Go Dancing war das. Und jetzt legt man noch eine Schippe drauf. 11 Minuten und 19 Sekunden. Jetzt kommt Houdini und die 11 Minuten und 19 Sekunden Extended Version von Magic's Wand. Viel Spaß dabei.

So, meine Damen und Herren, das war ein freudscher Fehler und das kann vorkommen, weil das ist hier Live-Radio um 4.39 Uhr und 54 Sekunden. Und deshalb fangen wir jetzt gerade nochmal von vorne an hier. Und jetzt kommt, ohne dass ich auf irgendeine Taste drücke, kommt jetzt 11 Minuten und 19 Sekunden, so sieht's mal aus. Matching Swan und hier ist Woudini. Viel Spaß.

bis zur letzten Sekunde ausgespielt. 11 Minuten und 19 Sekunden, das war die Extended Version von Woudini, ja, und Magic Swand. Und jetzt kommen wir zu einem Teil, also das möchte ich gerade mal in die Moderation für euch einbeziehen, denn ich weiß ja jetzt nicht, es kann ja sein, dass einige von euch auch uns, solange das noch könnt, weil am 30.06. wenn wir, was UKW angeht, abgeschaltet haben. Es kann ja sein, dass er jetzt am 24. Mai noch uns im Auto Radio hört, ja, unterwegs in den frühen Morgen sozusagen, in den frühen Sonntagmorgen, ja, dann hoffe ich, dass er nicht im Stau steht. Warum ich das sage? Ganz einfach, weil jetzt kommt das Produzententrio Stock Aitken and Waterman, die gedacht haben, warum sollen wir immer nur produzieren? Machen wir mal eine eigene Nummer und die heißt Rotblock, also auf Deutsch Stau. Also deshalb sage ich, ich hoffe, ihr steht nicht im Stau. Und ich wünsche euch nicht nur frohe Pfingsten, sondern auch, wenn ihr im Auto unterwegs seid, eine gute und sichere Fahrt, okay? Mit Radio Rüsselsheim.

Ja, und das Teil, was wir jetzt hier hören im Radio, ist Grandmaster Flash und The Message. Und das ist ja, wenn ihr schon öfter mal die Originalversion der Tommy's Black Groove Sounds gehört habt, Donnerstags mittags zwischen 12 und 14 Uhr, da ist das Teil unter anderem im Opener eingebaut, im aktuellen. Viel Spaß dabei jetzt. 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

5 Uhr und gleich 4 Minuten. Pfingstsonntag, 24. Mai, guten Morgen und frohe Pfingsten. Und hier sind die Temptations. Und treat her like a lady. Behandle sie wie eine Dame. Mache ich doch immer hier. Ihr hoffentlich auch.

Ja, soweit Soul to Soul und Back to Life. Jetzt, wenn wir auf die Uhr schauen, machen wir einen kleinen Zeitvergleich. Es ist genau 5.11 Uhr und das bedeutet für mich, ich muss mal gucken, was hier draußen so los ist. Und wenn ich mir das so draußen anschaue, noch nicht viel. Na gut, wir haben Pfingstsonntag, 5.11 Uhr, einige Leute sind vielleicht schon am Schlafen. Einige wachen gerade auf, aber Sonntag ist ja eigentlich auch der Tag, wo man ausschlafen kann. Aber vielleicht auch, wo man unterwegs ist. Und wenn ihr unterwegs seid, dann oder am Arbeiten seid, dann wünsche ich auf der einen Seite gute Fahrt und auf der anderen Seite gutes Durchhaltevermögen. Und ich gebe dann noch die Power mit, die ihr so braucht. Und zwar unter anderem mit diesem Teil hier. Ist nämlich Nanny Cherry und Buffalo Stance.

Mein Freund und Kollege Stefan Offenbecher hier von Radio Rüsselsheim, der hat mal bei mir hier reingeschaut und hat mir ein paar Würmer übrig gelassen. Ja, das sind diese Würmer, wenn man da draufkaut, wie hat er gesagt, sauer macht lustig. Ja, finde ich auch in Ordnung. Aber jetzt kommen wir erstmal in den Tag wieder rein hier. Ganz langsam mit schöner Musik von Janet Jackson, Runaway. Guten Morgen am Pfingstsonntag um 5.16 Uhr und 7 Sekunden hier aus dem Studio 2. Ich bin Tommy Tonga und das ist hier Radio Rüsselsheim.

Bill Withers und Ain't No Sunshine. Und jetzt hoffen wir doch, dass das Sonnenschein langsam kommt und wir mit dem Sonnenschein in den Tag starten können. Und mit Musik von Olivia Dean. Man I Need.

Soweit Olivia Dean und Man I Need. Thematisch bleiben wir jetzt aus Frauensicht beim selben Thema. Sie sagte jetzt, die Olivia Dean, Man I Need, und die Randy Crawford, die singt sowas Ähnliches, nämlich You Might Need Somebody. Du könntest einen gebrauchen. Ja, wenn ihr einen gebrauchen könnt, dann nehmt euch doch einen. Es ist Pfingstsonntag, 5.24 Uhr, fast 5.25 Uhr, 5 Minuten vor halb 6. Pfingstsonntagmorgen, guten Morgen. Hier ist die erste Tommys Blackroof Sounds Night-Sendung seit 0 Uhr noch bis um 6 Uhr. Und die 66. Ausgabe dieser tollen kleinen Show überhaupt. Schön, dass ihr da seid.

Und wenn Frauen wie Randy Crawford sagen können, du könntest einen gebrauchen, oder Olivia Newton sagt und Olivia Dean sagt oder singt Man I Need, der Mann, den ich brauche, dann können Männer das genauso in umgekehrter Form bringen, auf jeden Fall. Und mit was? Mit Recht hier. Und einer, der das ganz gut kann, ist er hier, George Benson. Und seine Aussage, die Gewicht hat, heißt Lady Love Me One More Time. Da sage ich na dann und viel Spaß dabei, ja?

0: soweit hier Player auf Radio Rüsselsheim und Baby Come Back und wir machen weiter hier im Takt und zwar mit was? Mit Recht und zwar kennt ihr ja garantiert Nothing Compares to You, das meiste kennt ihr von Jeanette O'Connor, aber wer hat es dann geschrieben? Nämlich der Prinz. Und ich habe jetzt mal eine Live-Aufnahme von Prinz mit dem Lied Nothing Compares to You. Das hören wir uns jetzt mal an aus 1999 aus dem Paisley Park.
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coole Musik beim coolen Sender. Hier ist Radio Rüsselsheim mit Xavier und Du Max. 6:10 haben wir es. Und jetzt kommt das noch auf die Ohren hier. Das ist Musik von Stacey Ledislow und heißt Jump to the Beat. Damit starten wir in den Sonntagmorgen, in den Pfingstsonntagmorgen. Guten Morgen und frohe Pfingsten.

singt und sang Stay This Let It Slow. Come to the beat hier. Und das war's hier so langsam. Nämlich, das war die erste Ausgabe der Tommys Black Groove Sounds Night, die gleichzeitig die 66. Ausgabe ist, immer donnerstags, am ersten Donnerstag live zwischen 12 und 14 Uhr und Wiederholung am zweiten Donnerstag zur gleichen Uhrzeit. Das heißt, wir hören das nächste Mal und wieder live am 4. Juni von 12 bis 14 Uhr. Das war die erste Nacht. Ich hoffe, die 6 Stunden haben euch genauso Spaß gemacht wie wir auch. Und zum Schluss bis um 6 Uhr spiele ich euch jetzt noch ganz klar Geschichte, Mezzo Forte und Gartenparty. Und das hört sich dann so an. Bitteschön. Ich bedanke mich fürs Dabeisein, fürs Zuhören und wünsche euch und euren Lieben noch frohe Pfingsten. Und zwar jetzt, aber hier am Sonntag und natürlich morgen am Montag. Macht's gut, bis bald auf dieser Welle, Gelle. Musikzusammenstellung, Redaktion, Technik und Moderation hatte euer Tommy Tonga. Und der sagt ciao, bis bald.

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Liebe Radiohörer, hier ist euer Matthias Strempel mit dem Landfunk auf der 90,9 Megahertz und ich wünsche euch viel Spaß mit der Sendung. Mehr Spaß als die Igel haben, die im Meer schwimmen. Die schwimmen nämlich im Meer, die Igel, sagt der eine Igel zum anderen, ey, du mit dem Schlauchboot, das war, glaube ich, keine gute Idee. Und jetzt Rock'n'Roll.

Es gibt Neuigkeiten von den Rolling Stones, liebe Radiohörer. 3 Instagram-Posts, scheinbar beiläufig veröffentlicht von Mick Jagger, Keith Richards und Ron Wood, genügten am Wochenende, um die Gerüchteküche weiter anzuheizen. Mittlerweile pfeifen es die Spatzen von den Dächern. Die Rolling Stones stehen kurz vor der Ankündigung ihrer neuen Scheibe. Die Scheibe wird Foreign Tongues heißen, fremde Zungen. Musikalisch deuten erste Schnipsel darauf hin, dass die Stones ihr eigenes Archiv schätzen und gezielt darauf zugreifen. Ein kürzlich veröffentlichter Clip beginnt mit einer Atmosphäre, die an Gimme Shelter erinnert. Jenen apokalyptischen Klassiker von 1969, kippt aber dann in ein heißes Gitarrenriff, das ebenso gut aus der Steel Wheels-Ära stammen könnte. Es ist ein Spiel mit der eigenen Geschichte, nicht als Selbstzitat, sondern als Rohmaterial. Foreign Tongues wäre das erste Album nach Hangin' Diamonds und damit das zweite Studiowerk seit dem Tod von Charlie Watts im Jahr 2021. Diese Zäsur wirkt bis heute nach. Bereits bei Hangin' Diamonds war zu spüren, dass die Band sich nicht einfach weiter vorwärts bewegen, sondern neu verorten musste. Mit dem neuen Schlagzeuger Steve Jordan ging es weniger um Ersatz als um eine Veränderung. Weg von der reinen Bewahrung der Stones hin zu einer vorsichtigen Neuerfindung der Stones. Na, da bin ich mal gespannt, was dabei rauskommt. Yeah.

Nun kommen wir zu einer Band, die ganz geschickt immer Ereignisse, die gerade passiert sind, nutzt, um daraus Lieder zu machen, in der Hoffnung, dann berühmt zu werden. Die Band heißt Tulpe und die Band Tulpe ist dafür bekannt, gesellschaftliche Inhalte in ihrer Musik aufzugreifen. Ja, mit ihrem neuen Titel Sprengt den Wahl sorgt die Berliner Band Tulpe derzeit für Aufmerksamkeit. Der Track, der sich auf Timmy bezieht, greift ein aktuelles Thema auf, das bereits für Diskussionen gesorgt hat. Tulpe sind dafür bekannt, Inhalte aus Reality-TV, Nachrichten und gesellschaftlichen Debatten in ihre Musik zu übersetzen. Zur Band gehört Frontmann Joachim Förster, Christoph Czudaska, Anton Eder und Fedro Heger. Auf eine Anfrage vom Landfunk erklärte Sänger Joachim Förster, wie die Idee zum neuen Song entstanden ist. Rockmusik und Tiere haben eine gewisse Tradition. Ozzy Osbourne hat einer Fledermaus den Kopf abgebissen. Wir wollten das Ganze einfach ein bisschen weiterdenken und außerdem wollten wir immer schon mal was in die Luft sprengen und plötzlich war da die Geschichte mit dem Wal. Ja, so kann man es natürlich auch machen, wenn man eine drittklassige Band betreibt. Man kann Sensationshascherei betreiben und hoffen, dass man damit mit seinem schrägen Gitarrenspiel in die Öffentlichkeit treten kann. Liebe Tulpe-Jungs, ich habe mir eure Musik angehört, die ist richtig scheiße.

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0: Filmtipp im Landfunk. Da ist auf dem NDR ein ganz netter Film gelaufen, der heißt Mr. Collins, zweiter Frühling. Er ist ab 12 Jahre und steht in der NDR-Mediathek zur Verfügung. In den 70er Jahren war Rockmusiker Danny Collins ein Megastar und Hitgarant. Das ist jetzt der Inhalt des Films. Jetzt, über 40 Jahre später, wird er von einer verpassten Chance wieder eingeholt. Denn nachdem er von seinem Manager einen Brief erhält, den John Lennon ihm 1971 persönlich geschrieben hat, beginnt er, seinen bisherigen Rock'n'Roll-Lifestyle zu überdenken.
1: Hab ich was falsch gemacht? Hätte ich vielleicht dem Herrn Lennon doch antworten sollen? Ach, scheiße.
0: Dabei knüpfte er nicht nur erstmals Kontakte zu seinem entfremdeten Sohn und dessen Frau, sondern auch zu einer charmanten Hotelmanagerin, die eigentlich so gar nicht dem Beuteschema des alternden Stars entspricht und ihm entsprechend skeptisch gegenübertritt.
1: Ey Mann, du alter Sack, was willst denn du von mir?
0: Könnt ihr euch aber angucken, es scheint ganz nett zu sein, ja.

Auch dieses Mal wieder eine traurige Meldung im Landfunk. Die Rockwelt hat einen ganz großen verloren. Dave Mason, Mitbegründer der britischen Blues-Rock-Band Traffic, ist am Sonntag im Alter von 79 Jahren verstorben. Mason, 1946 im Nachkriegsengland geboren, wurde in den späten 60er Jahren mit Traffic bekannt. Für die Band steuerte er jede Menge Songs bei, darunter Hole in My Shoes und Feeling Alright, ein Stück, das später Dutzende Künstler coverten, unter anderem Joe Cocker, die Jackson 5 und John Belushi. Traffic löste sich 1974 nach 11 Alben auf, von denen 4 die Top 10 der US-Charts erreichten. Parallel baute Mason eine beachtliche Solokarriere auf. Sein Debütalbum Alone Together erschien 1970 und kletterte bis auf Platz 22 der Billboard 200. 1977 folgte das mit Platin ausgezeichnete Album Let It Flow samt Single-Hit We Just Disagree. Zudem war Mason als Studiomusiker und Kollaborateur ein gefragter Mann. Sein Gitarrenspiel ist auf Jimi Hendrix Version von All Along the Watchtower zu hören, ebenso auf Street Fighting Man der Rolling Stones, auf Paul McCartneys Listen to What the Man Said und auf George Harrisons Solowerk All Things Must Pass. Auch mit Eric Clapton und Michael Jackson arbeitete Dave Mason zusammen. Hey, lieber Dave Mason, keep on rocking in heaven.

Sex and Trucks and Rock'n'Roll. Hey, ich bin's immer noch, euer Messias des Rock'n'Roll und ich erzähle euch jetzt das Bandfeature. Und wie ihr vielleicht an meinem wundervollen Gesang schon vernommen habt, das Bandfeature beschäftigt sich heute mit Ian Jury. Ian Jury, der selbst behauptet, in Upminster, Essex geboren zu sein, war seit seinem 7. Lebensjahr wegen einer Kinderlähmung gehbehindert. Bis zum Alter von 16 Jahren besuchte er die Chailey Heritage Craft School, um dann auf dem Walthamstow College of Art bei Peter Blake Kunst zu studieren. Dort lernte er Terry Day kennen, der ihn für die Musik begeisterte und mit dem er einen studentischen Jazzclub eröffnete. Seine musikalische Karriere begann Jury 1970 mit der Band Kilburn and the High Roads, zunächst unterstützt von Day und weiteren Musikern aus der People Band, die ab 1973 aber ihre eigenen Wege gingen und große Anerkennung als Pub-Rock-Band fanden. Einem größeren Publikum bekannt wurde er aber erst in der zweiten Hälfte der 70er Jahre mit der Band Ian Jury and the Blockheads. Mit dieser hatte er zwei große Hits, die beide weltweit mehr als 1 Million Mal verkauft wurden, nämlich Hit Me With Your Rhythm Stick, eine Nummer 1 in Großbritannien, und dem Rock'n'Roll-Klassiker Sex and Drugs and Rock'n'Roll. Weitere Top-10-Hits waren What a Waste 1978 und Reason to be Cheerful 1979. Ian Jury sang mit seinem unverwechselbaren Cockney-Akzent vorwiegend selbstgeschriebene Lieder, die teils klamaukhaft, teils zärtlich, teils nachdenklich, aber immer voller Wortwitz waren. Anfang der 80er Jahre löste Ian Jury die Band auf, veröffentlichte nur noch gelegentlich Platten und wandte sich der Schauspielerei zu. So spielte er Nebenrollen unter anderem in Der Koch, der Dieb, seine Frau und ihr Liebhaber von Peter Greenaway, Piraten von Roman Polanski und Judge Dredd von Danny Cannon. So, das muss reichen für heute.

Gotta have a good day, meine Damen und Herren. Klaus lässt die Musik noch ein bisschen laufen und wir haben einen guten Tag, weil wir haben einen Gast, der immer gute Tage verspricht. Schön, dass Sie da sind, der zweite Montag im Monat und wir sind am Start mit Inklusion oder wer ist eigentlich anders? Wir mussten ein bisschen improvisieren und Sie haben eben gehört Nappy Roots. Klaus, darf ich dich nochmal bitten, einfach ein bisschen Musik in den Hintergrund zu schieben? Das ist super, vielen Dank, weil Sie erinnern sich an unsere letzte Sendung und diese Sendung war der Opener auch, Nappy Roots, Good Days, aber von unserem Konzert. Und Michelle lässt ganz liebe Grüße ausrichten. Eigentlich wäre Heiko jetzt während der Konzertansage begrüßt worden. Das müssen wir jetzt so nachholen. Heiko Michel, der langjährige Geschäftsführer vom Basis e.V. Mainspitze. Klaus macht mir wieder die Musik weg, was ich sehr schade finde. Aber anscheinend ist das so geplant. Kopfhörer hilft. Jetzt ist die Musik wieder da. Okay, wir freuen uns über Wecke und wieder da eine Musik. Sie hören heute Abend meine Wenigkeit, Michael Ulrich, Klaus Ross am Mikrofon und Paddy, DJ Eisele, wie immer an unseren musikalischen Knöpfen. Schön, dass Sie dabei sind.

0: Heiko.
1: Ja.
0: Hi, schön, dass du da bist.
1: Hallo.
2: Ja, herzlich willkommen.
1: Ja, vielen Dank für die Einladung.
0: Klaus, kannst du mich ein klein bisschen lauter machen, bitte?
2: Das ist ganz lieb. Lauter, du.
1: Ja.
0: Das ist ja ganz lieb. Super, jetzt sind wir wieder da.
2: Ja, das wird gut.
0: Liebe Zuhörer, schön, dass Sie da sind.
1: Klaus, du musst mich auch noch ein bisschen lauter machen. Das sind die üblichen Startprobleme.
3: Aber die Sendung läuft ja jetzt schon
1: sein. Weil jetzt bin ich...
2: So, ja, jetzt soll es passen, ne?
1: Ja, jetzt höre ich dich, Klaus, aber sag mal was, Michel.
3: Ja.
1: Nee, du bist bei mir nicht mehr da.
0: Ich weiß, aber das ist keine Ahnung, jetzt?
1: Ah, jetzt, ja, genau. Ja, genau, wunderbar.
0: Wir fangen einfach mal an zu reden und Klaus schiebt. lieber Heiko, schön, dass du da bist. Ich habe mir lange überlegt, wie wir dich anmoderieren und die Anmoderation ist von daher relativ leicht, weil du der langjährige Geschäftsführer des Basis e.V. warst, aber das beschreibt ja nicht alles, sondern ich glaube, sagen zu dürfen, dass Inklusion und die Arbeit mit Menschen mit Beeinträchtigungen eben weit mehr als dein Beruf ist. Und bei dir tatsächlich eine Berufung oder sogar eine Profession ist. Und wir hatten uns ja tatsächlich bei einer Pizza dann letzte Woche auch ein bisschen vorbereitet und unterhalten. Und ich darf es sagen, weil ich glaube, dass es das am besten beschreibt. Das heißt, du warst nicht nur Geschäftsführer in einem Laden, der viel mit Inklusion zu tun hat, sondern du hast dich mit deiner lieben Frau auch vor vielen Jahren dazu entschieden, ein junges Menschlein mit Beeinträchtigung zu adoptieren und diesen wundervollen Weg mit allen Höhen und Tiefen, die er so mit sich bringt, einfach zu gehen gemeinsam. Und da... Das habe ich dir nicht gesagt, da ich das sage, aber da habe ich ganz viel Hochachtung vor. Und das ist tatsächlich so ein Punkt, wo ich immer wieder sage, da ist eben nicht nur Job, sondern eben auch Leidenschaft, Liebe und das Grundverständnis für Inklusion.
1: Es bringt ganz einfach zwei Seiten in die Geschichte. Ja. So, das heißt, man hat nicht nur die professionelle Seite irgendwie in Dienst zu leisten, sondern man hat natürlich irgendwie immer auch die andere Seite, nämlich die Seite des Kunden. Und das macht es eigentlich im Grunde manchmal sogar auch einfacher. Bei allem Respekt, der irgendwie den viele haben an dieser Stelle, aber ich habe den Weg gar nicht so dramatisch empfunden. Also wir haben uns ja frei entschieden, das zu tun und stand nicht unter Drogen oder Zwang oder sonstiges und dementsprechend war das alles genauso geplant und es macht manchmal die Sicht frei für Dinge, die Kollegen nicht ganz so schnell so sehen, ja, weil sie dann einfach diese Seite so zwar kennen, aber irgendwie das Fühlen ist nochmal was anderes.
0: Ja, ist es tatsächlich. Vor allem das Wahrnehmen, wie man auf der anderen Seite mit Problemen umgeht, die einem helfen oder es schwerer machen oder was auch immer, welche Lösungen dafür da sind. Und tatsächlich sehe ich das genauso. Ich würde sagen, das ist jetzt genau die richtige Stelle, wo du Liv Carlotta und deiner lieben Pfaffa mal einen schönen Gruß sagen darfst.
1: Oder? Das ist überhaupt eine gute Idee an dieser Stelle. Da sage ich auch Liv Carlotta und meiner Frau Pfaffa irgendwie ganz herzliche Grüße. Ich weiß nicht, ob sie gerade irgendwie da draußen im Äther, irgendwie, wir wohnen ja ein bisschen weiter weg, live mit dabei sind oder es irgendwie später hören. Und insofern, Liv Carlotta bereitet uns viel Spaß, manchmal auch viel Sorgen, aber unterm Strich würde ich das jederzeit wieder so tun.
0: Das ist eine klare Aussage, die uns natürlich sehr freut. Geschäftsführer des Basis, also so ganz bisschen reden wir drüber, ne? Weil wir große Basis-Fans sind, ne,
1: also, und bleiben,
0: ja. Genau. Du bist jetzt inzwischen auch Mitglied seit drei Wochen. Ne?
1: Ja, genau. Ja, seit zwei Monaten.
0: Seit zwei Monaten schon.
1: Nee, seit zwei Monaten.
0: Seit zwei Monaten. Das muss man dazu sagen, Heiko ist inzwischen in Rente, was mir die Anmoderation ein bisschen erleichtert hat, beziehungsweise die Auswahl des Liedes, weil für uns ist es Tradition, immer wenn ein lieber, geliebter Mensch in irgendeinen besonderen Anlass feiert, kriegt er von den Bassisten ein Lieblingslied gespielt. Und Heiko ist tatsächlich ein Mensch, oder wenn er nicht überhaupt der einzige Mensch ist, den ich kenne, der kein Lieblingslied hat. Und ja, liebe Zuhörer, Sie können sich nicht vorstellen, wen ich alles angezapft habe nach dem Lieblingslied von Heiko Michel. Seine Frau, seine Mama, so ziemlich alles, seine engste Mitarbeiterin. Niemand wusste, welches Lieblingslied Heiko hat, und deswegen haben wir einfach den Wellerman gemacht. Da fällt mir gerade ein, Klaus, das habe ich dir vergessen zu sagen, kriegen wir den heute nochmal irgendwie
2: wir sind ja ständig am Improvisieren. Wir schaffen das.
0: Wenn wir in den nächsten Pausenmoment Zeit geben. Wenn wir ein bisschen Zeit haben, dann gucken wir mal, und wenn nicht, kriegst du ihn von den Bassisten nochmal gespielt.
1: Das ist eine coole Idee. Du hattest ja auch irgendwie mit der Europavisionsmelodie, hast du genau ins Charpentier, wunderbar. Also das war immer schon, als Kind saß ich vor diesem Fernseher, da gab es ja noch irgendwie sowas wie Testbild und diese funkelnde Sternenlandschaft sozusagen, und fand diese Melodie einfach cool, und die habt ihr genau in Schwarz getroffen. Also
0: richtige Riecher gehabt, ne?
1: Ja, absolut. Ja,
0: super. Das haben wir tatsächlich öfters ohne uns selbst.
1: Ja, also genau.
0: Cool. Lieber Heiko, du warst Geschäftsführer eines Ladens. Wie gesagt, wir wollen gar nicht so viel über den Basis reden, aber der Basis ist ja schon immens groß.
1: Ja.
0: Und ich kenne die Geschichten von Anfang an, und du sagst mir, wenn ich was Falsches sage, aber du warst quasi der erste Mitarbeiter des Basis.
1: Ich war der erste und einzige Mitarbeiter, ja.
0: Ja, genau. Und beschreib doch mal bitte, weil ich kenn's ja schon, aber unsere Zuhörer noch nicht, so deine, die, also vielleicht fängt man mal an, wie groß ist der Basis inzwischen, wie viele Mitarbeiter?
2: Ja, vielleicht sollten wir unseren Zuhörern erstmal sagen, was ist der Basis e.V. überhaupt?
1: Ja, aber
2: viele wissen das noch gar nicht,
1: genau.
2: Was ist der Basis
1: e.V.? Ja, das ist, glaube ich, ein guter Hinweis. Der Basis e.V. ist im Prinzip ein Fachdienst für Menschen mit Behinderungen oder Beeinträchtigungen, wie man immer sie nennen möge. Da gibt's sehr viele Variablen, und ich glaube, das ist auch ganz gut so, dass es so ist, der insgesamt verschiedene Geschäftsfelder hat, nämlich einmal den Bereich der Betreuung innerhalb von Familien, sodass man quasi irgendwas zu seinen Gunsten zum Beispiel unternehmen kann und derweil jemand vor Ort ist, der irgendwie Ahnung mitbringt, irgendwie zu verschiedenen Themen im Bereich.

0: Das verbindet uns schon sehr lange mit der Lebenshilfe und diese Verbindung besteht bis heute. Und darüber hinaus hat sich dann irgendwie ergeben, dass wir mit einem unserer Bassisten, nämlich dem Alex Gläser, in die Option Schulbegleitung sozusagen, also Schulassistenz sozusagen, dann nannte man das noch Integration, Schulintegration, eingestiegen sind und über dieses kleine Pflänzchen haben wir uns dann irgendwie hochgearbeitet mit einer guten Qualität, irgendwie, weil wir in Anspruch, ja, also nicht nur ich, sondern auch die, die im ansonsten beim Basis unterwegs sind, der Vorstand, irgendwie die Leute, die wir eingestellt haben, haben wir irgendwie immer genauso ausgewählt, dass wir gesagt haben, wir wollen an dieser Stelle nicht irgendwer sein, sondern wir wollen eine sehr solide, vernünftige Arbeit abliefern für die Menschen, für die wir da sein wollen. Und das hat dazu geführt, dass wir mittlerweile, ja, ich habe es nicht genau im Kopf, aber ich würde mal sagen, ungefähr 300 bis 350 Mitarbeiter haben, die da draußen rumspringen. Das sind natürlich nicht alles Vollzeitkräfte und insgesamt irgendwie plus minus 30 Leute, die im Büro den ganzen Overhead liefern, von Geschäftsführung bis Verwaltung bis weiß der Teufel, also irgendwie der ganze pädagogische Aufwand, irgendwie die Schulassistenz, die verwaltet werden will, ja. Krisenmanagement und allem drum dran, was so ein Dienst irgendwie mit so vielen Menschen irgendwie quasi mit sich bringt. Das ist irgendwie Basis e.V. in groben Zügen erklärt. Das Ganze hat angefangen irgendwie in Ginsheim in einem kleinen Büro, was kein Büro war, sondern eigentlich eine Wohnung. Und die war oberhalb einer Arztpraxis und ich war quasi sehr schnell adoptierte Kind der Arztpraxis. Das heißt, wir haben dann irgendwie unsere Mittagspausen zusammen gemacht und die haben mich also wunderbar adoptiert an dieser Stelle. Und ich hatte eine Hausärztin plötzlich, die ich vorher nie hatte, weil ich musste nur die Treppe runtergehen. Und es war wirklich eine sehr schöne Zeit. Und das hat dazu geführt, dass ich zuerst mal gedacht habe, die werden mir die Bude einrennen. So, also es hieß, ja, es gibt keinen familienentlassenen Dienst im Kreis Groß-Gerau und jetzt geht's los. Und dann war irgendwie klar, ich habe geglaubt, die rennen mir die Bude ein. Aber es ist erstmal gar nichts passiert, das Telefon schwieg. Und daraufhin habe ich gedacht, okay, da gehe ich mal Klingen putzen. Und dann bin ich durch den Kreis gezogen, habe mal ein bisschen die Werbetrommel gerührt, ordentlich mit der Schelle geschellt und irgendwie geguckt, was man so machen kann. Habe mich meinem Kollegen im Südkreis vorgestellt. Wir haben sehr schnell beschlossen, dass wir gemeinsame Freizeitaktivitäten machen. Es gab im ersten Jahr schon Sommerspaß, also von daher ging es gleich richtig los. So. Und das war quasi so, die ersten 10 Jahre war das so. Und dann war klar, ich hatte dann plötzlich irgendwie eine Verwahl, also ja, ging nichts mehr, ja, so, und ich habe gemerkt, irgendwie, ich saufe gerade ab und da muss was passieren, da hat man irgendwie probiert, sowas wie eine Verwaltung aufzubauen. Das ist erstmal gescheitert, dann gab es den nächsten Versuch mit der Andrea Baldasser, die uns immer noch irgendwie hold ist und das hat gehalten und dementsprechend hatte ich da ein bisschen Unterstützung und dann hatten wir die erste Kollegin, nämlich die Cordula Kassner-Wems, die jetzt die Geschäftsführung übernommen hat, irgendwie in Teilen mit der Elisabeth Kissmann und
1: Grüße gehen raus an dieser Stelle.
0: Ja, an beide, ja, definitiv. Und und dementsprechend saßen wir uns dann an einem Schreibtisch gegenüber, so wie hier im Studio irgendwie an dieser Stelle, weil wir hatten nur einen Schreibtisch und dementsprechend musste der doppelt belegt werden, weil es ging nicht anderes.
1: Ja, oder dreifach, wir haben uns ja da auch kennengelernt.
0: Genau, da ging auch noch mehr und die Mitarbeitertreffen waren dann irgendwie ziemlich exotisch, weil wir saßen dann in mehreren Kreisen und das war dann halt irgendwie tatsächlich so der Punkt, wo man gemerkt hat, es geht wirklich nichts mehr. Und an dieser Stelle war dann klar, wir ziehen um und dann sind wir in Ginsheim in die Taunusstraße ins Ärztehaus gezogen. Renommee ohne Ende und wir haben da gestanden und haben gedacht, wow, 150 Quadratmeter, Irrsinn, das kriegen wir nie gefüllt. Haben dem Kreis freiwillig weniger Rente irgendwie, weniger Miete in Rechnung gestellt, weil wir gedacht haben, das ist unlauter, das können wir nicht machen. Und 2 Jahre später war die Bude dicht, ja, so. Und dann habe ich gedacht, das gibt's doch nicht. Und dann saßen wir irgendwie plötzlich zu zweit, zu dritt im Büro und irgendwie haben wir irgendwann gedacht, okay, das geht auch nicht mehr. Und daraufhin haben wir dann irgendwie vom Nachbarn nochmal was angemietet und wurde noch megamäßig umgebaut. Irgendwann hat er sein Büro aufgegeben, haben wir gerade noch mitgemietet, zack. So, und dann war aber auch das schon wieder zu klein. Und da dachte ich, das gibt's doch nicht, das kann doch nicht sein. Und dann haben wir irgendwie die untere Etage noch angemietet. Und irgendwann war auch das noch zu klein und dann saßen wir wieder zu dritt im Büro und dann habe ich nur gedacht, das gibt's doch irgendwie, das ist doch irre, oder?
1: Und deswegen sind wir jetzt zum Glück.
0: Ja.
1: Sag's.
0: In Rüsselsheim.
1: So ist das, liebe Zuhörer, wir sind ein, zumindest leben wir jetzt inzwischen
0: ja,
1: in Rüsselsheim.
0: Genau.
2: Aber da wird es ja auch schon wieder eng. Ne? Wir waren jetzt vor 2 Wochen zu einer zu einem Infoabend dort gewesen. Ja, da war der ganze Gang voll gestanden, da war ein Chor da, der hat gesungen und der Seminarraum war belegt.
1: Da darf man übrigens mir verzeihen, dass ich als Chorleiter an dieser Stelle nochmal kurz Werbung mache.
0: Gut.
1: Weil wenn Sie donnerstags abends

0: Lust zum Singen haben, liebe Zuhörerinnen und Zuhörer, dann trauen Sie sich in die Eisenstraße, ist es, gell?
1: Ja, Eisenstraße 2 bis 4.
0: Eisenstraße
1: 3.
0: 2 bis 4, Haus 3,
1: zweiter Stock.
0: Beim
1: sehr
0: Basis
1: cool.
0: E.V. Und da ist der Chor des Basis e.V., die Glorias. Wir proben jeden Donnerstag von 18 bis 19.30, 20 Uhr. Und wenn Sie Lust haben, kommen Sie unbedingt. Und deswegen hören wir jetzt Mark Forster und Chöre. Nein, das ist mir einfach nur
2: eingefallen.
1: Paddy, gib uns ein.
0: Ne? Paddy, drück auf den Startknopf und lass eine schöne Musik laufen. Es muss auch nicht Mark Forster mit Chöre sein.
3: Musik, wenn sie laut ist, von Herbert Grönemeyer.
1: Ja, das ist cool.
0: Das geht auch.
4: Im zweiten Stock.

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0: Ja, liebe Zuhörer, da sind wir wieder. Wir haben kurz über Radio Rüsselsheim gequatscht und haben Heiko mal abgeholt, was wir hier eigentlich tun. Heiko, wir kommen tatsächlich sehr entspannt zurück zum Basis. Also vielleicht glaube ich, eine Information noch wichtig ist, es ist ein Verein.
1: Ja.
0: Also wir sind ein eingetragener Verein.
1: Ja, ein ehrenamtlicher, ein gemeinnütziger, so. Das ist irgendwie Verein. Sehr wichtig.
0: Genau.
1: Ja.
0: Und wir haben dadurch auch einen ehrenamtlichen Vorstand.
1: Genau, das wollte ich sagen. Das war gerade die Kombi im Kopf, genau.
0: Liebe Zuhörer, Sie merken, dass Heiko und ich das schon ein paar Jahre zusammen machen. Grüße an unseren Vorstand.
1: Machen wir
0: an dieser Stelle. Und tatsächlich ist es so, das fing von einem Ein-Mann-Betrieb bis jetzt 350 Leute, wie gesagt, in Rüsselsheim. Und die zwei großen Bereiche, die kann man so sagen, ne, die Freizeit,
1: ja.
0: Also der familienentlastende Dienst,
1: ja.
0: Im Freizeitbereich und dann die Teilhabeassistenz,
1: ja.
0: im Schulbereich,
1: genau.
0: Sind die beiden großen
1: ja.
0: Bestandteile. Dann gibt's noch die Bassisten, die sind aber im Freizeitbereich angegliedert, ne? Das gehört ja da dazu. Daher auch, liebes Publikum, oder liebe Zuhörer, entschuldigen Sie bitte, die Bassisten.
2: Ne? Da träumt jemand vom Fernsehen.
0: Nein, nicht unbedingt. Träume ich vom Fernsehen?
1: Nein, träumst du denn sicher?
0: Vielleicht habe ich jetzt damit angefangen. Okay, das heißt, wir müssen jetzt TV Rüsselsheim gründen.
1: Genau.
0: Und dann streamen. Also deswegen auch die Bassisten, nicht die Bassisten.
1: Genau.
0: Ja, das Basis-EV, mein Spitze. Heiko, wenn wir dich schon mal als absoluten Spezialisten da haben. In letzter Zeit, ich weiß nicht, liebe Zuhörer, ob Sie es verfolgt haben, ist das Bundesteilhabegesetz natürlich wieder schwer in der Presse und auch schwer diskutiert. Und das ist ja tatsächlich ein Gesetz, was vor allem solche Vereine wie den Basis-EV nicht nur streifen, sondern tatsächlich auch massiv beeinflusst haben im Tun und Arbeiten.
1: Definitiv.
0: Und meine Grundidee wäre, dass du uns vielleicht erstmal so einen kurzen Abriss überhaupt über dieses Gesetz gibst und um unseren Zuhörern, die mit Inklusion noch nicht so viel zu tun haben, mal den Abriss gibst, was da eigentlich versucht wurde zu regulieren per Gesetz.
1: Umzusetzen, ja.
0: Ja. Um dann da an dieser Stelle einzusteigen, was wir gerne versuchen würden, in der Praxis umzusetzen.
1: Ja. Die Grundidee des Bundesteilhabegesetzes ist eigentlich eine ziemlich coole, nämlich zu sagen, irgendwie man ergänzt quasi das, was Menschen mit Beeinträchtigungen nicht können, alles andere soll, wie bei dir und bei mir, bei euch da hinten irgendwie an dieser Stelle, so sein, also sprich, das machen die selber. Ja, so, das heißt, man geht nicht mehr hin, wie man das früher im Ansatz hatte, dass man gesagt hat, ach, die armen Menschen mit Behinderungen, die brauchen irgendwie einen Spezialverein wie den Basis-EV und da kriegen die alles, was sie brauchen und werden glücklich. Sondern man hat probiert zu sagen, die kriegen nur das, wo sie eine Ergänzung brauchen, nämlich irgendwie meistens im Bereich, dass sie irgendwie bestimmte Fertigkeiten nicht können und dafür einen Ersatz brauchen. Irgendwie. Also jemand, der das an ihrer Stelle tut. Und alles andere sollen sie selbst regeln. Und sie sollen auch im Prinzip genauso, wie wenn ich irgendwie einen VHS-Kurs buche, muss ich den bezahlen. Dafür sollen sie auch zahlen müssen. Und sollen aber irgendwie das, was sie zusätzlich brauchen, was ich nicht brauche. Ich brauche niemanden, der mich dorthin bringt. Ich brauche niemanden, der mich da möglicherweise sogar ganz begleitet, weil ich bestimmte Dinge nicht machen kann. Das sollen sie dazu buchen können über einen Antrag. So, und diese Grundidee, dass man sagt, irgendwie, man probiert quasi Menschen mit Beeinträchtigungen, Behinderungen in die Gesellschaft zu integrieren und zu sagen, ihr habt die gleichen Rechte, aber auch die gleichen Pflichten an dieser Stelle, das finde ich, war ein sehr cooler Ansatz. Das Problem an der Stelle ist, dass das ein riesiger Moloch wurde irgendwie an dieser Stelle, weil es ganz oft irgendwie so ist, dass es gar nicht. Also die Grundidee war nochmal, dass man gesagt hat, es soll so sein, dass der Mensch irgendwie aussuchen kann, bei wem will er diese Leistung einkaufen. So.
0: Darf ich mal zwischenfragen,
1: ja,
0: wann,
1: ja.
0: Seit wann dieses Gesetz eigentlich existiert? So Pi mal Daumen.
1: Pi mal Daumen, das ist vor Corona gestartet und ist dann aber irgendwie in die Corona-Krätsche gegangen. Ich müsste lügen, wenn ich irgendwie behaupten würde, ich wüsste noch, wann es.
0: Also aber für ein Gesetz noch jüngeren Datums.
1: Das ist jüngeren Datums und es gab irgendwie eine längere Vorlaufzeit, das war schon vorher so geplant und dann kam Corona. Corona und dann wurde das Ganze ziemlich verzerrt. Und insofern hat sich das irgendwie viel länger gezogen. Zum anderen ist es eh immer so, dass wenn Politik große Maßgaben plant, irgendwie, dass die irgendwie sehr idealtypisch terminiert werden und dann in der Realität sich oft über längere Zeit länger hinziehen als eigentlich geplant. Also das
0: Thema
1: ist eigentlich
0: Inklusion.
1: Ja, ja so, das ist ein normaler Verlaufsprozess. Und so ist es auch beim BTHG, wie man das kurz abkürzt, sozusagen gelaufen. Und dementsprechend war klar, dass man erstmal mit den Wohnformen anfängt. Das ist immer so, man nimmt erstmal die Klötze so, und die bearbeitet man dann und dann merkt man schon so, wo die Dinge haken und dann kommen wir als ambulante Geschichte irgendwie oder teilstationäre, je nachdem, wie man das betrachtet, irgendwie, wir kommen da relativ am Schluss dran. Ja, so insofern hat man dann gewissermaßen auch ein bisschen Vorlauf, dass man merkt so, oh, das wird irgendwie heftig oder weniger heftig und in dem Fall war das so, dass es irgendwie schon ziemlich heftig war irgendwie, weil die haben, also die Wohneinrichtungen, die haben irgendwie gekocht, ja, so, also hat man gemerkt, irgendwie ist die Luft irgendwie verdammt am Brennen, weil einfach klar war, die haben das Ding komplett auf den Kopf gestellt und das Problem ist, dass es eigentlich die Idee cool ist, aber die Umsetzung hakt, weil es gibt so viel Anbieter nicht, ja, so, das heißt, man kann eigentlich froh sein, wenn man überhaupt einen findet und da liegt der Geburtsfehler aus meiner Sicht irgendwie, dass man einfach die Landschaft irgendwie verherrlicht hat, irgendwie die so irgendwie gar nicht existent ist. Und dementsprechend
0: also, heißt für mich jetzt nochmal fürs Verständnis, du meinst mit Anbietern tatsächlich die Basis-EVs,
1: die genau, die Leistungserbringer Republik, sozusagen, die das quasi umsetzen sollen, die sind in dieser Hülle und Fülle gar nicht da, wie dass ich jetzt quasi als Mensch mit Behinderung sagen könnte, oh, ich nehme den Basis-EV und der andere sagt, nee, da finde ich den Chef doof, das will ich nicht, ja, so, und dementsprechend nehme ich lieber, keine Ahnung, die Lebenshilfe oder wen auch immer, ja, so. Und aber so viel gibt es nicht, ja, so, und die sind oft auch noch gebietsmäßig irgendwie begrenzt an dieser Stelle, weil die einfach gar nicht so viel Möglichkeit haben, irgendwie über größere Strecken zu fahren, weil bei den Fahrtkosten, da brauchen wir uns ja nichts, ja, so in den jetzigen Spritpreisen brauchen wir uns ja nichts mehr drüber vorzustellen. Wissen wir, was Sache ist. Und insofern, das ist einfach so für mich ein Punkt gewesen, wo ich gedacht habe, die Grundidee ist cool, aber die Umsetzung hakt irgendwie und hakte schon von Anfang an. Und man hat im Prinzip an dieser Stelle aus meiner oder aus unserer Sicht irgendwie vergessen, dass der klassische Werdegang des familienentlastenden Dienstes, der sah vor, dass man Familien unterstützt irgendwie und quasi im Handling mit Menschen mit Behinderungen irgendwie quasi flott macht und flott hält. So, und dieser Aspekt ist quasi aus diesem im BTHG gar nicht mehr vorgesehen. Ja, es geht nämlich nur noch um den Menschen mit Behinderungen. Die Familie spielt da keine Rolle mehr. Man will ja, wollte diesen Mensch quasi in den Fokus rücken, was grundsätzlich auch eine gute
0: nicht
1: Idee
0: ist.
1: Ja, so. Okay. Aber man hat aus meiner Sicht oder aus unserer Sicht, irgendwie, das haben wir sehr früh moniert, aber keiner wollte es wahrhaben und alle haben gesagt, nein, das stimmt nicht. Die Familien vergessen. Ja, so. Das heißt, also, mein Bild war immer, was nutzt irgendwie der bestgeförderte Mensch, wenn die Eltern tot daneben liegen? Ja, so. Das macht keinen Sinn. Und insofern, das ist einfach ein Punkt, wo ich denke, da hat man irgendwie schlampig gearbeitet. Und insofern, und das war klar. Also, es war klar, dass es so kommen würde. Und jetzt muss man gucken, wie sich die Geschichte rausläuft. Also, im Moment hört man gerade, also ich höre zumindest mal nichts mehr irgendwie an dieser Stelle, dass man jetzt irgendwie mal probiert, irgendwie was zurechtzurücken. Aber man hat sehr schnell gemerkt, dass der Politik auf einmal klar wurde, also der ganz große Wurf ist es dann doch nicht. Ja, so. Und
0: also das, wenn du jetzt von Politik redest, redest du aber von Berlin, ne?
1: Von Berlin, ja. Genau. Das kommt von oben und der Kreis und die Kommunen und sowas, die sind verdammt irgendwie das umzusetzen. Ja, so. Ja, die sind oft mit vielen dieser Regelungen auch nicht glücklich. Ja, so. Also es ist nicht so, dass man sagt, der Landrat und irgendwie, ja, so, das ist nicht das Thema, sondern der Landrat muss letztlich als Mensch, der das umsetzen muss, irgendwie muss der gehorchen und muss sagen, naja, überhaupt so müssen wir es halt machen, das ist nun mal das Gesetz.
0: Und dann tatsächlich, was ja häufig passiert, dann muss man gucken, dass man das Beste draus macht.
1: Ne? Genau, so. Ja. Und das ist im Prinzip auch das Bestreben. Also es gibt dann durchaus irgendwie, also es gibt immer Streit irgendwie an dieser Stelle, natürlich über die konkrete Umsetzung, keine Frage, aber im Grunde muss es letztlich irgendwie für eine Kommune und auch für Vereine irgendwie immer darum gehen, wie kriegen wir die Kuh vom Eis. So. Mhm. Und da ist aber momentan gerade ziemlich viel Geknirsche im Spiel, weil einfach die finanzielle Seite irgendwie nicht bedacht worden ist, weil man wollte das, wie immer bei diesen Gesetzen, kostenneutral gestalten. So. Aber da das so ein Moloch wurde, das dann im Prinzip geprüft werden musste, ist der Mensch irgendwie, weil die müssen ja immer Anträge stellen. Früher war das so, irgendwie bei uns im Kreis, hier war es so, du bist bei uns hier in die Tür gelaufen, hast gesagt, ich bin behindert, so, wir haben kurz geprüft, stimmt es oder stimmt es nicht, und dann ging es los. Da gab es keinen Antrag. Es war alles sehr niederschwellig. Und mit diesem BTHG ist vorgeschrieben, es braucht zwingend einen Antrag. Und erst dann, wenn ich einen Antrag gestellt habe, kriege ich überhaupt Leistungen. Beziehungsweise die müssen erstmal genehmigt werden. Und dann muss geguckt werden, was braucht dieser Mensch. Also braucht es wieder eine Kommission. Es braucht irgendwie ein Hilfplangespräch. Mhm. Und ja, so. Das heißt, das wird aufgebläht ohne Ende. Und der Kreis hat dann irgendwie einen ganzen Stapel Sozialarbeiter einstellen müssen, weil er die Infrastruktur gar nicht hatte. Irgendwie so. Das heißt, das ganze Ding hat sich verselbstständigt. Aus meiner Sicht irgendwie in der Form, dass dann irgendwie plötzlich das ins Tausendfache geschossen ist, irgendwie zu sehen, dass man diese Strukturen hätte sehen können, aus meiner Sicht, irgendwie im Sinne von, wer soll denn den Job machen, ja, so. Mhm. Und das wurde aber aus meiner Sicht schlampig vorbereitet. Also muss man einfach, kann ich nicht anders sagen, ja, ist einfach so. Ja, ist gut, und das ist einfach so ein Punkt, wo ich so denke, das hat dazu geführt, dass das irgendwie schwierig wurde mit der Umsetzung dann einfach und dann dazu führt, dass die Kosten explodieren, ja, so, und wir jetzt quasi mit dem Kreis rumzwackern müssen, irgendwie im Sinne von, wir brauchen mehr Geld, um das umzusetzen, ja, weil das ist irgendwie einfach Irrsinn. Mhm. Und das, und keiner will es tun, ja, und keiner will schuld sein, irgendwie, also dann wird es einfach schwierig.
0: Und es wird auf irgendeinem Rücken ausgetragen.
1: Genau.
0: Wir hören jetzt noch ein bisschen Musik, Party ist schon in den Startlöchern und du gibst mir noch mal ganz kurz das Stichwort nach der Musik der Teilhabeassistenten.
1: Ja.
0: Weil ich mir nicht sicher bin, ob ich da jetzt gerade auf dem falschen Trichter bin oder ob es sich nicht so ähnlich anfühlt wie das, was wir da erlebt haben in Schule, in Regelschule.
1: Okay. Aber
0: zunächst mal, liebe Zuhörer, DJ Paddy.
2: Zusammen laut.

0: Liebe Zuhörer, wir sind wieder da. Nach zusammen laut sind wir mal zusammen ein bisschen leiser, aber nur weil wir sprechen und nicht Musik machen.
1: Aber wir können auch lauter.
0: Wir können auch lauter, ne? Heiko, wie gesagt, ich hatte eben
1: Stichpunkt.
0: Kurzes Stichwort THA, weil kommt mir das nur so vor oder war das ein ähnlicher Prozess? Weil am Anfang, als die Teilhabeassistenten in die Schule kamen, gab es ja auch nur ganz wenige Anbieter. Hm. Und jetzt inzwischen ist es ja aber so, dass das Portfolio der Anbieter, zumindest die Teilhabeassistenten stellen, jetzt deutlich größer geworden ist.
1: Das ist viel größer geworden aus meiner Sicht und das hat Schatten und Licht.
0: Genau, aber es ist im Prozess vergleichbar.
1: Es ist im Prozess vergleichbar, ja.
0: Ah, okay. Das war meine Frage. Das heißt, es könnte schon sein, dass es auch dann über das Bundesteilhabegesetz dann mehr Anbieter, nochmal, wir reden nicht über die Qualität, ne?
1: Ja, genau. Ja, ist klar. Ja. Genau, das meinte ich mit Schatten irgendwie. Insofern, ich hoffe ganz stark, dass es irgendwie passiert, weil im Grunde letztlich ja genau dieser Prozess was Sinnvolles wäre, nämlich zu sagen, also wir haben hier schon eine recht komfortable Situation, weil wir haben mit dem Basisfonds und der Lebenshilfe zumindest mal zwei Träger im Kreis. Es gibt Kreise,
0: die professionell arbeiten.
1: Ja, die professionell arbeiten, ja, genau. Wo einfach klar ist, da gibt es einfach nur einen Anbieter und was kann ich dann noch auswählen? Ja, so, dann ist vorbei. Und das ist einfach ein Punkt, wo ich so denke, ich hoffe ganz stark, dass das passiert irgendwie, dass sich Leute auf den Weg machen.
0: Da darf ich an einer Stelle einhaken, liebes Publikum. Wir hatten in der Pause tatsächlich uns ein bisschen weiter unterhalten, beziehungsweise Klaus und Heiko sich weiter unterhalten. Und du hast einen ganz entscheidenden Satz gesagt, also zumindest für mich.
1: Okay.
0: Ich glaube, es war nur so ein Nebensatz. Aber
1: ja.
0: Du hast eben gesagt, wenn es dann nur einen Anbieter gibt im Kreis und du hast es mit dem verkackt, und das ist ja jetzt deine Rolle als Papa,
1: ja.
0: Dann hast du Schwierigkeiten, die Bedarfe deines Kindes oder deiner Familie oder was auch immer umgesetzt, unterstützt zu bekommen.
1: Das ist so, beziehungsweise müsste es man immer verkackt haben. Also wir hatten die Situation mit unserer Tochter, dass wir gedacht haben, ach ja, wir kaufen uns ein bisschen Unterstützung ein. Und meine Frau war irgendwie bei einem Leistungsträger bei uns im Eck sozusagen, kam zurück und hat gesagt, das ist unterirdisch, geht gar nicht irgendwie an dieser Stelle. Und dann waren dann immer, wir hatten keinen Streit mit denen, sondern es war einfach klar, die bringen nicht das, was wir uns erhofft hatten oder was wir uns wünschen würden oder was wir brauchen, und dementsprechend waren die raus, ja, und so, und dann hat sich das Thema erledigt. Dann war klar, okay, das machen wir halt nicht, ja, sprich, wir gucken in die Röhre oder wir müssen es privat organisieren. Das haben wir dann gemacht, also von daher ließ sich das dann regeln, zumindest bis
0: aber
1: Corona.
0: Das ist doch aber genau der Punkt, wo ich immer, also vorhin habe ich mir den Satz aufgeschrieben und ich hatte ihn diese Tage irgendjemandem gesagt, ich weiß nicht mehr in welchem Zusammenhang, dass ich mich einfach darüber aufrege, dass es doch nicht sein kann, dass Inklusion damit die Unterstützung im Bereich der Inklusion, die Menschen mit Behinderung und Beeinträchtigung brauchen oder die Familien, davon abhängt, dass es gute Vereine gibt und Menschen, die sich dafür engagieren und dafür ein Herzblut haben,
1: ja,
0: und da einfach alleine gelassen werden, wenn es das nicht gibt.
1: Eltern halt irgendwie quasi, ja. Also wir haben irgendwie für die erste Unterstützung in der Kita irgendwie, haben wir einen Aushang im Edeka gemacht. Also das war einfach so, weil wir hatten einen Träger und die haben gesagt, wir haben niemanden, der das macht. So, wenn sie uns einen Mitarbeiter liefern, stellen wir den ein. Kein Problem. So, und dann war mir klar, ja, wo zaubern wir denn her? Ja, so, also sind wir losgezogen, haben Werbung gemacht für uns selbst irgendwie sozusagen. Ja. Da ist keine Infrastruktur, ja, so, also ja, das war damals schon nicht so, ja, so, und dementsprechend ist es so, dass ich denke, ja, das sind so Wolkenkuckucksheime irgendwie, die da irgendwie hochgehalten werden, die aber existieren. Leider nicht sind, ja, so.
0: Ja, gibt es jetzt, ich versuche ein paar positive Aspekte bei dem Bundesteilhabegesetz zu finden, die ich aber nicht, also ich hab keine Meinung dazu, wenn ich ganz ehrlich bin, außer die nicht so ganz so gut ist, weil ich glaube, dass es viele Einschränkungen bringt im Moment, die wir alleine, also ich darf es so formulieren, du korrigierst mich, wenn es nicht stimmt, alleine dadurch, dass die Hürde der Möglichkeit, eine Maßnahme zu bekommen, viel, viel, viel, viel höher gelegt ist.
1: Ja.
0: Ja, und das für mich so ein zentrales Thema ist, wo ich sage, dass wir einen großen Teil von Menschen mit Beeinträchtigung und deren Familien, die eben nicht diese soziale Struktur haben, die du jetzt und Fava haben zum Beispiel, oder die eine Familie Haaf hat oder was weiß ich wer.
1: Ja.
0: Die es eben schaffen, oder Paddys Eltern, die es dann eben schaffen, sich darum zu kümmern. Ja, und dadurch tatsächlich auch ein großer Teil hinten runterfallen könnte.
1: Das ist zu befürchten an dieser Stelle, speziell Menschen mit Migrationshintergrund.
0: Zum Beispiel.
1: Ja, genau. Wir sind hier in Rüsselsheim. Ja, ist es einfach ein, das ist ein Thema. Ja, so, das ist ja für uns irgendwie auch als Verein irgendwie ein Thema. Nicht nur seit wir hier in Rüsselsheim sitzen, auch schon als wir in Ginsheim saßen, hatten wir natürlich ganz viele Kunden aus Rüsselsheim. Und insofern war das schon immer ein Thema. Ja, so, dass es irgendwie oft schwierig war, überhaupt ein Telefonat zu führen, weil das nicht ging. Und man irgendwie vor Ort sein musste, um die Leute zu verstehen oder irgendwie die Nachbarin, die gedolmetscht hat. Ja, so, so. Und das heißt, je höher ich dort die Hürde insgesamt mache, umso schwieriger wird das ganze System. Das ist einfach so. Aber das ist jetzt irgendwie halt grundgelegt im Bundesteilhabegesetz. Bis zum gewissen Grad ist ja das gar nicht verwerflich, finde ich. Weil klar ist irgendwie, wenn staatliche Leistungen gewährt werden, muss ja auch irgendwann überprüfbar sein, sind die überhaupt rechtens oder nicht irgendwie. Also insofern ist es durchaus...
0: Ist klar.
1: Ja,
0: das
1: so.
0: Klar.
1: Also ich finde das per se nicht schlimm, aber es macht natürlich die Hürden höher und speziell hier im Kreis Groß-Gerau ist es so, wie gesagt, du kamst bei uns die Tür rein und ich konnte dir quasi im Prinzip innerhalb, wenn ich das geschafft hätte sozusagen und einen freien Mitarbeiter gehabt hätte, hättest du abends schon eine Betreuung haben können. Ja, so. Null Thema. Ja, so. Mhm. Und insofern, und das ist jetzt halt nicht mehr. Ja, so. Jetzt
0: wie lange dauert das? Gibt es da schon Erfahrungswerte?
1: Ach, das ist sehr unterschiedlich irgendwie. Das ist immer unterschiedlich, wie gut die Familien sich quasi artikulieren können und wie sie die Anträge machen. Also es gibt irgendwie, ich nehme wahr, es gibt auf beiden Seiten das Bemühen, ein sinnvolles Ding draus zu machen. Aber es gibt auch viele Unsicherheiten, dass einfach klar ist, das ist keine geübte Praxis. Und dementsprechend ist mir manchmal ein bisschen zögerlich auf der Kostengewährungsseite im Sinne, dass wir, machen wir da jetzt gerade ein großes Fass auf, weil natürlich die Kommunen auch unter einem finanziell hohen Druck stehen und dementsprechend ich auch verstehen kann, dass die natürlich auf der anderen Seite überlegen müssen, was öffnen wir für ein Türchen, ja, so, und haut uns das irgendwie die Lichter aus an dieser Stelle, ja, so, also gerade im Bereich Freizeitgeschichten, wo man nicht, also bei Schule kann man ja nicht groß diskutieren, ja, so, da gibt's entweder die Kostenzusage und dann ist das Ding geklärt, aber gerade speziell im Freizeitbereich ist es ja die Frage, irgendwie, ist das jetzt Deluxe oder ist es irgendwie Standard oder ist es Basis oder was ist es denn, ja, so, und wer bestimmt denn was ist, ja, so, an dieser Stelle, und dementsprechend ist es irgendwie so, dass ich denke, da wird es halt irgendwie komplizierter. Und da kann ich irgendwie das ist so ein bisschen Stoch in dem Nebel irgendwie. So, zumindest mal im Moment kommt, glaube ich, ein bisschen Fluss. Aber das war über 2 Jahre, war das ein wildes Hin und Her und hoch und runter irgendwie. Und unsere Frauen im Bereich der Freizeitassistenz, die haben da im Prinzip irgendwie ständig irgendwas Neues konzipiert irgendwie, weil das schon wieder nicht en vogue war und das nicht mehr gepasst hat. Und irgendwie weiß der Teufel, also die taten mir nach Corona schon leid irgendwie, weil sie da schon probiert haben, ständig irgendwie die Quadratur des Kreises irgendwie hinzukriegen. Und dann kamen sie in die nächste Turbulenz, die da Bundesteilhabegesetz hieß. Ja, so, ich dachte, okay, die kriegen auch keinen Frieden. Ja, so, aber das ist halt so. Ja, und jetzt müssen wir uns mit dieser neuen Thematik abarbeiten. Und ich habe den Eindruck, es gibt irgendwie jetzt ein Bemühen, irgendwie zu gucken, wie kann man das hinkriegen. Und es gibt aber sowohl auf Seiten der Kostenträger als auch auf Seiten der Leistungserbringer gibt es irgendwie noch keine Sicherheit im Sinne von, wie kann man das so konzipieren, dass beide Seiten das gut hinkriegen, ohne dass mir irgendwen über den Tisch zieht. Ja, so, das ist eben so ein bisschen, und da gibt's halt keine Blaupause.
0: Ja, diese Unsicherheit, die zieht sich ja bis zu den Betreuern, Eltern der Menschen mit Beeinträchtigungen hin, ja, weil die wissen ja auch nicht, was auf sie zukommt.
1: Genau.
0: Kriegen die Leistung bezahlt?
1: Ja, ist ganz, ein Hickhack ohne Ende. Also wir haben dann irgendwie ganz oft probiert, irgendwie Eltern zu informieren. So, dann haben wir überlegt und haben gedacht, was können wir denen eigentlich jetzt schon sagen? Und dann war immer so die Frage, so richtig klar ist es noch nicht. Ja, so, und dann scheut man immer wieder zurück und denkt, und dann haben wir irgendwann gedacht, irgendwas müssen wir ja tun. Also haben wir dann irgendwie Mails verschickt und haben irgendwie Infobriefe verschickt und weiß der Teufel, was wir alles gemacht haben, um die Eltern nicht komplett im Regen stehen zu lassen. Aber jedes Mal mussten wir wieder Teile davon revidieren, weil klar war, die Entwicklung ist schon wieder anders. Ja, so. Und irgendwie dann habe ich nur gedacht, die werden komplett wahnsinnig. Ja. Und die Frage der Preise, ja, so, da war irgendwie erstmal die Geschichte, die waren jahrelang gewohnt, irgendwie, wir waren in einem Subventionsmodell mit dem Kreis, irgendwie, dass diese Leistung sehr günstig zu haben war. Und wenn ich die aber irgendwie tatsächlich realistisch bezahlen will, reden wir über das mehr als das Doppelte dieses Preises, ja, so. Und dementsprechend war klar, irgendwann wird es die Eltern treffen, ja. Und die Frage war, wie bringen wir das denen bei? Also wie kriegen wir diesen Systemwechsel hin, komplett zu dem BTHG? Das sind jetzt 2 getrennte Stränge, die gar nichts miteinander zu tun haben, sondern die nur was mit dem Kreisfinanzierungsmodell zu unserem Dienst hin zu tun haben, ja, so.
0: Also das heißt für mich jetzt nochmal als Nachfrage, weil ich habe versucht, dir zu folgen, es geht jetzt tatsächlich zusammengefasst darum, wie viel Erziehungsberechtigte, egal ob das jetzt Eltern oder Betreuer sind, von Menschen mit Beeinträchtigungen, Beschäftigung in die eigene Tasche greifen müssen, um eine Leistung zu erzielen.
1: Genau, und wie deren, das ist ein hochkomplexes Thema, wie deren Refinanzierungsmöglichkeiten. Es gibt ja über die Pflegekasse gibt es ja Möglichkeiten, irgendwie, wenn ich einen Pflegegrad habe, irgendwie, wenn ich einen anerkannten Pflegegrad habe, dann kann ich quasi auch Geld
0: finanzieren.
1: Ja, ja. Aber das können nur die einen Pflegegrad haben. Ja, so, also von daher muss man immer gucken und da muss man den wieder beantragt haben. Und also das heißt, das ist genau dieses komplexe System, was man beherrschen muss, um am Ende die Kuh aufs Trockene zu bringen, sozusagen. Also sprich, das Kind betreut zu haben und auch die finanzielle Seite gesichert zu haben. Und das ist sehr komplex irgendwie, wo man einfach irgendwie wieder immer gucken muss, hat man alles im Griff? Ja, so. Und das ist speziell bei Eltern, die da nicht so firm sind, dann halt einfach schwierig. Ja, weil wir können als Dienst natürlich bis zu einem gewissen Grad irgendwie einen Support liefern, aber wir können denen nicht das Leben übernehmen. Das wird ja halt nichts, ja.
2: Die große Frage ist ja natürlich auch, an welche Kasse kann ich mich wenden? Ja, wer ist jetzt dafür zuständig? Ist das Landeswohlfahrtsverband zuständig? Ja. Ist die Pflegekasse zuständig? Ja, oder die Krankenkasse? Es ist nichts richtig geklärt. Also
1: an der Stelle muss man sagen, das ist schon geklärt. Also die Pflegekasse ist an dieser Stelle erstmal Ansprechpartner, irgendwie, wenn du einen Pflegegrad hast. Irgendwie. Das ist dann ganz klar und darüber kriegst du es. Und über das Bundesteilhabegesetz ist jetzt geklärt, dass die Kommune im Prinzip erstmal die antragsannehmende Stelle ist und die auch die weitere Klärung und die Finanzierung übernimmt. So, die Wege sind im Prinzip geklärt. Es ist noch nicht ganz, es hat sich noch nicht ausdifferenziert, irgendwie im Sinne von also das System ist noch nicht so griffig, dass man das jetzt sauber beraten kann, irgendwie, zumindest mal, als ich jetzt quasi den Abgang genommen habe. Ich bin gespannt, wie sich das weiterentwickelt, dass dann quasi mir sagen kann, mach das so und so und dann kommst du zum Glück, in Anführungszeichen. Das war früher kein Problem, weil das war jahrelang geübt und insofern war klar, wenn Paddy irgendwie sagt, ich will bei der Fernbetreuung mitmachen, dann hat man das einfach gemacht, fertig. Und es war okay, das ging, ja, weil alles geklärt war. Und jetzt ist es so, dass man denkt, okay, erstmal einen Antrag stellen, abwarten, wie die Beantragung ist, irgendwie, was müsste da drin stehen, damit man sagen kann, ah ja, der braucht das auch und das ist wichtig und richtig, ja, so. Und dieses Miteinander irgendwie, das ist noch nicht geklärt, das ist alles nur noch so ein bisschen, ja, wie so auf dem Schwimmparton, ja, so, dass du denkst, das Ding kippt manchmal noch ganz schwer in der Gegend rum. Es ist nicht so, dass jemand abstürzt, das ist nicht so dramatisch, ja, also wir müssen das jetzt nicht schwarz malen, sondern es ist aber insgesamt noch kippisch so, dass du denkst, okay, wenn sich die Welle gelegt hat, könnte vielleicht am Ende sowas wie mehr Wettbewerb kommen. Es könnte auch eine Beruhigung kommen. Wir könnten wieder in ruhigeres Fahrwasser geraten, dass man denkt, ach ja, okay, jetzt ist es
0: also wieder. Wir müssen abwarten.
1: Ja, also das ist momentan so ein, das ist tatsächlich ein harter Wechsel gewesen.
0: Ja, okay, verstehe. Also ich habe jetzt gerade wieder Musik im Kopf, den Typewriter, kennt ihr den? Das ist das Orchester mit der Schreibmaschine. Das wird jetzt natürlich perfekt zu der erhöhten
2: Bühne. Ja, ich bin schon ärgern.
0: Nein, gar nicht klar. Ich habe es tatsächlich nur jetzt gerade, dass das nicht funktioniert, ist völlig klar. Aber ich habe es gerade im Kopf.
2: Du weißt ja, wie
0: das den ist. Antrag auszufüllen.
1: So geht es nicht.
0: Ja, klar.
1: So geht es nicht.
2: Wir haben einen DJ da mit Beeinträchtigung und du kennst das von beeinträchtigten Menschen, die haben ihre...
0: ich bin da tiefenentspannt, aber
2: Paddy haut das Ding jetzt mal raus.
1: Also Paddy sieht sehr entspannt aus.
0: Paddy sieht sehr am entspanntesten von
3: uns aus. Das nächste Lied heißt, die immer lacht, von Kerstin Ott.

0: Bundesteilhabegesetz, ein sehr spannendes Thema, auch wenn es erstmal langweilig klingt. Ne?
1: Ja.
0: Genau. Und tatsächlich immer wieder die Frage, wie optimistisch ist man. Aber da wir beim Basis ja immer grundoptimistisch sind,
1: ja,
0: gehe ich davon aus, dass es auch andere Vereine gibt, die grundoptimistisch sind und die es dann schaffen werden, eine solide Betreuung trotz dieser etwas höheren Hürden dann einfach auf die Wege zu stellen.
1: Ja, ich glaube, das ist einfach jetzt irgendwie in dieser Umstellungssituation, wo mehrere Dinge gleichzeitig umgestellt werden, ist es immer irgendwie komplex und kompliziert. Und das ist nie so, was sich einfach fügt irgendwie, sondern wo man ausprobieren muss, wo man vielleicht auch mal die Irre läuft. Und insofern glaube ich, ist es gar nicht so schlecht irgendwie an dieser Stelle, wie man es erstmal beschreiben kann. Ja, man kann da irgendwie den Weltuntergang beschwören oder sonst was tun, aber das hilft uns ja nicht weiter. Im Grunde wollen wir irgendwie weiterhin Menschen mit Beeinträchtigung begleiten und irgendwie versorgen, und dementsprechend macht es Sinn.
0: Ja, und ein gutes Angebot auch einfach machen.
1: Ja, eben, das ist einfach, es bleibt einfach zwingend, Punkt. Egal wie.
0: Was wir ja als Basis auch tun.
1: Ja, eben, also wir arbeiten uns permanent an dieser Thematik ab, irgendwie im Sinne von, wie kommen wir weiter an diese Ecke, weil klar ist, irgendwie wir haben diesen Auftrag, wir haben ihn freiwillig angenommen und wir wollen ihn fortführen. Fertig.
0: Genau, also vielleicht fällt mir gerade ein, sollten wir nochmal sagen, liebe Zuhörerinnen und Zuhörer, dass wir natürlich alle anderen Vereine und Institutionen, die Ähnliches leisten wie der Basis, hier nicht schmälern wollen.
1: Ne? Nee, so definitiv. Also die haben, also gerade speziell die Wohnheime, die hatten irgendwie echt eine üble Situation. Ja, genau. Und auch die Angehörigen, also ich kenne ja auch diese Seite, wie die Schwester meiner Frau ist ebenfalls behindert, und mein Schwiegerpapa, der hat grüne Krümel gekotzt, irgendwie, als dieser BDHG-Antrag kam. Irgendwie, weil der musste erstmal irgendwie die komplette, weil das heißt ja, dass dann die Überweisungen irgendwie für die Menschen nicht mehr an die Institution gehen. Das heißt also, der jeweilige übergeordnete Träger überweist nicht mehr an die Wohneinrichtung, sondern an meinen Schwiegerpapa, und der muss quasi diesen Wohnheimplatz bezahlen. Ja, so, das heißt, ist ja das Denkmodell des BTHG. Mhm. Und insofern, der hat das überhaupt nicht verstanden. Der hat gesagt, ja, warum kriege ich jetzt Geld, was mir eh nicht gehört? Und dann muss ich das so beweisen. Wir beweisen die das nicht sofort dorthin. Das machen die doch sonst auch immer. Und dann musste der irgendwie die Geburtsurkunde und schlag mich tot. Irgendwie, es waren zig Seiten, also ein riesen Antrag, wo ich dachte, Wahnsinn.
0: Ja, so. Ja, und genau, das ist ja der, glaube ich, der Grundvorwurf, ne?
1: Ja. Ja, ja. Ja, und das ist einfach so, wo ich dachte, boah, okay, jetzt tragen Sie aber mal echt dick auf. Aber so ist es halt. Und wenn man diesen Grundgedanken ernst nimmt, war das natürlich korrekt. Ja, weil klar ist irgendwie, die Leistung geht erstmal an meinen Schwiegerpapa, und der überweist diese an die Wohneinrichtung. Fertig.
0: So. Ja, ja, klar. Das heißt, ein Modell jetzt zukünftig für alle Vereine, die unterstützen wollen, wäre jetzt gar nicht mehr die Menschen erstmal unterstützen, sondern also die beeinträchtigten Menschen, sondern die Menschen, die sich um die beeinträchtigten Menschen kümmern. Ja. Und da beißt sich jetzt aber die Katze in den Schwanz, weil ich erinnere mich, dass du vor ungefähr einer halben Stunde gesagt hast, dass die Familie beim BTHG
1: unterbelichtet. Das ist definitiv genau. Also man hat quasi
0: repräsentiert.
1: Ja, also ja, dieses Geschäftsfeld ist uns quasi weggefallen, in Anführungszeichen. Irgendwie.
0: Was
1: also
0: wir jetzt unbedingt bräuchten.
1: Genau, man kann das natürlich irgendwie zum Großteil über die Pflegekasse abfangen, irgendwie, indem die quasi ja nach wie vor da geht es ja um Familienentlastung irgendwie an dieser Stelle. Ja. Das kann man also noch tun, aber nur dann, wenn man einen Pflegegrad hat. Wenn man den nicht mehr hat, sieht man tatsächlich irgendwie gerade nicht so gut aus an dieser Stelle. Ja, gut, und insofern kann man dann immer behaupten, dass es komplett weggefallen ist. Also es ist auch da wieder komplex und man muss es genau betrachten an dieser Stelle. Aber insgesamt ist das Grundthema irgendwie, dass man Familien, also sprich Unterstützungssysteme mit unterstützt, das ist irgendwie so ein bisschen unterbelichtet an dieser ganzen Geschichte, weil man einfach nur noch diesen Menschen mit Behinderung in den Fokus gestellt hat und hat gesagt, der muss versorgt sein und der muss irgendwie gucken, dass er da irgendwie durchkommt.
0: Mhm, ja, klar. Ja, klar. Klingt logisch.
1: Ja.
0: Ja. Ja. Also aus allen Sichten vertretbar. Liebe Zuhörerinnen und Zuhörer, ich kriege gerade das Signal von Klaus, wir sind schon wieder fast am Ende, noch nicht ganz. Wir haben noch ein paar Minuten. Sie erlauben wie immer, dass ich an dieser Stelle nicht klugscheißen, aber werben darf. Die Bassisten und die Glorias des Basis e.V. Mainspitze spielen am Sonntag beim Bel Air. Ja, wir spielen Sonntag 16 bis 17 Uhr beim Bel Air Festival, und wenn Sie noch nichts vorhaben, kommen Sie gerne vorbei. Sie werden Heiko treffen. Der trifft Heiko, guckt gerade, Sie treffen Heiko nicht. Okay, dann treffen Sie vielleicht Heiko.
1: Das wäre eher als einer unserer treuesten Fans. Als momentan alleinerziehender Papa irgendwie mit Tochter, irgendwie muss ich noch mal gucken, ob ich das hinkriege.
0: Es sei dir verziehen, weil du bist
1: als Orga, ja, das verzeihe ich mir selbst.
0: Unser erster und treuesten Fans, die
1: definitiv.
2: Auf jeden Fall treffen tun wir den Bischel Ulrich.
0: Ja. Also die Bassisten.
1: Ja, die Bassisten. Ja, genau. Und da trifft man automatisch den Bischel Ulrich. Also von daher, das ist praktisch.
0: Genau, das ist sehr praktisch. Und wir freuen uns, liebe Zuhörerinnen und Zuhörer, wenn Sie zuhauf erscheinen, weil nicht nur bei uns, sondern das Bel Air ist ein wundervolles Festival. Schauen Sie vorbei unten am Mainreiter. Und es ist wirklich empfehlenswert. Wir haben unsere nächste Sendung am 8. Juni. Und tatsächlich habe ich eben versucht, die liebe Conny Groß zu erreichen. Und Conny Groß ist tatsächlich unsere Geheimwaffe. Und sie weiß noch nichts von ihrem Glück, aber ich hau es jetzt mal raus, dass sie am 8. Juni unsere Gästin sein wird. Auch wenn ich jetzt direkt sage, dass wir das terminlich noch nicht abgesprochen haben, aber wir geben alles. Aus mehreren Gründen. Conny ist eine überzeugte Überzeugungstäterin.
1: Definitiv.
0: Ist in der WFB, arbeitet im Außenarbeitsbereich, ist sehr engagiert im Basis e.V. und ist eine gute nächste Gästin für unsere wundervolle Sendung Inklusion oder Wer ist eigentlich anders? Lieber Heiko, vielen, vielen Dank. Schön, dass du da warst. Lieber Paddy, danke für die coole Musik. Klaus?
2: Ja, sehr, sehr, sehr gerne. Ich möchte mich auch bei dir bedanken, Heiko.
1: Gerne.
2: Es war eine tolle, sehr, sehr aufschlussreiche Sendung heute.
1: Ja, ja, vor allem Conny als Nachfolgerin, also sehr cool.
0: So, lieber Patrick. Entspannt. Und Paddy,
1: gib Gas.
0: Weiter deines Amtes, DJ. Drück auf den Knopf.
3: Das letzte Lied ist Menschen von Andrea Hoffmann.
0: Schaffen wir das heute ganz?

Herzlich willkommen zu den Sonntagsgedanken. Ich bin Hartmut Krause und ich finde das richtig toll, dass du dabei bist. Und wer weiß, vielleicht folgst du ja auch den Sonntagsgedanken über Facebook. Und dann bist du es gewohnt, dass es morgens immer so ein kleines Gebet gibt, was ich teile, was ich mit euch teile. Ich übernehme das von evangelisch.de. Und heute ein Gebet, das natürlich sich um Pfingsten dreht. Und es heißt, Gott, heute liegt etwas in der Luft. Bewegung, Aufbruch. Vielleicht ist es dein Geist. Lass mich spüren, dass du da bist und mich bewegst. Heute, in der Pfingstausgabe von den Sonntagsgedanken, geht es um Begeisterung. Und wir starten mit einem Lied, das sich eben mit Pfingsten auseinandersetzt. Das berührt oder das beschreibt, wie Gott uns mit seinem Geist berührt.

ihre Sache. Und dann laufen sie raus und fangen an, leidenschaftlich und sogar in fremden Sprachen von ihrem Glauben zu schwärmen. Weil Begeisterung hilft, über sich selbst hinauszuwachsen. Und die Jünger sind überzeugt, diese Begeisterung, dieser neue Geist, das schenkt Gott. Und das heißt quasi, zu einem starken Glauben gehört auch die Begeisterung. Ja, und wie? Ich mag begeisterte Menschen total. Und ich denke da zum Beispiel an Volker. Wenn er von seinem Job als Fotograf erzählt, dann leuchten seine Augen. Und dann schwärmt er voller Leidenschaft und steckt mich mit seiner Begeisterung an. Und jemand hat sogar mal gesagt, die Vernünftigen halten bloß durch. Die Leidenschaftlichen leben. Und deshalb feiern wir heute die Leidenschaft und die Begeisterung, die Gott den Menschen ins Herz legt. Denn wer glauben kann, der ist auch begeistert.

Kinder brauchen familiäre Nähe, um sich geborgen zu fühlen. Und sie brauchen Distanz, um die eigene Persönlichkeit zu entwickeln. Kümmere ich mich zu wenig um sie, beschweren sie sich. Kümmere ich mich zu viel, sind sie genervt. Bei Freundschaften ist es ähnlich. Auch für sie gilt das Gleichgewicht. Hier die wertschätzende Berührung und dort der respektvolle Abstand. Man braucht es, das ausführliche Gespräch zur Unterstützung. Dann wieder das gemeinsame Schweigen. Es ist im Alltag nicht immer leicht, das richtige Maß für Nähe und Distanz zu finden. Wie kann das gelingen? Dazu braucht es Empathie. Das Einfühlungsvermögen, den anderen Menschen wahrzunehmen in seinen Gefühlen. Und gleichzeitig braucht es auch einen Abstand, um bei sich selbst zu bleiben. Wer sich zu sehr in den anderen hineinfühlt, kann nicht mehr helfen. Das ausgewogene Verhältnis von Nähe und Distanz entscheidet darüber, ob unser Zusammenleben gelingt. Wichtige moralische Werte wie Mitleid, Nächstenliebe, Hilfsbereitschaft gelingen nur in dieser Balance von wertschätzender Nähe und respektvoller Distanz. Und es ist sicher kein Zufall, dass diese Werte religiöse Wurzeln haben. Auch das Verhältnis des Menschen zu Gott kennt die gleiche Spannung. Auf der einen Seite der unüberbrückbare Abstand zum unbegreifbaren Gott. Auf der anderen Seite die Sehnsucht nach einer seelischen Verbindung. Auf der einen Seite der Mensch als endliche Kreatur und auf der anderen Gottes Unendlichkeit. Im Glauben bleiben Nähe und Distanz immer in dieser Spannung. Manchmal gelingt die persönliche Annäherung im Gebet oder in der Meditation. Aber nie kann das den Graben ganz überbrücken. Und immer wenn diese Spannung aus dem Gleichgewicht gerät, wird es brenzlig. Wenn die Nähe abhanden kommt, dann verliert der Glaube an Bedeutung. Wenn die Distanz fehlt, wird der Glaube schnell anmaßend und bevormundend. Dann wird der eigene Maßstab zur Richtschnur für andere. Und das Verhältnis von Nähe und Distanz in der Beziehung zu Gott spiegelt sich dann auch zwischen den Beziehungen von Mensch zu Mensch wider. In beiden Fällen ist die Lösung im Umgang mit dieser Spannung gleich. Die Kunst besteht darin, nicht abweisend zu wirken, auch nicht aufdringlich. Dem anderen nicht zu nah an den Pelz rücken, ihn aber auch nicht zurückstoßen. Und es erfordert einige Übung, diesen Umgang auszubalancieren. Im Glauben muss ich damit klarkommen, dass Gott zugleich unendlich fern ist und persönlich doch nahe kommt. Und im zwischenmenschlichen Umgang bedeutet es, der andere Mensch, dem ich gegenüberstehe, braucht liebevolle Zuwendung, die nicht vereinnahmt. Und respektvolle Distanz, die nicht gleichgültig ist. Hier die Balance zu finden, bleibt eine tägliche Aufgabe, die Glauben wie Leben bestimmt und auch darüber entscheidet, ob die Beziehungen in Familie und Freundschaft gelingen.

Eine Wirtschaftszeitung berichtet, dass es demnächst erstmals einen Billionär geben könnte. Billionär, das ist irgendwie nicht vorstellbar. 1.000 Millionen ergeben eine Milliarde. Und wiederum 1.000 Milliarden ergeben eine Billion. Ein Millionär besitzt so viel Geld wie 1.000 mal 1.000 Millionäre. Einfach unvorstellbar. Vor allem, wenn ich dran denke, wie viele Menschen auf der Welt noch nicht einmal wissen, wovon sie satt werden und ihre Kinder über die Runden bringen sollen. Die Globalisierung hat dazu beigetragen, dass die Schere zwischen den Reichen und den Armen immer größer wird. Und die Tatsache, dass immer mehr Kapital in immer weniger Händen landet, ist eine Ursache für manche der politischen Verwerfung, die wir gerade erleben. Ist es nur Neid, wenn ich diese Entwicklung mit Sorge betrachte, oder ist es ein übersteigendes Gerechtigkeitsempfinden? Die unvorstellbaren Summen von heute sind neu. Das Problem dahinter ist aber schon uralt. Schon im Neuen Testament wird erzählt, und zwar in Lukas 18, Vers 28, wie die Jünger genau darüber diskutieren. Jesus macht daraufhin die Aussage: Leichter geht ein Kamel durch ein Nadelöhr, als dass ein Reicher in das Reich Gottes kommt. Jetzt könnte ich innerlich aufatmen. Immerhin werden ja jetzt die Superreichen in dieser Hinsicht abgestraft. Aber dann überlege ich, bin zwar nicht superreich, gehöre aber auch nicht wirklich zu den richtig Armen. Sollte mein Weg in den Himmel ebenfalls versperrt sein? Muss ich mir etwa Sorgen machen? Eine Interpretation dieses Textes lautet: Das Nadelöhr, von dem Jesus spricht, meint nicht das Nähwerkzeug, sondern Altstadttor von Jerusalem. Dort gibt es Tore, die sind so verwinkelt und eng gebaut, dass Feinde auf Pferden nicht passieren konnten. Auch die Karawanen hatten Probleme. Ihre beladenen Kamele passten nicht. Und sie kamen nicht durch dieses Nadelöhr bezeichnete Tor. Sie mussten erst entlastet werden. Die Waren wurden getauscht und kamen so unters Volk. Erst dann konnten die Händler in die Stadt. Ich weiß jetzt nicht, ob diese Deutung historisch richtig ist, aber sie gefällt mir. Ich finde, sie macht Sinn. Für mich gehört zu einem gelingenden, glücklichen Leben vor allem die Verbundenheit mit anderen Menschen. Und zwar eine solidarische Zusammengehörigkeit auf Augenhöhe. Und vielleicht steht den Reichen dieser Art von Himmel tatsächlich nur zu, wenn sie ihren Wohlstand mit anderen Menschen teilen. Wenn sie ihre inneren Kamele abladen, etwas abgeben und mit ihrem Besitz etwas Nützliches machen. Dann können sogar Kamele durch Nadelöhre gehen und Reiche glücklich werden.

Bundestagspräsidentin Julia Glöckner schilderte kürzlich in einem Interview, dass sie eine ganz besondere Methode hat, mit Hass und Themen im Netz umzugehen. Sie kennen natürlich auch Situationen, dass sie beleidigt wird, dass sie Androhung und Gewalt über die sozialen Medien bekommt. Dann sagt sie, wenn ich die Zeit habe, mache ich mir die Mühe, diese Person anzurufen. Und sie berichtet davon, dass die Menschen oftmals irritiert seien, nett, höflich und auf einmal ganz kleinlaut. Denn offensichtlich scheint die Hemmschwelle, jemanden etwas Beleidigendes ins Gesicht zu sagen, viel höher zu sein als in der virtuellen Welt. Ein Phänomen, das viele kennen, insbesondere Jugendliche. Immer wieder berichten mir junge Menschen davon, dass sie Hass im Internet ausgesetzt sind. Dass sie dort beleidigt, niedergemacht oder sogar bedroht würden. Gewalt in den sozialen Medien nimmt immer mehr zu. Und es gibt kaum Sanktionen. Viele Betroffene schweigen. Entweder aus Angst, dass es noch schlimmer werden könnte, oder aus Scham. Ich kann nicht umhin, mich zu fragen, was dahinter steckt. Was sind die Motive dafür, andere Menschen so fertig zu machen? Ist es besonders cool? Kriege ich da mehr Reichweite, wenn ich gegen Randgruppen hetze? Gewinne ich mehr Follower, wenn ich vermeintlich unbequeme Wahrheiten ausspreche? Und da hat mich letztens tatsächlich jemand gefragt, was würde Jesus wohl bei Instagram posten? Was würde er sagen? Und wie würde er auf Hass und Spott regieren? Die Frage ist nicht leicht zu beantworten. Immerhin können wir ihn jetzt nicht einfach danach fragen. Aber ich glaube aber, dass die Bibel da ein wenig Ausschluss geben kann. Hier finden sich zahllose Belege dafür, dass Jesus die Beziehung zu den Menschen immer wichtiger war als die eigene Selbstdarstellung, die eigene Inszenierung. Und so lesen wir es an vielen Stellen, dass er immer ein besonderes Auge auf diejenigen hatte, die am Rand stehen. Und so würde er bestimmt Inhalte teilen, die sonst untergingen, und Menschen sichtbar machen, die sonst keine Bühne hätten. Jesus war liebevoll, aber nicht beliebig. Er hatte Ungerechtigkeiten benannt und aktiv Stellung bezogen. Jesus würde sicherlich nicht danach fragen, wie viele ihm folgen, sondern wem er folgen kann, der gerade Hilfe braucht.

Der Herr segne dich, dass du nach all den Anstrengungen, die hinter dir liegen, jetzt zur Ruhe kommst. Und behüte dich, dass du dich in allem, was dich an Ängsten umtreibt, getragen weißt. Der Herr lasse sein Angesicht leuchten über dir, dass dir in dem, was dir heute noch aussichtslos erscheint, morgen wieder ein neuer Weg sichtbar wird. Und sei dir gnädig, dass die Erschöpfung neue Zuversicht weicht und die Freude wieder aufblüht in dir. Der Herr erhebe sein Angesicht auf dich, dass sich seine Nähe auswirkt auf jeden Menschen, der dir begegnet, und gebe dir Frieden, dass du dein Leben annehmen kannst, so wie es ist. Ich wünsche euch allen einen gesegneten Pfingstsonntag und würde mich natürlich freuen, wenn wir uns dann am nächsten Sonntag, auch wenn es ein normaler Sonntag ist, um 8 Uhr wiederhören. Und was haben wir gelernt in der Sendung? Wir sind nicht allein. Gott schenkt uns seinen guten Geist und es liegt an uns, was wir daraus machen. Und ich bin es auch nicht allein, wenn ich jetzt gleich um 9 Uhr in dem Kreisfunk bin, denn draußen stehen schon 2 Künstlerinnen, die den Kunsthandwerkermarkt zusammen mit anderen Frauen organisieren. Das ist zum einen die Karin Ballstein und die Sigrun Zulk. In diesem Sinne freut es mich, wenn ihr auch um 9 Uhr weiterhört. Macht's gut, euer Hartmut Krause.

0: Willkommen im Kreisfunk hier auf Radio Rüsselsheim. Ich bin Hartmut Krause und der Kreisfunk ist immer dann richtig toll, wenn wir auch Studiogäste haben oder Studiogästinnen. Es sind zwei Damen. Und was die beiden verbindet, ist die Kunst, der Kunsthandwerkermarkt. Herzlich willkommen, Sigrun Sulk und die Karin Waldstein. Schön, dass Sie da sind. Jetzt muss man mal erklären, wie kam es denn zu diesem Date zwischen uns? Natürlich, weil ja nächste Woche der Kunsthandwerkermarkt ist. Aber wie haben wir uns denn gefunden? Das war im Flohmarkt vor einer Woche. Jetzt dürfen Sie was sagen.
1: Ja, guten Morgen zuerst mal. Mein Name ist Sigrun Sulk. Wie schon gesagt, wir haben uns zufällig am Flohmarkt getroffen und kamen so ins Gespräch. Und dann habe ich erwähnt, naja, in zwei Wochen, also es war letzte Woche, jetzt in zwei Wochen, am kommenden Wochenende haben wir auch den Kunsthandwerkermarkt im Wernerpark. Und da hat Herr Krause gesagt, ach, das ist ja interessant, da könnten wir ja auch mal drüber sprechen und die Mitbürgerinnen und Mitbürger informieren.
0: Genau, und so machen wir das. Man muss dazu sagen, also meine Frau selbst hatte bei diesem Flohmarkt vom Lions Club einen Stand und ihr wart die Nachbarn.
1: Richtig.
0: Genau, und ich kann ja nicht alles, ich muss ja immer gleich die Leute anquatschen und sagen, ich bin vom Radio, ne? Das ist ja so...
1: Ja, aber das kam ganz zum Schluss, beim Abbauen kam das zustande, ne? Vorher haben wir gar nicht so...
0: Naja gut, vorher war ich auch nicht da, weil ich, also das ist immer so, meine Frau macht dann lieber selber alleine den Flohmarkt. Also man hat ja jeder so seine Stärken und seine Vorlieben, ne? Ich lebe fürs Radio, meine Frau für Flohmärkte und bei Ihnen wahrscheinlich Flohmärkte und Kunst und was noch?
1: Ja, Kunst, ja. Ich bin ja Vorsitzende von der Verkehrswacht hier in Rüsselsheim, war auch schon mal hier auf Sendung. Das war am 1. September 2023 und hab mit der Frau Neis und mit dem Theo Neis da über die Verkehrswacht Rüsselsheim geredet.
0: Aha, also ich merke schon, das ist ja so wieder typisch Rüsselsheim, dass es viele Leute gibt, die nicht nur eine Sache machen, sondern vieles, ne?
1: Ja, richtig. Sie sprechen da gerade was an, das Ehrenamt. Das Ehrenamt ist meines Erachtens so immens wichtig und hält die Gesellschaft zusammen und ist für das Gemeinwohl der Gesellschaft von immenser Bedeutung. Und ich denke mal, es wird zu wenig gewürdigt.
0: Jetzt, wo Sie das gerade ansprechen, ich meine, es wäre gestern gewesen. Es gibt ja immer so Gänsefüßchen-Gedenktage. Und das war der Tag des Ehrenamts, dass wir dran denken.
1: Ja.
0: Und was haben Sie denn da so für Erfahrungen gemacht? Also ich bin ja selbst mit einer Ausländerin verheiratet, die aus China kommt. Und dieses Ehrenamtsdenken, das ist jetzt nicht so weltweit. Das ist so, sag ich mal, was typisch Deutsches auch. Haben Sie da Erfahrungen gemacht, dass viele Menschen mit Migrationshintergrund erstmal mit Ehrenamt nichts anfangen können? Das also stimmt. Mit einer Arbeit, bei der man ja nichts verdient, sondern vielleicht sogar noch was bezahlen muss?
1: Ja, das stimmt. Das, wenn ich ein ganz kurzes Beispiel, hat jetzt nichts mit dem Kunsthandwerkermarkt zu tun, wenn ich ein ganz kurzes Beispiel sagen darf, und zwar wir in der Verkehrswacht, wir engagieren uns ja für Sicherheit im Straßenverkehr, dass keine Unfälle passieren oder weniger Unfälle. Wir haben auch Verkehrserziehungskurse für im Straßenverkehr auffällig gewordene Jugendliche. Und wenn dann so 15, 16 junge Männer bei uns, die meisten, sage ich jetzt mal 90% Migrationshintergrund, bei uns im Kurs sitzen und wir dann sagen, dass wir alle ehrenamtlich tätig sind, die Kurse gehen 3 Tage hintereinander, und dann sagt jeder, ja, Das weiß gar keiner zu schätzen und die wissen gar nichts damit anzufangen. So ist es leider, ja. Aber gut.
0: Gut, aber vielleicht können wir ja motivieren.
1: Bitte?
0: Vielleicht können wir ja motivieren, dass auch Menschen, die das nicht kennen aus ihrem Herkunftsland, erkennen, hey, Ehrenamt, ich mache was für andere, aber es tut mir selber auch gut. Und die Frau Waldstein, die kam heute mit einem wunderbaren Lächeln hier in den Sender und das hat, glaube ich, jetzt nichts mit unseren tollen Räumen zu tun, die ja gar nicht so toll sind, deshalb ziehen wir ja bald um. Frau Waldstein, wie sind Sie zur Kunst und wie sind Sie zum Ehrenamt gekommen?
2: Kunst eigentlich schon immer. zum Steinbildhauen, was ich mache, vor 30 Jahren über die Volkshochschule. Das muss man auch mal sagen, die Volkshochschulen machen da auch einen guten Job. Dann war, also ich habe alles Mögliche ausprobiert, aber das Steinbildhauen war es halt. Und irgendwann waren dann so viele Steine im Garten, dass ich gedacht habe, jetzt muss ich mich mal beim Kunsthandwerkermarkt bewerben. Und das ist jetzt in diesem Jahr auch schon 26 Jahre her.
0: Jetzt versuche ich mir mal gerade vorzustellen, wie groß Ihr Garten ist.
2: Ja, und das Ehrenamt, sag ich mal, ist, ich habe ganz früher Kinder- und Jugendarbeit gemacht im Ehrenamt, was auch abgenommen hat. Und ich denke auch, also viele Jugendliche heutzutage haben auch wenig Interesse. Also egal, ob mit Migrationshintergrund oder ohne, die haben wenig Interesse und werden auch unter Umständen in den Verein nicht eingebunden. Also es ist so auch ein Generationenproblem, denke ich.
0: Das heißt, da hat ein Umdenken stattgefunden, dass wir vielleicht mehr so die Mentalität haben. Ich guck, was für mich, dass ich für mich was rausholen kann, aber ich selbst möchte nichts weitergeben?
2: Nein, das denke ich noch nicht mal. Es ist so eine Geschichte, dass in den Vereinen und so auch Generationen nicht eingebunden sind.
0: Also das heißt,
2: weil
0: dass man
2: es uninteressant ist, zum Teil für jüngere Leute. Ja. Und dass dann so eine Lücke entsteht. Es ist auch, sag ich mal, die jungen Leute haben andere Interessen, müssen anders eingebunden werden. Ich denke, man könnte da schon also Interesse auch wecken, wenn es angepasst ist. Also wenn einfach die Generationenlücken nicht so groß sind.
0: Gut, ich meine, ist klar. Also wenn du als junger Mensch irgendwo hingehst und das sind lauter Leute, die schon eher älter sind, dann fühlt man sich vielleicht nicht so abgeholt. Aber jetzt waren wir ja selber alle mal jung. Erinnern Sie sich mal, wie haben Sie das denn damals empfunden? Haben Sie irgendwie das Gefühl gehabt, nee, da werde ich nicht abgeholt?
2: Das war gerade bei der Kinder- und Jugendarbeit. Wir waren auch, sag ich mal, privat eine Clique. Wir haben Zeltlager organisiert, Gruppenstunden. Und wir waren auch privat ein Freundeskreis. Und wir hatten damals das Problem auch, weil wir, sag ich mal, eine sehr gut funktionierende Abläufe hatten, hatten es dann andere, die dazu kamen, schwierig. Die mussten sich dann in unsere Abläufe einpassen. Und dann gab es natürlich eine Zeit, wo wir ziemlich gemeinsam dann auch in einem Alter waren und gesagt haben, so, jetzt genug Kinder- und Jugendarbeit. Und es waren nicht genug jüngere Leute da, um die Arbeit weiterzuführen. Die mussten sich dann wirklich erst über 1-2 Jahre finden und haben dann einen anderen Stil gehabt und das auch etwas anders aufgezogen. Und das war auch gut so.
0: Jetzt feiern wir ja auch 50-jähriges Bestehen des Kunsthandwerkermarktes oder des Malkastens?
1: Nein. Kunsthandwerkermarkt. Der Malkasten wird dieses Jahr 80 Jahre alt. Im gleichen Jahr. Der Malkasten wird in diesem Jahr 80 Jahre alt und der Kunsthandwerkermarkt seit Gründung 50 Jahre.
0: Aha, also das sind jetzt Jubiläen. Also Kunsthandwerkermarkt, ich meine, der war schon immer irgendwie ewig da, aber 50 Jahre?
1: Ja.
0: Das ist ein Hammer. Wo hat er denn, wissen Sie das, wo hat er denn das erste Mal stattgefunden? Also jetzt haben wir es ja so, wir haben ja den Wechsel zwischen Wernerpark, wo er in den Sommermonaten stattfindet. Und dann im Winter ist das immer für mich so der gefühlte Vorweihnachtsmarkt an der Festung.
1: Genau, ja.
0: Oder um die Festung herum und in der Festung, so kann man sagen. Wo hatte der denn seinen Umsprung?
1: Also gegründet wurde der Kunsthandwerkermarkt von der Sigrid Reuss. Die hat damals auch den Kulturpreis erhalten. Und er fand zum ersten Mal, also ganz früher fand er immer im Festungsgraben statt.
0: Aha, das war schon immer so der Ursprung.
1: Ja, genau, bevor der in den Stadtpark umgezogen ist. Die Gründe, warum, kann ich jetzt nicht sagen.
2: Weil umgebaut wurde.
1: Ach, weil umgebaut wurde. Ach, so, ach genau, ja. Da haben wir gesagt, dann gehen wir mal in den Wernerpark. Also damals war ich schon mit dabei. In den Wernerpark, und da fanden das alle am besten, gell, im Wernerpark. Und deshalb sind wir dann da geblieben.
2: Genau, da ist der Burggraben ist renoviert worden. Und wir mussten ausweichen. Wir mussten damals auch einmal im Winter ausweichen, da waren wir im Rathaus, was ein bisschen beengend war. Wir haben alle Räume des Rathauses belegt. Und es war dann wirklich, wir hätten wieder in den Burggraben gekonnt, aber das Ambiente im Park hat dann doch einfach überzeugt. Das ist einfach schön, es ist für die Aussteller schön, es ist auch für die Besucher schön, mit den großen alten Bäumen und den Rasenflächen. Das ist einfach passend, während im Burggraben konnte man nur einmal rundum, linksrum und einmal rechtsrum und dann hat man alles gesehen. Da waren wir doch etwas eingeschränkt. Mhm. Und wenn schlechtes Wetter war, war im Burggraben immer ein Sumpf. Und da war

0: eingestimmt sind, sondern der Schwerpunkt ist wirklich die Kunst oder das Kunsthandwerk und nicht so der klassische Weihnachtsmarkt.
1: Also ich habe da immer eine ganz große Hochachtung. Also ich bin ja selbst, das sagt auch meine Frau, eher ungeschickt. Das hat bei mir Gründe, dass ich bei der Post gelandet bin und nicht im handwerklichen Betrieb. Von daher bewundere ich das immer. Und ich bewundere auch, was Sie machen. Stein hauen. Oder wie nennt man das?
0: Steinbildhauen, ja.
1: Steinbildhauen. Also ich kann mir vorstellen, da brauchst du unheimlich viel Geduld, oder?
0: Geduld, ja, aber das braucht man für andere Techniken auch. Also selbst für Stricken und Häkeln braucht man Geduld, weil das geht nicht schnell. Ja, ist eigentlich auch ein Kunsthandwerk, wird nicht gewürdigt. Das Steinbildhauen zählt mir dann eher zum Handwerk, aber ich sag mal jetzt eine Treppenstufe oder ein Fenstersims wäre wahrscheinlich für mich schwierig, weil ich kein Steinmetz bin. Aber Skulpturen und so, das ergibt sich dann. Und angefangen habe ich eigentlich mit Holzschnitzen.
1: Aha. Warum dann doch lieber die Steine?
0: Ich mache beides.
1: Ach, Sie machen beides?
0: Ich mache beides, genau. Das Holzschnitzen ist jetzt in der Gruppe. Also das mache ich dann nur an einem Tag in der Woche. Da trifft sich die Gruppe zum Holzschnitzen. Und das ist einfach eine nette Gesellschaft. Und das ist auch mehr so just for fun.
1: Jetzt musste ich unwillkürlich an wie heißt der blonde Junge? Aus Schweden. Der immer in den Schuppen eingesperrt wurde von seinem Vater und sich selbst eingesperrt hat, Michel.
2: Michel
1: aus Lindenberg. Der hatte dann irgendwann mal über 100 Figuren geschnitzt. Aber Sie machen das nicht, weil Sie sich irgendwo verstecken müssen.
0: Nein.
1: Aber ab wann haben Sie denn angefangen damit?
0: Also mit der Steinbildhauerei, das ist jetzt über 30 Jahre her. Und da sage ich einfach, ich habe gesucht nach einer Technik, die für mich einfach gut passend ist. Ich habe gemalt, was ich jetzt auch wieder mache. Ich habe einen kreativen Beruf gehabt. Ich war Schauwerbegestalterin. Ich habe gemalt, ich habe getöpfert. Beim Töpfen hat mich gestört, dass man dann zwischendrin brennen muss und dann mit der Glasur, dass man sehr viel Wissen haben muss und dass es eben einfach dauert und nicht alles so bestimmt werden kann. Und habe dann die Informationen gekriegt von Steinbildhauerkursen. Und habe gesagt, gut, das probiere ich aus und wusste dann auch sofort, ja, das ist es jetzt.
1: Es gibt ja von einem der berühmtesten Filme, die es gibt, Forrest Gump, diesen tollen Spruch, den wir alle kennen, das Leben ist wie eine Packung Pralinen, man weiß nie, was einen erwartet. Ich gehe mal davon aus, natürlich haben Sie eine Vorstellung, wahrscheinlich sogar eine Skizze gezeichnet, aber letztendlich weiß man nie so ganz genau, wie ein Kunstwerk wird, oder?
0: Ja, es kommt jetzt auch auf den Stein drauf an in dem Fall. Von Michelangelo gibt's ja den Ausspruch, er muss nur wegschlagen, was nicht zur Skulptur gehört. Und die Skulptur wäre ja schon im Stein drin. Natürlich muss man gucken, was gibt der Stein her, was kann man draus machen. Es können Einschlüsse drin sein, es können Weichstellen drin sein. Aber ich sag jetzt mal, ein viereckiger Block aus dem Steinbruch ist jetzt nicht so inspirierend, weil er ist einfach nur ein viereckiger Block. Dann muss man schon mal eine ungefähre Vorstellung auch haben, was man machen will. Weil beim Stein ist es so, ab ist ab. Da ist nichts mit ankleben. Also ich klebe nicht grundsätzlich. Also
1: es gibt Leute, die das machen, oder?
0: Es gibt spezielle Kleber, auch für Stein, wenn man mal einen Kopf oder sowas abgeschlagen hat. Aber ich sage immer, ich klebe nicht. Wenn was kaputt geht, wird es was anderes.
1: Genau, also dann ist man wieder so.
0: Genau. Ich sage dann immer, zur Not kann man noch ein Stopfei draus machen. Wobei die jüngeren Leute Stopfeier gar nicht mehr kennen.
1: Ja gut, also dann wird es dann sehr klein, so ein Stopfei. Ne? Aber wie groß sind denn grundsätzlich diese Steine?
0: So groß, dass ich sie noch händeln kann. Also sie sind jetzt über die Jahre, sag ich mal, etwas kleiner geworden, weil man wird älter. Ich habe jetzt sogar aus Jux und Tollerei schon mal mit Pappmaché gearbeitet, weil das einfach gewichtsmäßig leichter ist. Aber ich sag mal, bei mir sind so im Schnitt schon

0: noch so zwischen 20 und 50 Kilo. Was jetzt nicht so groß ist, weil so ein Stein ja doch ein relativ hohes spezifisches Gewicht hat.
1: Wir unterhalten uns gleich noch ein bisschen weiter über Kunst, den Kunsthandwerkermarkt, den Malkasten, der ja das Ganze organisiert. Aber Musik ist ja auch eine Form von Kunst und die gehört einfach zum Radi dazu. Und deshalb gibt es eine ganz kleine Musikpause hier auf Radi Rüsselsheim im Kreisfunk.

0: 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Und wir grüßen natürlich nicht nur die Rüsselsheimerinnen und Rüsselsheimer, natürlich auch alle, die uns im Kreis Groß-Gerau zuhören und die jetzt staunen, was es alles Tolles bei uns in der Stadt nächste Woche gibt. Und wir erzählen natürlich auch nachher noch, was es heute bei uns in der Stadt gibt. Ich habe zu Gast zwei Künstlerinnen. Die sind vom Malkasten. Das stimmt, oder?
1: Ja.
0: Aber ich habe gelernt, der Malkasten organisiert ja gar nicht den Kunsthandwerkermarkt, sondern, Frau Sulk, klären Sie mich doch jetzt mal auf und alle anderen.
1: Die Werkkunstgruppe im Malkasten, ja, so habe ich es jetzt richtig ausgedrückt.
0: Gut, das war jetzt ein bisschen Lorio-mäßig, aber Gott, wir wissen es.
1: Ja, der Malkasten besteht aus drei verschiedenen Gruppen, die malen.
0: Ja.
1: Die bilden, also die Kunsthandwerker und die Kalligrafen. Und wir beide, wir gehören zu den, nicht nur zu den Malern, sondern auch zu der Kunsthandwerkergruppe. Und wir organisieren die Kunsthandwerkermärkte.
0: Gut, also ich merke, das sind so Untergruppen. Was ich auch jetzt schon weiß, es sind insgesamt 8 Leute, die das organisieren.
2: 6.
0: 6 Leute. Ist ja noch schlimmer. Ja. Das ist ja sehr, sehr wenig. Aber natürlich holt ihr, denke ich mal, auch Leute ran, ne? Weil zu 6 kann man das ja gar nicht schaffen, oder? Und was muss man da
1: doch
0: organisieren?
1: Wir schaffen das alleine mit 6 Leuten.
0: Ehrlich, geht das, ja?
1: Ja, muss. Wir organisieren das alles von den Bewerbungen der externen Künstler, die ausstellen möchten bei uns, bis zur Auswahl, bis zur Einladung, die Ständeeinteilung auf dem Platz, Wasser, Strom, alles, was dazugehört. Die Einteilung der Plätze. Das ist im Vorfeld schon Werbung, Plakatierung und Plakate drucken und Handzettel, Flyer drucken und auslegen und verteilen, was da alles dazugehört.
0: Vor 2 Wochen hatte ich Christian Bien zu Gast, wo wir über das damals bevorstehende Bel Air Festival gesprochen haben. Und er hat den Satz gesagt, wenn dieses Festival vorbei ist, dann hast du gar nicht so eine große Pause, sondern dann bereitest du dich schon für das nächste Jahr vor. Und ich glaube, so ist es bei dem Kunsthandwerkermarkt auch. Wobei, beim Kunsthandwerkermarkt stimmt es ja nicht so ganz. Weil ihr seid ja nicht nur einmal im Jahr, sondern ihr seid ja zweimal im Jahr, ne?
1: Genau, da gilt der Ausspruch, nach dem Markt ist vor dem Markt. Und wir sind auch jetzt schon wieder dabei, den Kunsthandwerkermarkt in der Festung im Gewölbe zu organisieren. Das läuft so zweigleisig immer. Der eine ist dann kurz vor dem Abschluss der Organisation und der nächste Markt fängt dann schon wieder an mit der Organisation.
0: Wie das bei so Märkten ist, also es bewerben sich Künstlerinnen und Künstler. Ihr versucht natürlich dann auch so ein bisschen die Ausgewogenheit zu bekommen. Ne? Also, dass wir jetzt nicht nur Leute haben, die malen, sondern dass wir davon jedem ein bisschen was haben. Und dann glaube ich natürlich, ihr habt bestimmt auch Kriterien. Das heißt, es gibt ja auch Leute, die sich vielleicht als Künstler empfinden, wo ihr sagt, okay, aber wir haben einen gewissen Mindeststandard und der muss erfüllt sein. Und wie sieht der aus?
2: Wir gucken schon, also es soll handgemacht sein und auch, ich sag mal, einen gewissen künstlerischen Anspruch erfüllen. Das ist manchmal nicht der Fall. Leute sind nicht so, sag ich mal, nicht so kritisch mit ihren Sachen. Wir gucken uns die Sachen an, die Aussteller bewerben sich, am besten noch in Schriftform, weil dann kann man es rumreichen. Wir wollen dann aussagekräftige Fotos haben, vielleicht auch von einem Stand. Da kann man auch viel sehen, ob das gut aussieht. Und dann kommt es auch mal zu Kampfabstimmungen. Also was dem einen gefällt, gefällt dem anderen überhaupt nicht. Dann muss abgestimmt werden. Mhm. Und es ist so, also es soll Kunst. Wir haben einen Anspruch an Kunst, aber wir haben auch einen Anspruch an Handwerk. Also nicht einfach nur Handwerk, sondern es soll auch künstlerisch gestaltet sein. Zwischendrin bewerben sich bei uns auch immer mal, sag ich mal, Firmen oder größere Manufakturen. Das haben wir nicht so ganz gerne, weil da ist es ja kein Einzelner, der hinter dem Werk steht. Wir haben schon gerne, dass es wirklich ein einzelner Künstler, Kunsthandwerker ist, der da seine Sachen gut gestaltet und eben auch auf Märkte geht. Das macht ja auch nicht jeder. Und dann wird es ausgewählt und dann schreiben wir die Leute an. Zum Beispiel sind wir jetzt schon eigentlich fast fertig mit dem Kunsthandwerkermarkt für im November, weil da ist immer ein langer Vorlauf, weil ich sag mal, vor Weihnachten sind natürlich mehr Kunsthandwerkermärkte. Unsere Kunsthandwerker möchten dann natürlich auch frühzeitig wissen, kann ich kommen, kann ich nicht kommen. Das heißt, die Einladungen gehen eigentlich im Februar schon raus. Und dann kommen nur neue Leute praktisch, die sich zusätzlich noch bewerben, kommen dann noch dazu.

0: 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Und neben mir sitzt meine Lieblingsnachbarin. Jetzt fragt ihr euch natürlich zu Hause, wer ist jetzt deine Lieblingsnachbarin? Nein, du sitzt aus einem ganz bestimmten Grund hier, weil du bist heute nicht nur meine Nachbarin von dem Wohnort, wo ich wohne, sondern heute auch mal die Nachbarin von unserem Radiosender, ne?
1: Guten Morgen, ja,
0: das stimmt. Erstmal guten Morgen, Claudia Böhm, ne?
1: Hallo.
0: Was ich dazu sagen, ist es?
1: Ja, also ich bin spontan hier reingeschneit, weil wir genau in der Nachbarschaft von Radio Rüsselsheim einen Pflanzenflohmarkt haben. Und
0: erklär mal die Nachbarschaft, also wo genau? Also gegenüber, ne?
1: Direkt gegenüber, da gibt es einen Gemeinschaftsgarten und der ist wohl noch nicht so weit bekannt, aber da können die Rüsselsheimer Bürger mit Gärtnern, also gerne vorbeikommen, erstmal anschauen. Und ja, in diesem Rahmen findet heute ein Pflanzenflohmarkt statt, im Rahmen des Hofflohmarkts auch.
0: Man muss dazu sagen, also
1: gegenüber von Radio Rüsselsheim.
0: Wir haben das Privileg, wenn wir aus dem Studiofenster gucken, wir können direkt reingucken. Aber ansonsten ist ja so ein Zaun, ne? Man sieht
1: genau,
0: ja nicht
1: da
0: viel,
1: ist ein Zaun. Aber vorne ist jetzt offen, da ist so ein Bauzaun und wir haben jetzt auch einen Ständer hingestellt, dass man sehen kann, okay, da findet heute was statt. Ist tatsächlich schade, dass man das nicht so einsehen kann, aber wahrscheinlich auch aus Sicherheitsgründen, dass da nicht randaliert wird oder so, ist das richtig zugebaut.
0: Aber das ist einer von diesen Grundstücken. Wir haben ja insgesamt 3 davon. Da gibt es 1 neben dem Rind. Und da entsteht jetzt eins, wo die Eisdiele mal abgebrannt ist vor gefühlten 20 Jahren. Und jetzt die so für die Bevölkerung zur Verfügung stehen. Also die beiden, die ich jetzt benannt habe, die sind ja irgendwie offen. Das sind solche Oasen, kann man sagen, ne?
1: Wunderschön, ja.
0: Und das ist so ein Garten, wo, glaube ich, Schulklassen mitmachen können, wo Menschen, die sich registriert haben, erstmal grundsätzlich diesen Garten hegen und pflegen können. Und heute ist eben die Besonderheit, dass da jeder mal rein kann, weil es eben diesen Pflanzenflohmarkt gibt.
1: Genau, so ist es. Ich bin mit dem Garten gar nicht so sehr verwoben. Ich bin einfach nur eingeladen worden, mit beim Pflanzenflohmarkt zu machen. So viele Infos habe ich auch nicht.
0: Aber bist du eine, die von ihrem Garten her viele Pflanzen hat, dass
1: ja,
0: du die verkaufen kannst?
1: Ja, wir haben immer ganz viele Ableger. Alles, was zu viel ist, wird rausgebuddelt und auf dem Pflanzenflohmarkt verkauft. Also, auch am Schrebergarten.
0: Ach, ihr habt einen Schrebergarten?
1: Nein, aber im Schrebergarten gibt es auch einen Pflanzenflohmarkt.
0: Ach so.
1: Aha. Wie viele andere auch im Umkreis.
0: Frau Böhm, sag mir mal. was verkaufst du heute? Was sind das für Pflanzen?
1: Ich verkaufe heute Rosmarin, Lavendel, ganz viele Dachwurzgestaltungen. Also da werden Schreibmaschinen bepflanzt oder Suppenkellen oder Fleischwölfe, andere Kräuter.
0: Fleischwölfe?
1: Ja, Fleischwölfe. Die kann man bepflanzen. Nachher gerne vorbeikommen.
0: Ja, das machen wir doch gerne, wenn wir schon in der Nachbarschaft sind.
1: Ja.
0: Ich gehe mal davon aus, du wirst natürlich auch unserer Werbung folgen und am nächsten Sonntag in den Wernerpark kommen, oder?
1: Natürlich.
0: Noch bist du da. Hast du Fragen an die Damen?
1: Ich kenne den Kunsthandwerkermarkt. Ich bin begeisterter Besucher und freue mich schon drauf. Ich habe keine Fragen. Ich finde es immer toll.
0: Gut, also, aber ihr zu Hause, ihr wollt wahrscheinlich vieles noch beantwortet haben. Deshalb machen wir ja noch 1,5 Stunden die Sendung Kreisfunk. Und wir würden uns natürlich auch freuen, wenn jetzt nicht nur ganz Rüsselsheim dann zu dem Kunsthandwerkermarkt kommt, sondern auch Leute, die dem Kreis zugehörig sind, ne?
1: Und natürlich heute den Pflanzenflohmarkt besuchen.
0: Natürlich. Und wo wir schon mal bei Flohmärkten sind.
1: Ja.
0: Claudia, guck mal. Mach mal Werbung dafür. Das darfst du jetzt mal ganz kurz bewerben.
1: Also,
0: das ist ja auch in der Nachbarschaft.
1: Ich habe hier einen Flyer in die Hand gedrückt bekommen. 5. Rüsselsheimer Westend Hofflohmarkt. Der findet heute statt von 10 bis 16 Uhr. Gerne auch im Internet gucken. Alle teilnehmenden Höfe sind benannt. Und in diesem Rahmen findet auch der Pflanzenflohmarkt statt.
0: Genau.
1: Und damit gibt auch gut viel Gegrilltes und Getränke und Schattenplätze.
0: Ja, genau. Also es ist ja nicht nur, dass du guckst, sondern es gibt ja auch
1: nette Gespräche,
0: tolle Kontakte. Es gibt, wie du schon gesagt hast, es gibt irgendwo auch einen Kaffee, es gibt auch Kuchen und so weiter. Zumindest kenne ich das von unserem Zuhause. Wir sind ja beide aus dem Ramsee. Ne?
1: Genau. Das ist das schönste Wohnviertel überhaupt in Rüsselsheim.
0: Ach, wir haben das Glück. Wir wohnen im schönsten Wohnviertel, wir wohnen in der schönsten Stadt und in dem tollsten Bundesland. Also was willst du denn eigentlich mehr?
1: Nichts, alles gut.
0: Also wir sind glücklich. Und wir wohnen natürlich, das dürfen wir nicht vergessen, im tollsten Landkreis.
1: Groß-Gerau.
0: Natürlich.
1: Natürlich.
0: Und jetzt habt ihr eingeschaltet den tollsten Sender. Wir bringen wahrscheinlich auch jetzt gleich die tollste Musik, nachdem wir dich entlassen haben. Wir müssen noch schnell erklären für alle, die es jetzt nicht wissen, wo ist denn das Westend?
1: Da, wo das Rathaus ist.
0: Da, wo das Rathaus ist und die Mainzer Straße Richtung Bischofsheim, Opel-Gelände, ne?
1: Genau. Und Richtung Innenstadtschule.
0: Genau. Aber das fängt erst um 10 Uhr an und ich würde vorschlagen, im Prinzip reicht es, wenn man erst um 11 Uhr hingeht und erstmal diese Sendung zu Ende hört.
1: Ganz genau.
0: Claudia, schön, dass du vorbeigeschaut hast.
1: Dankeschön für die spontane Einladung.
0: Und wer Claudia persönlich kennenlernen will, einfach zu dem Pflanzenflohmarkt gehen.
1: Gerne.
0: Und ich glaube, Claudia ist unverwechselbar. Ihr werdet sofort erkennen, wer sie ist.
1: Genau.
0: In diesem Sinne machen wir erstmal Musik und dann geht es weiter um den Kunsthandwerkermarkt, bei dem wir Claudia wahrscheinlich auch nächste Woche als Besucherin sehen.

0: So, die Claudia ist weg. Die ist jetzt auf dem Pflanzenflohmarkt. Jetzt haben wir unsere Tipps für heute schon mal abgegeben. Und jetzt reden wir über nächste Woche. Und die Frau Sulk hat gerade während der Musikpause gemeint, aber nicht konkretisiert, es gibt so viele Punkte, die müssen wir noch ansprechen. Dann machen wir das doch jetzt mal.
1: Ja, was nächste Woche eigentlich alles passiert auf diesem außergewöhnlichen Kunsthandwerkermarkt, nämlich 50-jähriges Jubiläum.
0: Ja, da muss ich jetzt mal ganz einhaken.
1: Ja.
0: Hat denn das auch eine Bedeutung, dass es ein Jubiläum ist? Merken wir das?
1: 50 Jahre halt.
0: Aber ist jetzt nicht irgendwie, dass da jetzt ein besonderes Blasorchester kommt oder irgendwas?
1: Doch, doch, das
0: wollte ich
1: gerade ansprechen.
0: An.
1: Ja, wir haben verschiedene Programmpunkte. Es gibt verschiedene Live-Acts. Wir haben die Hochradfahrer kommen. Ne? Dann kommen die Bacchanten von der Weincrew. Mhm. Die Winzerfreunde, die haben da wieder ihren Weinstand und die Bacchanten, die verkleiden sich ja immer. Und die kommen, haben versprochen zu kommen. Was haben wir noch? Wir haben Jonglage. Um 12 Uhr wird der Markt offiziell eröffnet vom Oberbürgermeister Patrick Burkhardt. Was haben wir noch? Ach so, ja, die alte Mühle. In der alten Mühle stellen die Künstler vom Malkasten, von den Künstlerkollegen vom Malkasten ihre Arbeiten aus. Habe ich was vergessen, Karin?
2: Ja, das ist auch so eine Gelegenheit, einfach mal in die alte Mühle zu gehen, weil die ist nämlich ganz schön innen drin. Da kommt, sonst sieht man die ja immer nur von außen im Park stehen und da kann man mal die Treppe hochgehen und mal reingehen und sich die Ausstellung mal angucken.
0: Jetzt müssen wir für manche so ein bisschen, obwohl 1000 Leute die schon gesehen haben, die alte Mühle erklären. Das war ganz früher mal von der Frau Werner quasi das Teehaus, ne, wo sich mit ihren Freundinnen zum Klönen getroffen hat. So, dann ist irgendwann dieses Ding nicht abgebrannt, aber es hat deutlich gebrannt. Und dann hat man es wieder restauriert. Aber es gibt, glaube ich, kein Wasser und kein Strom oder irgend sowas war, ne?
2: Ja, oben, doch, Strom ist schon drin, es ist ja auch Licht drin. Aber Wasser, ich glaube, in den unteren Räumen ist auch Wasser, weil und da ist auch Strom unten drin, weil wir bekommen zum Teil auch aus der alten Mühle Strom für den Kunsthandwerkermarkt. Es ist oben, sag ich mal, ich glaube, es wird auch als Trauzimmer genutzt.
0: Ja. Das stimmt, das habe ich mal in der
2: Einige andere Geschichten. Und es ist wirklich einfach mal interessant, da mal reinzugehen, weil man sieht sonst immer nur von außen, es ist ja zu. Und jetzt ist die Gelegenheit.
0: Wir hatten ja vor der Musikpause, bevor die Claudia Böhm mal hier kurz reingeplatzt ist, da hatten wir ja auch darüber gesprochen, über die Auswahl, die getroffen wird, über die Bewerbungen. Was wäre denn so das Maximum an Anbietern, auch wenn jetzt der Werner-Park groß ist, wo man sagen würde, ab einer bestimmten Größe wäre es dann nicht mehr schön?
2: Also wir haben in diesem Jahr etwas über 80 Aussteller. Davon sind auch 15 neue und der Rest zum Teil altbewährt. Mhm. Wir haben, sag ich mal, auf unserem Plan circa 110 Plätze ausgewiesen. Das erreichen wir aber nicht. Das ist auch, also das wäre unser oberstes Limit. Mhm. Wobei, sag ich mal, also früher wäre das ein leichtes gewesen mit so vielen Ausstellern. Aber es gibt auch nicht mehr so viele. Ich sag mal, durch die Geschichten über Onlinehandel und so, machen das auch nicht mehr viele. Es ist eine neue, also es ist eine Tendenz auch wieder bei jüngeren Leuten. Also wir bekommen auch wieder Bewerbungen von jüngeren Leuten. Es ist doch was anderes, wenn man analog vor einem Stand steht, die Ware anfassen kann, die Kunsthandwerk sehen oder auch riechen kann, Schmuck anziehen kann und anprobieren kann. Das ist doch was anderes, wie einfach am Computer einen Klick zu tätigen. Man kann mit den Kunstschaffenden sprechen. Es ergeben sich immer nette Gespräche. Das ist, also es wird wieder nachgefragt. Aber ich sag mal, für uns selber wäre jetzt wahrscheinlich, also 110 wäre das Limit, dann ist es zu groß.
0: Wir hatten ja am Anfang der Sendung das so ein bisschen angesprochen. Da ging es um das Ehrenamt als solches. dass jüngere Menschen da manchmal schwer zu erreichen sind, aus verschiedenen Gründen. Wie sieht denn das Interesse aus im Kunsthandwerkermarkt? Ich habe so das Gefühl, wenn ich mir das so angucke, wenn ich da durchgehe durch den Werner-Park, das ist doch sehr gemischt, was die Altersgruppen betrifft, oder?
2: Ja, die Tendenz ist schon, sag ich mal, also unser altbewährtes Publikum. Aber es kommen auch jüngere Leute, das schon. Wir sind jetzt auch mit der Werbung, versuchen wir auch ein paar neue Wege zu gehen. Also auch Werbung auf Instagram und Facebook zu machen. Da mussten sich jetzt zwei Damen von uns richtig einfuchsen und haben da tagelang verbracht damit, dass man einfach auch andere Zielgruppen erreichen kann, als eben auch nur die Rüsselsheimer. Also ich sag mal, ich mache manchmal Werbung in Hochheim und dann sagt mir jemand, wie Kunsthandwerkermarkt. Dann haben die Hochheimer noch nie vom Kunsthandwerkermarkt in Rüsselsheim gehört. Das ist nach 50 Jahren schon irgendwie schade. Und wir gucken jetzt einfach, dass wir vielleicht auch im näheren Umkreis mehr Menschen auch erreichen können.
0: Jetzt hatten wir ja am Anfang so ein bisschen erläutert, wie denn die Frau Beilstein in die Kunst gekommen ist. Jetzt würde ich es natürlich gern auch von der Frau Sulk wissen. Wann haben Sie angefangen, kreativ zu werden und warum?
1: Ich kann mich gar nicht mehr erinnern, wann das war. Schon in der Schulzeit. Früher hat es immer geheißen, ich kann gut malen und ich weiß nicht, irgendwie habe ich das dann ausgebaut. Ich habe schon mit 5, 6 oder 7 war das, da gab es mal damals von Dr. Oetker ein Preisausschreiben. Da konnte man teilnehmen.
0: Was konnte man denn da gewinnen?
1: Da konnte man was gewinnen, ja.
0: Aber was wissen Sie nicht mehr, oder?
1: Da habe ich ein Bild eingeschickt, da war irgendwie ein Affe mit einem Päckchen Pudding. Oh, ich weiß nicht mehr, wie das... Also ist schon also so lange her, ja. Also ich bin jetzt schon so alt und ich kann mich zwar noch erinnern, da habe ich tatsächlich ein Päckchen oder 3 Päckchen Pudding gewonnen damals.
0: Ah, ja. Cool. Also mein Sohn war ein bisschen enttäuscht mal, als der Kleinkind war. Und da habe ich ja viel auch mit ihm da irgendwelche Kindersendungen geguckt, unter anderem eben auch den Sandmann oder Sandmännchen. Ne? So, und dann, bevor das eigentliche Sandmännchen kam, gab es immer so irgendwas mit dem Baumhaus. Und dann war es immer so regelmäßig, dass Kinder dann Bilder eingeschickt haben. Und das Gewinnerbild hat dann eben ein tolles Spiel gewonnen. Ne? Mhm. So, und mein Sohn war dann inspiriert, das will ich auch machen. Hat ein Bild eingeschickt, wo er sich sehr viel Mühe gegeben hat. Ne? Und dann hat er höchstens eine Antwort bekommen, dass es angekommen ist. Ne? Ja. Aber es war dann nicht in der weiteren Verlosung oder irgend sowas. Ne? Da war er so enttäuscht.
1: Ah, ja.
0: Ich selbst habe als Kind gemerkt, okay, meine Kunstlehrerin macht jetzt keine Begeisterungssprünge. Wie wichtig ist das denn auch, dass schon Kinder so ein bisschen die Anerkennung bekommen und nach dem Motto, hey, ich finde, du machst das gut, du bist kreativ?
1: Ja, das ist sehr wichtig. Nur darf man dann nicht zu sehr loben und irgendwas einfach nur sagen, ja, das hast du aber toll gemacht, wenn es gar nicht so ist. Sonst gibt das keinen Ansporn mehr.
0: Also nicht entmutigen, aber jetzt auch nicht irgendwie...
1: Aber auch nicht in den Himmel loben, ja.
0: Das ist sowieso mal so ein bisschen die Frage, wo fängt Kunst an?
1: Tja.
0: Ne, ich erinnere mich, da gab es ja mal so einen Skandal, ich glaube, das war in Frankfurt, wo ein Künstler irgendwie eine Badewanne...
1: Die Fettwanne von Beuys.
0: Genau, und eine Putzfrau, die das gut gemeint hat, hat die Wanne gesäubert und das Kunstwerk war zerstört. Ne? Und das sind so immer so Dinge, wo ich denke, okay, wenn ein namentlicher Künstler das macht, dann ist es Kunst. Wenn ich es mache, dann heißt es, der hat sie nicht mehr alle.
1: Ja, so ist das. Also, was ist Kunst? Ich glaube, das ist eine Jahrtausendfrage. Das wird schon immer gestellt. Die Kunst ist manchmal das, was der Betrachter da drin sieht. Also ich kann das nicht beantworten. Also für mich ist Kunst das, was ich damit ausdrücken möchte. Und wenn die Leute oder die Menschen das dann sehen und sagen, ach ja, klar, toll, das habe ich jetzt da drin gesehen oder so. Also meine Serie Rüsselsheim ist ja ziemlich bekannt, ja. Ich mache jedes Jahr 2 oder 3 Arbeiten über das Geschehen, was in Rüsselsheim, also politisch jetzt, vor allem.
0: Jetzt sagen Sie, das ist bekannt, das ist mir nicht bekannt. Das ist ja gut, dass wir hier zusammensitzen, ja, dass Sie es erzählen.
1: Doch.
0: Da können wir gleich mal direkt drauf eingehen.
1: Aber es hört sich jetzt ein bisschen blöd an, von dem Päckchen Pudding, was ich da gewonnen habe, jetzt zu meiner Kunst zu kommen. Da war natürlich zwischendrin noch ganz viel. Da habe ich Kurse im Städel, Städelschule besucht und so weiter. Ich mache auch.
0: Klar, also der Pudding, der war, ja, da waren Sie genau. Kind. Also, und jetzt haben wir den großen Sprung zu Erwachsenen
1: genau,
0: gemacht.
1: Genau, ja, der Sprung ist jetzt sehr groß zu meiner Serie O Rüsselsheim. Die startete 2013. Da hatten wir, wir haben eine jährliche Ausstellung vom Malkasten Rüsselsheim mit Themen. Jedes Jahr sind Themen. Damals war das Thema kontrollierte Atmosphäre. Da habe ich ein Bild dazu gemacht mit einem alten rostigen Schiff, so ein sogenannter Seelenverkäufer. Und damals mussten einige Gebäude schließen oder waren von der Schließung betroffen eventuell und so weiter. Und die habe ich da alle auf das Schiff gepackt. Also ganz viele Bürger in Rüsselsheim kennen dieses Bild. Und damit startete diese Serie. Und die war so erfolgreich, dass viele haben gesagt, ach, ich möchte es auch haben. Haben Sie da Drucke von? Und da habe ich damals gesagt, ja, warum nicht? Ich könnte eigentlich Drucke machen. Und so gibt es von jeder Arbeit, von jedem Jahr gibt es limitierte Drucke. Und so ist die Serie praktisch seit 2013 entstanden.
0: Man rennt mit einem besonderen Blick, oder nicht rennt, sondern geht mit einem besonderen Blick durch Rüsselsheim. Und ich unterstelle mal, dass es ein liebevoller Blick ist, also dass eine Liebe zu dieser Stadt auch ist.
1: Das schon, aber ich bin sehr, sehr kritisch. Ich greife auch Probleme auf und Themen auf, die nicht so ganz gewünscht sind. Auch manchmal von der Politik nicht. Viel Politik steckt bei mir in den Arbeiten drin. Und Sie können also jedes Jahr sehen, was war dieses Jahr in Rüsselsheim, wenn dann die Besucher kommen zur Ausstellung und sagen, ach ja, weißt du, ach ja, genau, stimmt, das war so und so.
0: Also das kann man quasi als eine Chronik sehen.
1: Ja, das ist eine Chronik, ja, eigentlich, ja. Mittlerweile sind das über 40 Arbeiten über Rüsselsheim. Ja.
0: Dann versuchen wir mal so ein paar Jahre rauszufischen, dass wir uns das mal so vorstellen können. Was war denn 2025?
1: 2025, das war letztes Jahr. Was hatten wir letztes Jahr gehabt? Letztes Jahr habe ich als Thema gehabt, da hatten wir Wasser als Thema. Und da habe ich den Brunnen aufgegriffen, den
0: in
1: der Stresemann-Anlage.
0: Ach, Stresemann?
1: Ja, da dieser Kurbelwellenmannbrunnen. Der wurde von 2 Mitgliedern der Winzerfreunde wieder instand gesetzt. Und da habe ich diesen Kurbelwellenmannbrunnen aufgegriffen. Mit anderen Ereignissen in der Stadt. Dann habe ich ein extra Bild über den Kurbelwellenmann gemacht. Der hat ja eine Kurbelwelle. Das war ja praktisch damals ein Denkmal, was dem Opelarbeiter gewidmet war. Und in meinem Bild hat er aber, das Bild heißt Innovation, hat er aber anstatt einer Kurbelwelle eine Batterie. Das ist meine Anspielung jetzt von normalen Motoren auf Elektrofahrzeuge.
0: Haben Sie denn schon so eine Inspiration? Ich meine, das Jahr ist ja noch relativ jung, wir haben nicht mal die Hälfte geschafft, aber wie könnte denn 2026 ausgehen?
1: Ja, das Bild, ich bin da schon dabei, klar. Das dauert meistens ein halbes Jahr, weil ich so viele Sachen drauf habe, auch oft sehr klein, dass ich alles mit Lupen male. Und das dauert meistens ein halbes Jahr, bis so ein Bild fertig ist. Das erste Bild, was ich vorhabe, liegt in den letzten Zügen, da verrate ich aber jetzt nichts. Ja, das ist mir dann so. Heißt dann, ach, mal gucken, was wieder da passiert ist dieses Jahr. Und ich werde noch ein weiteres Bild machen und eventuell noch eins, wenn ich schaffe. Am 20. September ist unsere Ausstellung, unsere Jahresausstellung im Theater vom Malkasten.
0: Wo macht man so ein Bild? Haben Sie zu Hause ein Atelier?
1: Zu Hause habe ich, ja. Mache ich das zu Hause, ja.
0: Ja, also so einen eigenen Raum?
1: Ja, klar. Mhm. Ja.
0: Und jetzt geht man natürlich mit einer bestimmten Vorstellung an so ein Bild und wie bei jedem Kunstwerk entwickelt sich das Bild. Mhm. Aber gab es auch schon mal ein Bild, wo Sie sagten, nee, das übermale ich nochmal komplett?
1: Habe ich noch nie gehabt, nee. Ich habe einmal eins, und zwar das Monopoly-Bild. Das war, glaube ich, von 2018 oder 19, nee, 20, glaube ich. Da ist ein Monopoly-Spiel abgebildet, Politiker sind drauf und ganz viele Aspekte da drauf. Da habe ich mal angefangen und da hat die Perspektive nicht gestimmt. Und das hat mich so aufgeregt, das habe ich dann gleich zerschnitten und weggeschmissen. Das war das einzige Mal, wo ich nochmal angefangen habe, neu.
0: Jetzt beneide ich immer Künstler, egal welcher Art, weil man ja ganz viel Gefühl reinstecken kann. Man steckt sehr viel rein, was einen bewegt, sehr viel Persönlichkeit und hat damit auch quasi so ein bisschen Ventil?
1: Ventil in dem Sinne, dass ich das sagen kann oder aufmerksam machen kann über Sachen, die manchmal totgeschwiegen werden. Ich habe ein Bild, das heißt, ich glaube, das ist von 24, das heißt Frühstück oder die üblichen Verdächtigen. Und ich habe jetzt alle von allen Bildern von 40, habe ich hier nicht so im Kopf. Frühstück hieß das. Und zwar zeigt das eine Abendmahltafel und damals wurde die Israel-Fahne, die vor dem Rathaus gehisst wurde, 7-mal abgerissen oder niedergebrannt. Das ist ein Thema auf diesem Bild. Und ein anderes Thema auf diesem Bild sind die Krippefiguren, die geköpft wurden. Die habe ich mehrmals. Weil das hat mich dermaßen aufgeregt und die habe ich sehr oft mit eingearbeitet.
0: Jetzt bleiben wir nochmal so bei diesem klassischen Bild. Wenn Sie zum Beispiel in ein Museum gehen und da sind Bilder ausgestellt von vielleicht einem Künstler, verschiedenen Künstlern. Klar, der Künstler selbst sieht was in seinem Werk. Aber ist es auch legitim zu sagen als Besucher, ich sehe was vielleicht völlig anderes in dem Bild?
1: Natürlich, natürlich, ja. Das habe ich auch schon gehabt, dass jemand gesagt hat, ach, das und das könnte ich jetzt auch da drin sehen, wo ich gesagt habe, ja, das könnte man auch drin sehen, klar. Aber ist jetzt bei den Rüsselsheim-Bildern nicht so das Thema, weil das wird alles...
0: Also das ist dann sehr deutlich auch, ne?
1: Ja, wenn ich das dann erkläre, ich muss es halt erklären, ja, und dann versteht das jeder. Und wenn ich das dann erklärt habe und dann heißt, ach ja, stimmt, das war so und so.
0: Wo kann man denn diese Bilder sehen?
1: Ja, diese Bilder kann man auf dem Kunsthandwerkermarkt sehen, im Sommer und im Winter und bei den jährlichen Ausstellungen vom Malkasten, von der Künstlervereinigung Malkasten. Und sonst, jetzt im Kunstkilometer, Königstädter Kunstkilometer, bin ich auch dabei. Der findet statt am, 21.06. oder so. So Mitte Juni ungefähr, habe ich jetzt gar nicht im Kopf, wann der stattfindet. Da habe ich dann auch einige Drucke dabei.
0: Jetzt kann ich mir vorstellen, dass in so einem Künstlerherz oder anders ausgedrückt, bei einer Künstlerin, einem Künstler zwei Herzen schlagen. Auf der einen Seite möchte man es vielleicht auch weitergeben, verkaufen. Und auf der anderen Seite, glaube ich, kann das bei manchen Kunstwerken sehr schwer fallen, sich davon zu trennen. Und wo man dann vielleicht auch noch guckt, hoffentlich kommt es in gute Hände. Hoffentlich weiß die Person, der ich jetzt dieses Kunstwerk übergebe, das auch zu würdigen.
1: Ja, genau. Das ist auch für mich jetzt mittlerweile nicht mehr so ein großes Problem. Am Anfang war das ein sehr großes Problem. Da habe ich gedacht, nee, ich kann das jetzt nicht verkaufen. Aber dadurch, dass ich ja jetzt limitierte Drucke habe von all diesen Arbeiten, ist es etwas leichter. Und vor allem, ich muss die Bilder ja bei mir zu Hause alle unterbringen. Irgendwann.
0: Ich wollte gerade fragen, wie tolerant ist Ihr Mann? Oder wie groß ist das Haus? Beides?
1: Ja, also ich habe fast das Zimmer meines Sohnes, das ist jetzt umfunktioniert als Lagerstätte.
0: Ach, Lagerstätte.
1: Mein Sohn ist schon ausgezogen.
0: Also, ja, gut.
1: Lange.
0: Nee, aber Frau Ballstein, wie empfinden Sie das mit diesem sich trennen von einem Kunstgegenstand?
2: War am Anfang schwierig, auch. Aber ich sag auch, das ist so, es ist ja ein ständiger Fluss. Das ist ja bei Kreativität auch. Deshalb finde ich, ist schwierig, zum Beispiel in der Schule wird Kreativität mit Noten bewertet. Es wird in Kunst werden Noten gegeben und es wird bewertet. Dabei ist es ja eigentlich einfach ein kreativer Fluss, der sich ja auch in Kochen oder sonst was zeigen kann. Das ist für mich auch eine kreative Tätigkeit. Und wenn ich jetzt meine Steine mache, leider bin ich nicht so berühmt, dass ich eine unsichtbare Skulptur verkaufen könnte, wie neulich geschehen. Das gibt's auch.
0: Ja, was? Eine unsichtbare?
2: Unsichtbare Skulptur ist verkauft worden, genau.
0: Das müssen Sie mal genau erklären, da kann ich mir gar nichts drunter vorstellen.
2: Also ich kenne, es ist eine unsichtbare Skulptur verkauft worden. Der Künstler hat gesagt, da ist die Skulptur, die heißt so und so, und die steht zum Verkauf.
1: Nicht von dir.
2: Nein,
0: das habe ich schon verstanden. Das klingt für mich so ein bisschen wie des Kaisers neue Kleider. Genau. Nur dumme Leute können die Skulptur jetzt nicht sehen.
2: Genau, das ist Kunst. Das ist Kunst. Aber Kreativität ist ja was, was, ich sag mal, auch jedem Mensch zur Verfügung steht. Und der Künstler oder der Kunsthandwerker ist angeschlossen an diese Kreativität und lässt die auch fließen. Und dann ist es so, es sammelt sich an. Und ich sag immer, meine Kunstwerke ist so ein bisschen auch was wie meine Kinder. Und Kinder müssen aus dem Haus gehen irgendwann. Und deshalb kann ich die dann auch gut verkaufen. Es gibt Sachen, in die verliebe ich mich schon beim Machen. Und
0: dass man da auch sagt, das ist jetzt meins für immer? Oder?
2: Ja, ich habe ein paar Sachen, die stehen nicht zum Verkauf. Es kommt da auch immer mal wieder was dazu. Aber die meisten werden ja schon mit dem Gedanken gemacht, ich mach's und die gehen dann.
0: Wie ist das überhaupt mit dem Verkauf? Also man hat erstmal sowieso Materialkosten. Von der Zeit, da wollen wir gar nicht reden, was das dann letztendlich kosten würde, wenn wir jetzt wirklich da einen Stundenlohn festmachen würden. Also ich gehe mal davon aus, die meisten können jetzt nicht wirklich davon leben, von Kunst, oder?
2: Ich sag mal, wir reden ja heute auch hier von Kunsthandwerk und das ist schon ein Unterschied. Also Kunst steht nochmal für sich. Ich denke, der Bilder- und Gemäldemarkt ist sowieso schwierig. Kunsthandwerk ist nochmal was anderes. Also was dem Kunsthandwerk ja auch zu eigen ist, es kann einen praktischen Nutzen haben. Das hat Kunst nicht. Also das ist einer von den Begriffdefinitionen. Das hat Kunst nicht unbedingt. Also außer, dass es vielleicht an der Wand hängt oder auf dem Sockel steht.
0: Also praktischer Nutzen würde mir jetzt spontan einfallen, aber das hast du überwiegend auf Weihnachtsmärkten. Vielleicht gibt es das auch bei euch auf dem Kunsthandwerkermarkt. Solche Frühstücksbretter, wo zum Beispiel der Name drin steht.
2: Ja, aber wir haben zum Beispiel Kunstdrechsler, die auch wunderbare Schalen oder andere Gegenstände machen.
0: Oder ich habe auch schon gesehen, so Mosaiktische, ne?
2: Genau.
0: Und sowas, ne?
2: Oder auch zum Beispiel, wir haben Leute, die nähen oder stricken. Also man kann das tragen und das ist dann eben nicht aus dem Shop, wo alles gleich ist, sondern das ist ganz was Individuelles. Wir haben auch Schmuck, der, sag ich mal, eben nicht von der großen Kette ist, sondern von einzelnen Künstlern eben hergestellt wird und sehr individuell ist. Wobei, ich sag zum Beispiel auf dem Kunsthandwerkermarkt, wir kriegen sehr viel Schmuckbewerbungen. Es müssen sehr viele, sag ich mal, Schmuck-Kunsthandwerker auch unterwegs sein. Wir gucken schon drauf, dass es nicht zu viel wird und dass auch für alle Geldbörsen, was dabei ist. Also verschiedene Stilrichtungen. Also wir haben bei den unterschiedlichen Gewerken auch Begrenzungen, dass wir einfach sagen, Schmuck, mehr wie 10% der Stände wollen wir nicht haben in Schmuck. Und es soll, sag ich mal, klassischer Gold- und Silberschmuck, aber auch, es kann Papierschmuck dabei sein oder sowas. Also es wird geguckt, dass die Mischung stimmt. Und das ist auch das, was, sag ich mal, einen guten Kunsthandwerker Markt ausmacht, dass man eben nicht den 100.000. Schmuckstand hat, sondern dass wirklich von allem, was da ist, und alle Interessen auch bedient werden. Ja.
0: Sie haben eben so sinngemäß was gesagt, wo ich so ein bisschen rausgehört habe, Kreativität steckt grundsätzlich in jedem Menschen drin. Ist das so?
2: Ja, also ich sage auch, Kochen ist ein kreativer Prozess. Und auch, sag ich mal, ein Handwerker, der irgendwas herstellt, das noch nicht mal mit Kunst verbindet, der ist ja auch Kreativität, weil er muss was aus seiner Vorstellung umsetzen in die dreidimensionale Wirklichkeit. Er stellt was her, man kann es nachher anfassen, was vorher im Kopf war. Und das ist so, ich denke, das ist schon in jedem. Und viele trauen sich dann nicht mehr, weil sie eben in der Schule, sag ich mal, verdorben wurden und schlechte Noten beim Malen hatten. Und dann wird nicht mehr gemalt. Das ermutigt nicht. Ja. Wobei ich sage, Talent ist nicht alles, weil ich kriege dann immer wieder gesagt, ja, da habe ich kein Talent dafür. Und dann sage ich, im Moment tust du meine 1000 Stunden Übung abwerten, weil das gehört dazu. Egal, ob jetzt gemalt oder Steine gehauen wird oder geschnitzt, Übung gehört einfach dazu.
0: Ja, vielleicht, dass man auch mal sich frei macht von dem, dass Misserfolge ja gar nichts Schlimmes sind. Ne? Dass man auch manches lernen muss, dass man auch Techniken verbessert und dass einem nicht immer gleich alles vom Himmel fällt. Ne? Also es gibt ja wahrscheinlich keinen Künstlerin oder Künstler, die gleich von 0 auf 100 so gestartet sind, wie sie jetzt sind.
2: Ja, und es ist auch so, ich sag mal deshalb auch, also der Unterschied zwischen Kunst und Kunsthandwerk, das Kunsthandwerk zum Beispiel, was wir anbieten mit unseren Ausstellern auf dem Kunsthandwerkermarkt, spricht ja auch mit den Leuten. Mit dem einen mehr, mit dem anderen weniger. Es gibt Sachen, die interessieren mich jetzt überhaupt nicht. Jemand anders interessiert das total und er findet das toll. Und deshalb ist es auch so was, dass man auf eine Vielfalt achtet. Zum Beispiel früher war es auch so, wie die Keramiker, es gab sehr viele Keramiker und auf den Märkten sind immer gut weggekommen, die Keramiker. Also die haben ihre Sachen gut verkauft, weil solche Dinge, sag ich immer, einen Mehrfachnutzen haben. Also sie sind schön, sie haben schöne Farben, schöne Formen und man kann sie nutzen. Also eine keramische Schale, man kann Obst reinmachen oder man stellt sie einfach so hin, legt zum Schlüssel ablegen oder sonst irgendwas. Blumenvasen oder eben auch, damals war es, sag ich mal, in den 80er Jahren vielleicht, war es viel Geschirr, was auch verkauft wurde auf Kunsthandwerkermärkten, wo die Leute dann auch nachkaufen konnten. Und das ist zum Beispiel was, was heute jetzt nicht mehr so angesagt ist. Und es ist auch schwierig mit den Keramikern, die sind, sag ich auch, wie wir alle, älter geworden und es wachsen wenig junge Keramiker nach. Es werden wenig junge Keramiker ausgebildet. Und sie kämpfen natürlich auch alle mit Kosten, Energiekosten, Benzinkosten, Transportkosten. Dann muss man gucken, kann ich das noch verkaufen, um eben auch bei den Keramikern einen Lebensunterhalt zu gestalten. Weil es gibt bei den Kunsthandwerkern schon auch Kunsthandwerker, die wirklich von ihrem Kunsthandwerk leben.
0: Ich habe jetzt so meine Kindheitserinnerung. Das eine mag vielleicht kommerziell gewesen sein. Ich erinnere mich, dass früher die Kerb in Rüsselsheim deutlich größer war. Und dann war entlang der Mainstraße waren lauter Stände mit Handwerk. Ne, da haben meine Eltern, das war so 70er Jahre, ne, das ist schon ewig her, haben auch mal da Vasen geholt, Schmuck und so weiter. Was du heute auf einer Kerb ja überhaupt nicht mehr hast. Ne? Da sind dann irgendwelche diese Fressbuden oder sind dann diese Fahrgeschäfte. Ne? Aber oder es sind dann irgendwelche Händler, die dann auch Schmuck verkaufen. Ne? Aber so jetzt diese, wo es eher in den kreativen Bereich geht. Und ich erinnere mich, Weihnachtsmarkt, das war so in den 80ern. Das war auf dem Vorplatz von dem Kirchenhaus Katharina von Bora. Da war ein Glasbläser. Erinnern Sie sich vielleicht? Das war so ein, da konnte man sogar reingehen, das war so ein Gebäude, da konnte man ganz viel, also mehr so eine Art Pavillon. So. Da konnte man reingehen, da gab es mehrere Sachen aus Glas, mehrere Schalen oder was auch immer. Und man hat gesehen, man konnte live zugucken, wie er per Hand diese Dinger geblasen hat. Und das ist ja alles irgendwie verloren gegangen. Ne? Sind wir da vielleicht in einer Zeit, Also Sie haben ja irgendwie schon so ein bisschen angedeutet, ist nicht mehr ganz so alles so zeitgemäß. Ist es so, dass man sagen kann, ist es nicht mehr zeitgemäß? Oder sind wir selbst uns nicht... Oder, ich versuche es mal anders zu formulieren, gönnen wir uns selbst zu wenig Gutes? Weil für mich bedeutet ja, wenn man so auf so einen Kunsthandwerkermarkt geht, es hat, muss man dazu sagen, manchmal schon hohe Preise, die aber auch gerechtfertigt sind und die wahrscheinlich nicht mal das abdecken, was eigentlich an Arbeitszeit drin steckt. Aber dass wir uns vielleicht zu wenig gönnen, weil wir zu viel andere Sachen kaufen. Ich weiß, der Satz war jetzt sehr schräg, aber Sie verstehen, was ich meine.
2: Ja.
0: Ne? Also es wird ja beliebig oft irgendwas gekauft, was eigentlich nichts Besonderes ist. Gekauft, bestellt. Aber dass man sich so wenige schöne Teile nicht mehr gönnt und leisten will.

0: Leute sagen, nee, ich möchte was, was jetzt für mich wichtig ist, was mich über mehrere Jahre begleitet. Deshalb kaufe ich mir eine gedrechselte Holzschale, die dann eben auch jahrzehntelang von mir benutzt werden kann. Nichts aus Plastik und was Individuelles, dieses Individuelle. Und von daher denke ich, es hat sich geändert, aber ich denke auch, der Kunsthandwerk hat sich mitgewandelt. Ich denke jetzt, der Schmuck, der in den 70ern verkauft wurde, der wird heute nicht mehr verkauft. Es werden andere Dinge verkauft. Es sind andere schöne Sachen, die erstellt werden. Das ist ja schon auch bei Schmuck jetzt eine Modeerscheinung.
1: Und es ist ja auch so ein bisschen, Sie haben gesagt, es hat sich verändert. Wir gehen jetzt ja nicht nur an Ständen, wo es Kunsthandwerk gibt, sondern ich meine, da läuft dann auch irgendwie ein Pantomime rum oder irgendwo gibt es noch so ein begleitendes Programm. Es gibt Konzerte. Es gibt auf der großen Wiese die Möglichkeit, sich hinzusetzen, Kaffee und Kuchen zu essen. Dann ist ein Bühnenprogramm. Das heißt, da wird ja durchaus mehr geboten, als ich gehe von einem Stand zum anderen.
0: Ja, man kann sich gut aufhalten auf dem Kunsthandwerkermarkt, auch wenn man nichts kauft, was wir verkaufen natürlich gerne, das ist ja klar. Auch wenn man nichts kauft, es ist für Essen und Trinken gesorgt. Man kann das Ambiente genießen, man kann sich einfach aufhalten, sich mit Freunden treffen, sitzen, genug Sitzgelegenheiten sind da. Tische und Stühle wurden bestellt. Das ist auch so was, was ganz wichtig ist. Wir werden unterstützt von Kultur 1, 2, 3. Die uns Strom und Wasser legen, weil das ist ja auch die Gastrostände müssen mit Strom versorgt werden, die müssen mit Wasser versorgt werden. Das muss natürlich auch alles ordnungsgemäß verlegt werden. Da gibt es sehr viel Auflagen und Dinge, die beachtet werden müssen. Letztes Jahr ist da vom Hygieneinstitut sind neue Anforderungen gekommen. Ich sag mal, da ist hier Rüsselsheim ziemlich aufgemischt worden, was auf allen Märkten passiert. Das Equipment wurde untersucht, es müssen Wasserproben genommen werden. Also es ist im Vorfeld auch ein sehr bürokratischer Prozess, so einen Markt zu gestalten. Also wir müssen auch im Vorfeld ein Sicherheitskonzept entstellen und einreichen. Das muss genehmigt werden.
1: Wobei man ja dazu sagen muss, der Werner-Park hat ja den Vorteil, dass er relativ geschützt ist, ne?
0: Ja, wir haben aber auch für nachts eine Security, weil die Sachen bleiben ja stehen. Mhm. Also ich meine, die Schmuckleute nehmen ihren Schmuck mit, aber das andere bleibt ja stehen. Das muss bewacht werden nachts. Der Park wird abgeschlossen über Nacht, was ein bisschen schwierig ist, da natürlich die Rüsselsheimer das gewohnt sind. Sie können in ihrem Park lagern und sitzen und sich aufhalten. Und dann haben wir aber an diesem Wochenende das Hausrecht und müssen dann mehr oder weniger freundlich bitten, dass man jetzt das Gelände verlässt. Security ist da, die muss bezahlt werden, das ist eine Firma. Also das ist schon, sag ich mal, ein großer Posten auf unserer Abrechnung. Weil das, was unsere Aussteller ja an Standgebühren bezahlen, deckt die Kosten, muss die Kosten vom Markt decken und es soll ein Überschuss erwirtschaftet werden, den wir dann als Werkkunstgruppe spenden für soziale oder kulturelle Projekte in und um Rüsselsheim vor allem. Und das ist auch so eine Kosten-Nutzen-Rechnung. Zum Beispiel, wir haben immer die Toilettenanlagen der Parkschule benutzen können. Die Parkschule wird ja jetzt schon längere Zeit umgebaut. Es war ein hartes Stück Arbeit, bis wir die Genehmigung hatten für die Toilettencontainer in der Parkschule. Die dürfen nämlich normalerweise eigentlich nicht an solchen Festen benutzt werden. Wenn wir aber hätten Toilettenwagen anmieten müssen, dann muss ich sagen, dann können wir diesen Markt nicht mehr machen. Dann trägt sich das finanziell nicht mehr, weil das richtig teuer ist. Also wir dürfen die Toilettencontainer der Parkschule nutzen. Die Parkschule hat uns auch immer unterstützt, also mit Toilettenanlagen und so. Und Strom und Wasser kriegen wir gelegt. Das ist auch wichtig. Sonst könnten wir als Verein das nicht tragen. Also, und das ist sowas, wo es auch für uns eng wird, weil manchmal hat man so das Gefühl, man kriegt Knüppel zwischen die Beine geworfen.

0: Die Plakatierungsgenehmigung kostet seit diesem Jahr für unsere 30 Plakate 125 Euro. Es sind etliche Mails hin und her gegangen, dass wir nicht gewinnorientiert arbeiten, aber man ist irgendwie... Also ich habe keinen Erfolg zeitigen können. Wir wissen noch nicht, ob wir es bezahlen oder ob wir nochmal Widerspruch einlegen sollen. Manchmal ist es echt schwierig. Also dann kommt diese Gebühr. Wir haben Plakate, die sind sehr teuer, weil sie höchste Umweltstandards haben. Wir zahlen einen Plakatierer. Es gab Neuerungen in der Plakatierungsordnung, die aber nicht als Neuerungen gekennzeichnet waren. Er hat scheinbar nicht gelesen und die Plakate scheinbar auch nicht alle auf 2,50 Meter aufgehängt.
1: Aha, stimmt, das hat die Frau Sulk mir ja schon vor einer Woche erzählt, ne, dass die alle dann anders gehängt werden mussten. Ne?
0: Und das gestaltet und manchmal denkt, den Ablauf schwierig.
1: Das sind so Spitzfindigkeiten, ne? Ja. Wo man dann auch mal 7 gerade sein lassen sollte. Ne? Auf der einen Seite höre ich schon raus, okay, die Stadt schätzt das wert, was sie da machen, weil es ja auch eine unheimliche Aufwertung der Stadt bedeutet. Ne? Und auf der anderen Seite zeigt sich dann wieder die Behörde, wo man denkt, naja, jetzt denkt doch mal ein bisschen drüber nach und muss dann immer alles so nach Paragraphen laufen und umgesetzt werden. Was so das, was Sie angesprochen haben mit dem Wasser, mit der Wasserqualität, das ist mir ja schon mal aufgefallen. Ich glaube, da war es ein Weihnachtsmarkt. Also ich arbeite im Bischofsheim und da ist dann auch eine Bedienstete vom Groß-Gerau sogar gekommen. Und die das selbst ein bisschen sinnfrei fand, was sie da machte, um die Wasserqualität zu prüfen für diese kleine Gemeinde Bischofsheim. Ne? Aber das sind nun mal anscheinend jetzt Standards, die sind wahrscheinlich von ganz oben mal festgelegt worden, wo wir jetzt regional wahrscheinlich gar nicht so diesen Einfluss drauf haben. Ich würde gleich gern nach der nächsten Musikpause mal noch mal so ein bisschen über Ihre Motivation reden. Bei allen Knüppeln, die zwischen den Beinen geschmissen werden, ist ja die Motivation da. Warum mache ich das? Nicht nur, warum mache ich Kunst, sondern warum organisiere ich regelmäßig einen Kunsthandwerkermarkt und warum stelle ich mich da 2 Tage hin? Das erfahren wir dann nach der nächsten Pause.

0: 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Und bevor wir weitermachen mit dem Kunsthandwerkermarkt, möchte ich doch mal auf eine Veranstaltung in Groß-Gerau hinweisen. Es bringt ja nichts, wenn wir immer erwähnen, hier ist der Kreisfunk und wir reden nur über Rüsselsheim. Der Kreis ist ja deutlich größer. Also, in der Stadt Groß-Gerau gibt es zwei Buchhandlungen. Eine davon, das ist die Buchhandlung Frank. Und die haben mich darauf hingewiesen, dass es am Mittwoch, den 27. Mai, um 19 Uhr eine Lesung gibt. Das kennen wir auch von unseren Buchhandlung. Wir haben ja auch zwei in Rüsselsheim. Auch. Waren Sie auch schon mal bei einer Lesung in der Buchhandlung gewesen?
1: Ja, ich war auch schon mal bei einer Lesung aus 1001 Nacht ist da gelesen worden und es gab sogar orientalisches Essen dazu.
0: Das ist ja da meist immer so der Fall. Da hast du ja nicht nur die Bücher, sondern da stimmt so dieses ganze Ambiente. Mhm. Ne? Und das kenne ich auch. Ich war auch mal einmal bei einer Rüsselsheimer Buchhandlung dabei. Gut, also jetzt aber am Mittwoch in der Groß-Gerauer Buchhandlung, die da heißt Frank, in der Darmstädter Straße. Und da kommt Daniel Wolf. Und der schreibt Mittelalterromane. Zum Beispiel Das Salz der Erde. Das ist wohl ein Bester. Ah, ich sehe schon die.
2: Den Film kenne ich, der ist gut.
0: Ja, dann erzählen Sie mal ein bisschen was.
2: Es gibt einen Film darüber.
0: Ja.
2: Der Autor von dem Buch heißt.
0: Der Autor heißt Daniel Wolf.
2: Ach so, Das Salz der Erde gibt es aber einen Film von einem ganz berühmten südamerikanischen Autor.
0: Gut, also vielleicht gibt es das ja. Dann hat er noch eine Reihe geschrieben, das ist die Templer-Reihe. Und da wird jetzt erwähnt, Thron der Lilie.
2: Der?
0: Lilie.
2: Ah.
0: Also es ging spannend. Ja. Wer da gerne hinkommen möchte, kann dann gerne Karten erwerben, die da 15 Euro kosten. Können direkt in der Buchhandlung in Groß-Gerau gekauft werden. Und natürlich, wenn um 19 Uhr die Veranstaltung losgeht, dann ist das natürlich sinnvoll, ein bisschen früher zu kommen. Deshalb ist der Einlass um 18.30 Uhr. So, jetzt haben wir einen kleinen Hinweis gehabt, was es in Groß-Gerau gibt. Jetzt beziehen wir uns natürlich wieder auf Rüsselsheim, auf den Kunsthandwerkermarkt, der am kommenden Samstag beginnt. Und dann bis einschließlich Sonntag geht. Was sind das eigentlich für Öffnungszeiten?
1: Also samstags öffnen wir um 12 bis 18 Uhr. Der Eintritt ist immer noch frei, was nicht mehr selbstverständlich ist für Kunsthandwerkermärkte.
0: Aha, guck mal an. Also
1: das heißt, man kann auch mehrmals kommen, man kann sich den ganzen Tag aufhalten, der Eintritt ist frei. Hm. Am Sonntag öffnen wir für die frühen Leute um 10 und auch bis 18 Uhr ist geöffnet.
0: Und ich habe da auch so einen Tipp. Also ist ja manchmal so, wenn dann Männer und Frauen zusammen hingehen, und die Frauen dann mehr so einen Blick auf die Kunst haben, die können ihre Männer einfach abgeben.
2: Ja.
0: Da gibt es, das hatte ich ja eben schon gesagt, auf der großen Wiese, gibt es dann lauter Bänke mit ein bisschen Begleitprogramm. So, und da gibt es verschiedene Stände, man kann sich einen Steak kaufen. Ne? Da gab es ja auch irgendwie so Steak. Ne? Man kann sich da, glaube ich, sogar kalte Getränke holen. Man kann natürlich auch einen Kaffee trinken und man kann den weltbesten Streuselkuchen in verschiedenen Varianten da essen. Also meine Frau setzt mich immer sehr gerne da ab.
1: Ja.
0: Und dann suche ich sie und dann finde ich aber bei der Suche natürlich auch wieder kreative Stände. Und das ist ja so dieses Tolle, dass man ja gar nicht speziell unbedingt auf die Suche gehen muss. Natürlich hast du Leute, die suchen speziell vielleicht nach Schmuck oder nach Geschnitzten oder was weiß ich. Aber das Tolle ist ja, du entdeckst Stände, die du vorher gar nicht auf den Schirm hattest.
2: Das stimmt, ja.
0: Es gibt einfach irgendwie immer was Neues zu entdecken und wo du dann zumindest erstmal erstaunt bist. Und es ist ja so, manche Dinge, also wenn da jetzt ein toller Tisch steht oder was weiß ich, das unabhängig davon, dass du vielleicht nicht gerade das passende Kleingeld dabei hast, hast du auch nicht immer die Transportmittel. Aber in der Regel haben ja die Künstlerinnen und Künstler auch eine Visitenkarte dabei. Das heißt, man kann einfach Kontakt mit denen aufnehmen.
1: Ja, man kann Sachen einfach vor Ort angucken und dann auch später kontaktieren. Ich kriege dann immer im Nachhinein die Anrufe, wenn die Kunden vergessen haben, eine Visitenkarte mitzunehmen. Ich muss dann rausfinden, wen sie meinen und das dann weiterleiten. Also es ist immer gut, sich, wenn einem was gefällt, eine Visitenkarte zu nehmen und sich das dann auch zu merken. Also es gibt nicht nur auf der großen Wiese auch Essen und Trinken, auch hinten die Winzerfreunde sind ja auch, also ist ja auch Rüsselsheim, bedienen da mit Wein. Das Frauenzentrum ist da mit Kuchen und mit Speisen, selbstgemachten. Außerdem haben wir in Rüsselsheim ja auch eine Gin-Manufaktur, der wird auch da sein. Die Apfelwein-Manufaktur ist da mit Apfelwein. Die mussten sogar, also vor vielen Jahren mal haben die sich erbarmt und Glühwein gemacht, weil es so kalt war.
0: Aber nicht im Sommer, oder?
1: Doch, Ende Mai, es war so kalt, ich hatte meine Winterausrüstung an und...
0: Aber das befürchten wir, glaube ich, im Moment nicht. Nein, also es sieht immer noch so bei 30 Grad aus. Ne?
1: Genau, und die Äpfel haben damals so dann, die haben dann Glühwein gemacht.
0: Ja.
1: Ja. Also es ist für alles gesorgt eigentlich.
0: Also ich glaube, also wer da nicht hingeht, der verpasst was.
1: Stimmt. Ja. Ja, er verpasst was, weil es ist auch so, es ist schön. Es gibt schöne Sachen. Es gibt schöne Sachen zu sehen. Es ist, ich sag mal, wenn man sich nur noch mit Negativität umgibt und das fällt ganz leicht, wenn man in den Nachrichten schaut, was so in der Welt und rundum passiert. Aber man sollte einfach auch das würdigen, was schön ist, was an Schönheit da ist und auch, ja, was auch die Welt vielleicht ein bisschen schöner macht. Man kann sich auch selber mit schönen Dingen umgeben. Und nicht nur mit schlechten Nachrichten.
0: Ich finde, das ist ganz wichtig, was Sie sagen. Und ich will es jetzt so richtig auch lokal beziehen. Also ich hatte ja schon erwähnt, ich hatte vor 2 Wochen den Christian Wien zu Gast vom Bel Air Festival. Und Bel Air heißt ja im Prinzip schön. Ne? Also die schöne Stadt. Und ich glaube, das haben wir alle so die Erfahrung gemacht. Ihr Groß-Gerau, ihr hört jetzt mal alle weg. Aber das Rüsselsheim, ich hatte schon mal eine Zeit lang den Wunsch, 65.000 Leute in die Therapie zu schicken, weil viele Rüsselsheim erstmal so negativ sehen. Natürlich haben wir unsere Baustellen, Dinge, die besser funktionieren könnten, aber dabei übersehen wir das, was schön ist. Und ich finde, allein wenn ich sehe, was heute alles passiert, finde ich, wir sind eine tolle, schöne Stadt. Oder wenn ich am Samstag auf dem Wochenmarkt bin, wir sind eine tolle, schöne Stadt. Und das, was ihr macht, das zeigt eine tolle, schöne Stadt. Das zeigt, was eine Stadt imstande ist. Und das alles ehrenamtlich. Menschen, die sich engagieren, die das aus verschiedenen Motiven tun, natürlich der Kunst, der Liebe zur Kunst, aber natürlich auch Liebe zur Stadt.
2: Das stimmt, ja. Also Rüsselsheim, wie Sie schon sagen, Rüsselsheim ist besser als sein Ruf, sag ich jetzt mal so.
0: Deutlich
2: ja.
0: besser. Oder vielleicht kann man sagen, ja. Liebe auf den zweiten Blick. Aber ja, es klar. kann sich doch eine Liebe ja. entwickeln, ne?
2: Ja. Auch dieser Kunsthandwerkermarkt, der bereichert, ja.
0: Und das seit 50 Jahren?
2: Seit 50 Jahren, ja, das darf man nicht vergessen. Und zweimal im Jahr ist das. Auch gerade dieses Ambiente im Park, das ist so wunderbar, weil Sie haben vorhin gesagt, wieso tut man sich das an, warum macht man sich die ganze Arbeit? Wir haben ja wirklich viel Arbeit damit.
0: Gut, das muss man für die Leute zu Hause erklären.
2: Ja?
0: Das habe ich gesagt, als die Musik lief. Das
2: ja,
0: haben die anderen
2: ja,
0: nicht
2: ja,
0: gehört.
2: Nein.
0: Aber das
2: also
0: das
2: zum Erklären, ja, ja, weil das ist ja wirklich viel Arbeit. Ja, warum ja? tun wir uns das an? Wir machen das sehr gerne, aus verschiedenen Gründen. Erstens mal möchten wir den Rüsselsheimer Bürgerinnen und Bürgern was bieten, der schöne Park, wie die Karin schon gesagt hat, ein tolles Ambiente und auch mal Positives in der schlimmen Welt, die sie momentan ist. Die Schönheit, wenn man da am See steht, mein Stand ist am See, deiner wird es ja auch am See sein und das ist so schön, das Wetter wird schön nächstes Wochenende und kommt alle. Ein weiterer Aspekt ist auch noch, wir können Gutes tun, weil die Einnahmen die Aussteller für ihren Stand zahlen müssen, spenden wir jährlich. Und das ist eine ganz große Summe, Karin, du weißt besser über die Summe Bescheid.
1: Also, wir sind nicht so gut im Rechnen, weil ich bin eigentlich lieber der so im Verborgenen hat. Aber es haben sich über die Jahre jetzt weit über 300.000 Euro angesammelt, die jedes Jahr gespendet wurden, wirklich für kulturelle oder soziale Zwecke. Kleine Projekte, die unterstützt werden, größere Projekte, die unterstützt werden, also vor allem in Rüsselsheim. Wir haben ein Projekt auch noch in Indien, was über längere Zeit läuft, wurde damals durch einen Rüsselsheimer gegründet, mitbegründet. Deshalb geht da auch noch was hin. Und das ist schon was, das würde wegfallen, wenn wir das nicht machen. Also es würde einiges wegfallen, wenn wir den Kunsthandwerkermarkt, wenn wir einfach sagen würden, nee, jetzt ist gut, wir haben keine Lust mehr.
2: Ich darf da noch was zufügen. Man hört von vielen Besuchern und auch von den meisten Ausstellern, das wäre der schönste Markt in Deutschland, habe ich oft gesagt bekommen.
0: Also
2: von den Ausstellern selbst.
0: Ich würde dem jetzt absolut nicht widersprechen. Und ich möchte jetzt mal ganz kurz einen Sprung machen. Nach vorne, heute Morgen, da hatten wir die Sonntagsgedanken und das war thematisiert mit der Überschrift Begeisterung. Ihr begeistert auch Menschen. Ihr seid selbst, also ich kann mir das so richtig bildlich vorstellen, am Verkaufsstand, man präsentiert das, was man selbst hergestellt hat, mit leuchtenden Augen und gegenüber hast du auch Menschen, die auch leuchtende Augen bekommen.
1: Ja, ich sag das zum Beispiel, ich habe das gern, wenn die Leute vor meinem Stand stehen und dann krieg ich manchmal gesagt, kümmere dich um die Leute. Dann gesagt, nein, die sollen jetzt da in aller Ruhe gucken, weil bei meinen Sachen muss man sich verlieben und das dauert einen Moment. Und wenn sich, mir ist es am liebsten wirklich, wenn sich jemand, ich sag mal, in was verliebt und dann sagt, oh ja, das möchte ich mit heimnehmen. Und das ist auch so, sowas, was ich beim Arbeiten selbst ja auch habe und was dann aber auch beim Betrachter ankommt. Und natürlich, es gefällt nicht jedem alles. Und dafür haben wir ja eine große Auswahl.
0: Aber das da ist kann man ja, auswählen. Sie haben ja gerade den Vergleich gebracht mit dem Verlieben. So ist es beim Verlieben.
1: Ja.
0: Ne? Da können 1000 attraktive Frauen an dir vorbeigehen, aber die eine Person ist es eben und nicht die anderen. Ne?
1: Genau.
0: Und so ist es dann mit dem Stein. Das sind vielleicht 1000 Steine, aber der eine besondere Stein, das ist der, den du mit nach Hause nehmen willst. Oder das eine besondere Bild.
2: Ich hatte da darf ich mal gerade ein Beispiel bringen. Gerade letztens im Wintermarkt, beim Wintermarkt in der Festung, ich mache ja auch kleine Tonskulpturen oder auch größere Tonskulpturen, kam eine Frau, ich hatte einen Jesus gehabt mit einer Dornenkrone. Den habe ich dann so etwas höher gestellt, in der Größe ungefähr. Die geht da drauf zu und sagt, das ist er. Habe ich gesagt, Bieber, ja, das ist er, den muss ich haben. Die war total aufgelöst. Die musste dieses Ding haben. Das hat mich mehr gefreut als die paar Euro, die ich dafür gekriegt habe. Verstehen Sie? Das ist das Schönste daran. Für mich ist das an meiner Kunst
0: zu präsentieren. Aber das finde ich auch total schön. Auf der einen Seite die Künstlerin, der Künstler bringt viel Gefühl mit rein. Das ist mit Gefühl, mit Herz gemacht. Und dann erlebst du Personen, die auch was fühlen.
2: Genau. Ja. Ja, das war ein total, total tolles Erlebnis mit dieser Frau. Das passiert öfter mal, ja, aber es ist mir jetzt gerade so eingefallen mit dieser Frau, mit dem Jesus. Und das ist eigentlich ein Glück für mich.
0: Und das ist, glaube ich, so ein bisschen die Motivation zu sagen, da mache ich jetzt immer mit, weil das, also Hut ab, also ich finde es anstrengend, da 2 Tage zu stehen und dann 3.
2: Ja, wir bauen ja freitags schon auf.
0: Gut, aber jetzt die fürs Publikum ist es Samstag, Sonntag, ne?
2: Ja.
0: Damit ich jetzt hier nichts Falsches erzähle. So, und dann, manchmal ist es dann ein bisschen zu warm, also wo es dann kein Glühwein geben muss, ne? Ich habe gestern schon, nachdem ich ein bisschen Rasen gemäht habe, gedacht, okay, jetzt schön wieder in der kühlen Wohnung zu sein. Und wenn ich mir dann vorstelle, du stehst da zwar mit ein bisschen Schutz und so, ne, aber du stehst dann den ganzen Tag Und die meisten Leute wahrscheinlich gucken kurz und gehen weiter. Mhm. Das sind ja wahrscheinlich nur die wenigen, die überhaupt stehen bleiben, oder?
1: Nein, also ich sag mal, in Rüsselsheim ist es schon so, also das Gespräch ist gut. Mhm. Die Leute kommen auf einem zu.
0: Also sie sind schon neugierig.
1: Man kennt sich ja.
0: Also nicht nur so Durchlatscher.
1: Nein, man kennt sich ja zum Teil auch. Es ist auch, ich sag mal, über diese 50 Jahre ja auch gewachsen. Die Rüsselsheimer selber lieben ja ihren Kunsthandwerkermarkt und kommen dann auch.
0: Also ich merke schon, wir sind ja einer Stadt voller Emotionen hier, ne?
1: Nee, und freuen sich dran. Natürlich, ich sag mal, es muss auch gekauft werden. Wir wissen aber im Moment auch, wie für alle die Situation ist. Und die ist, sag ich mal, für Kunsthandwerker genauso wie für Kunden auch. Man muss gucken, man kann nur das Geld ausgeben, was man hat.
0: Aber Sie haben gerade gesagt, Sie haben was Wichtiges angesprochen, wie für alle die Situation ist, ne? Jetzt haben wir ja in der Gesellschaft, wir haben Topverdiener, Gutverdiener, wir haben Normalverdiener. Und wir haben aber auch Menschen, die schon immer abgehängt waren. Erreichen wir die überhaupt für so einen Kunsthandwerkermarkt?
1: Doch. Also ich denke schon. Das ist auch, ich sag mal, wir gucken schon auch. Also es ist schön, man kann einfach auch gehen und sitzen und sich das angucken und muss nichts kaufen.
0: Ist ja auch ein Park, muss man dazu sagen.
1: Ist ja auch ein Park, genau.
0: Da kannst du einfach auch so verweilen. Ja,
1: und wir gucken schon auch, dass, sag ich mal, für alle Portemonnaies was dabei ist. Also wir sind jetzt auch kein, ich sag mal, kein Schlossparkmarkt, die es auch gibt, wo man schon 25 Euro Eintritt zahlen müsste. Und dann, das müssen die Aussteller. Also die Aussteller haben Gebühren, die sind horrend zum Teil und die müssen das dann ja auch umlegen auf ihre Artikel. Und da hat man ein anderes Publikum, da spricht man ein anderes Publikum an.
0: Ist ja klar, dann hast du ja von vornherein schon ausgegrenzt, wenn es
1: genau
0: so einen hohen Eintrittspreis
1: verlangt. Bei uns, ich sag mal, kann jeder kommen und es wird auch jeder was finden, wenn er was kaufen möchte. Ja. Also auch für kleines Geld, gibt es Sachen.
0: Gut, das ist schon mal beruhigend, dass Kunst nicht nur für bestimmte Leute ist, sondern dass jeder daran teilnehmen kann. Jetzt sind wir fast am Ende der Sendung. Frau Sohl, gibt es noch wichtige Dinge, die wir loswerden müssen?
2: Haben wir alles
0: nicht, dass wir das Studio verlassen und sagen, das hätten wir noch alles sagen müssen.
2: Ich gucke mal gerade auf unseren Spickzettel. In Königstädte Kunstkilometer hatten wir ja auch schon angesprochen. Dummerweise fällt mir jetzt nicht gerade das Datum ein.
0: Das kann ich ja schnell googeln.
2: Ja.
0: Also wie heißt das, Königstädter?
2: Königstädter Kunstkilometer. Da haben die Höfe in Königstädten geöffnet. Höfe und Anwesen. Und da können Künstler oder stellen Künstler aus. Ich bin da auch dabei, beim Herrn Schneckeberger im Hof, in dem wunderbaren alteingewachsenen Garten, an diesem wunderbaren alten Fachwerkhaus. Das ist auch sehr beliebt, diese Veranstaltung. Ja, ich denke, wir haben jetzt hier alles angesprochen.
0: Das ist jetzt witzig, jetzt habe ich gerade gegoogelt. Da gibt es eine KI, die antwortet, die gibt mir ganz viele Informationen, aber nicht, wann das ist. So viel zum Thema KI. Aber wir finden das trotzdem raus. Also Königstädter Kunstkilometer. Und da sind die Königstädter Hofkonzerte für zuständig?
2: Die Königstädter Hofkonzerte? Nein, ich weiß nicht, ob
0: die wurden jetzt in dem Zusammenhang jetzt hier genannt.
2: Ja, die organisieren das. Die organisieren das, ja. Aber Aufführungen gibt es da wahrscheinlich nicht.
0: Nee, aber dann gehe ich mal auf die Homepage von dir.
2: Ja, genau, da ist es drauf, auf der Homepage.
0: So, und da gucken wir doch mal, Kunstkilometer ist jetzt nicht ganz so für ein Handy geeignet, was wir da haben, aber wir kriegen
2: Ich habe es hier.
0: Sie haben es.
2: Ich habe es am 14.06. von 11 bis 17 Uhr.
0: In Königstädten?
2: Königstädten. Da gibt es einen Flyer und auf diesem Flyer sind alle Höfe und Anwesen aufgezeichnet, die teilnehmen und mit welcher Kunst
0: aber das muss man sich mal vorstellen,
2: teilgenommen wird.
0: Also das muss man sich vorstellen, wie krass. Du hast einen Ortsteil und gefühlt ganz viele Nachbarn sind Künstler.
2: Ja, nicht nur die die laden auch andere Künstler in die Höfe ein.
0: Ja.
2: Da sind manchen Höfen, machen dann 2-3 Künstler mit, die von außerhalb kommen. Du warst da auch schon dabei.
1: Ich war da auch schon dabei, dies Jahr nicht.
2: Ja, und ja, nicht nur Königstädter, die da teilnehmen. Aber es findet in Königstädten statt. Zu sehen auf der Homepage von den Königstädter Hofkonzerten. Auf dieser Homepage.
0: Also was wir jetzt gelernt haben, in Rüsselsheim, da geht tatsächlich der Bär ab. Ja. Wir haben so viel Kultur. Die vergangen ist, die jetzt kommt und die wir jetzt haben. Und das macht Rüsselsheim so wertvoll und so wunderbar.
2: Das stimmt.
0: Gehen wir noch ein bisschen drauf ein, auf dem Verein, von dem Sie ja kommen. Das ist der Malkasten. Ich habe jetzt schon rausgehört, der Malkasten malt nicht nur, sondern da gibt es auch andere Kreativitäten. So, und ist es noch gar nicht so lange her, da war der Malkasten in diesem Pavillon, wo jetzt der Janik drin ist.
2: Nicht nur, ja.
0: Wo findet man euch jetzt?
2: Also unser Hauptsitz ist in der Darmstädter Straße, das ehemalige Hessenkolleg, falls jemand
0: Sagt. Das ist da Böllensee-Siedlung.
2: Böllensee-Siedlung, ja.
0: Paul-Hefsner-Straße, kann das sein?
2: Genau. Paul-Hefsner-Straße, Ecke Darmstädter, also die
0: Adresse. Also man muss auch schon fast aus der Stadt draußen, ne?
2: Ja. Ja, genau. Da ist unser Sitz. Auch seit 80 Jahren, glaube ich schon.
1: Nee, so lange nicht. Nee, aber da ist zwischendrin, ja, wurde da umgezogen.
2: Ich weiß nicht, wo die vorher waren. Also so lange bin ich jetzt noch nicht dabei, für 80 Jahre. Da ist unser Sitz und Sie haben gerade den Pavillon angesprochen, wo jetzt die Taube drin ist, von dem Janik Pfeiffer. Da hatten wir mal zeitweise auch die Räumlichkeiten bespielt mit unserer Kunst und haben dann aber entschlossen, da wieder rauszugehen. In der Frankfurter Straße waren wir auch.
0: Ja, und das ist zum Beispiel, das finde ich ein bisschen kurios, da wart ihr drin gewesen, dann wurde euch vom neuen Eigentümer gekündigt, weil er da irgendwie einen anderen Vermieter hatte, der dann aber doch nicht gekommen ist. Dann hat es die Stadt gemietet und jetzt findet Kunst doch statt im Freiraum.
1: Genau, und wir waren auch im April, Mai für 3 Wochen im Freiraum. Da waren also einige, haben da auch gearbeitet 3 Wochen lang und sind auch noch mal im September dort für 2 oder 3 Wochen. Also wo einige Mitglieder arbeiten dann dort, malen dort oder machen ihre Technik, Keramik oder sonst irgendwas. Und stehen dann dort auch Rede und Antwort, wenn mal jemand reinkommt und was gucken will.
0: Jetzt muss ich doch mal ein bisschen kritisch fragen. Ich hoffe, man steinigt mich danach nicht in Rüsselsheim. Aber wir müssen ja alle sparen. Ist es gerechtfertigt, diesen Laden zu mieten? Weil das kostet ja auch, ich weiß nicht, 1.000 Euro im Monat oder keine Ahnung. Ist es gerechtfertigt, dieser Freiraum? Oder ist er wichtig, diesen Freiraum zu haben?
1: Also ich denke, er ist wichtig. Er ist wichtig, weil einfach auch das eine Plattform ist für Künstler, die sonst keine Plattform haben oder sich nach außen zeigen können. Wir haben ja, sag ich mal, im Malkasten verschiedene Plattformen und sind auch etabliert. Zum Beispiel die Jahresausstellung dieses Jahr wird im Theater sein. Und um diese Plätze im Freiraum bewerben sich ja Künstler auch von außerhalb.
0: Genau, das muss man dazu sagen. Sie sind nicht nur Rüsselsheimer, ne?
1: Genau, auch von außerhalb und können da rein. Es finden da auch Veranstaltungen statt. Die Jugend, wie heißt das, diese Jugend, also es findet Jugendarbeit dort auch statt drin. Wir haben neulich mit jemand gesprochen, die da mit sehr vielen Kindern und Jugendlichen in diesem Freiraum auch gemalt haben und gearbeitet haben. Also ich denke, es ist gut, so einen Raum einfach zu haben und auch anzubieten.
0: Also der Name an sich klingt ja schon gut, Freiraum. Und Kunst braucht sehr viel Freiraum. Und das Konzept, was vielleicht nicht immer aufgeht, ist natürlich auch mit den Künstlerinnen und Künstlern ins Gespräch zu kommen. So ist es ja eigentlich gedacht, ne? Dass wenn die da sind, dass man sie auch ansprechen kann. Aber ich glaube, das ist dann eher nur im Einzelfall.
1: Ja, also es könnte ein bisschen besser besucht werden. Also und es ist auch, ich sag mal, viele haben da so ein bisschen Schwellenangst, einfach reinzugehen. Aber man kann da einfach mal reingehen und mal gucken, was es gibt im Moment gerade.
0: Sie haben ein super Stichwort geliefert, Schwellenangst. Der Malkasten freut sich bestimmt über neue Mitglieder. Nicht? Doch.
2: Ja.
0: Doch.
2: Ja.
0: Ja. Wie ist es, oder versuchen Sie jetzt mal, Leute zu motivieren, die vielleicht zu Hause irgendwas Kreatives machen, die vielleicht sich noch gar nicht so drüber im Klaren sind, wie kreativ sie eigentlich sind, weil sie das für normal halten, was sie machen?
1: Ja, ich sag jetzt einfach mal so, der Malkasten hat schon einen gewissen Anspruch. Mhm. Also wir sind jetzt nicht unbedingt, sag ich mal, ein Hobbykünstlerbetrieb. Also sollte jemand schon einfach auch was können. Aber es ist, wir treffen uns, also im Malkasten jetzt, die bildenden Künstler treffen sich dreimal im Monat dienstags. Mhm. Das ist keine Pflicht. Manchmal wird auch was gearbeitet, meistens blauschen wir nur. Manchmal wird auch gemalt. Es gibt auch Gruppen im Malkasten, die Montagsmaler, das ist eine offene, freie Gruppe, die treffen sich montags von 6 bis 8. Also da kann man einfach auch mal kommen und mal vorstellig werden und aber mitmalen.
0: Cool, der Begriff Montagsmaler, ne?
1: Ja, weil
0: dass Sie gesagt haben, dass die am Montag sich treffen,
1: genau.
0: Weil im Fernsehen die Montagsmaler liefen ja immer am Dienstag. Ne?
1: Genau, also die treffen sich montags. Eine Zeichengruppe ist auch noch da, also die zeichnen. Es gibt, Sabine macht donnerstags noch eine Gruppe, die treffen sich da auch. Die sind dann praktisch von Sabine betreut und arbeiten da also nach ihrer Anleitung. Die Kalligrafen treffen sich nicht so oft, die haben aber 1 bis 2 Mal im Jahr Workshops auch, wo externe Lehrer, Lehrerinnen kommen und da eben mit Kalligrafie und Bildgestaltung, Blattgestaltung was machen. Also es ist schon vielfältig, aber es ist jetzt, also es gibt im Malkasten keine Malkurse oder so irgendwas, dann ist es eher die Volkshochschule.
0: Also es ist jetzt nicht für Einsteiger gedacht, sondern es ist für Leute gedacht.
1: Ja,
0: die auch gewisses Know-how schon mitbringen.
1: Genau.
0: Wie viele kreative Menschen habt ihr denn im Malkasten?
1: Also im Malkasten selbst sind es jetzt im Moment, glaube ich, so 40, 50, so in dem Dreh. Mhm. Wobei da auch nicht alle aktiv sind. In der Werkkunstgruppe sind wir eben, wie gesagt, nur 6. Wir hätten...
0: Genau, das ist die Gruppe, für alle, die jetzt das eingeschaltet haben, die den Kunsthandwerkermarkt organisieren.
1: Genau, wir hätten gerne Mithilfe eigentlich noch. Die Kalligrafen, weiß ich gar nicht, wie viel die sind, aber ich glaube, die sind auch 10 oder 12, also die aktiv da beteiligt sind. Und es ist schon, also es gibt Räume im Keller von diesem Gebäude und es gibt oben unter dem Dach noch 5 Atelierplätze, die sind im Moment aber vergeben. Ich habe da auch einen Atelierplatz, dann hat mich jemand gefragt, ja, schleppst du denn da deine Steine hoch? Und habe ich gesagt, nein, da sitze ich und male und drucke und mache andere Dinge, die auch Spaß machen.
0: Frau Waldstein, wie lange sind Sie manchmal am Tag verschwunden, wenn Sie an Ihrer Kunst arbeiten?
1: Mit den Steinen eigentlich, sag ich mal, nicht so lang. Da mache ich mir selber so 2 Stunden Rhythmus, aber es können dann auch mal 5, 6 Stunden sein.
0: Und Frau
1: wenn ich im Atelier verschwinde, dann ist es oftmals nachts.
0: Oh.
1: Dann bin ich da gerne, da ist es.
0: Ist da was ruhig dran, dass kreative Menschen häufig Nachtmenschen sind?
1: Weiß ich nicht, ich bin eine...
0: Also Frau Suck hat schon mal den Kopf geschüttelt, die schläft lieber nachts. Wie viele Stunden so grundsätzlich muss denn Ihr Mann auf Sie verzichten?
2: Da ich ja im Haus bleibe, ich hatte vorher den Atelierplatz auch, da wo die Karin jetzt drin ist, habe ich jetzt abgetreten, 2, 3 Jahre, ist jetzt auch schon her. Ich mache das jetzt zu Hause und da ich im Haus bin, braucht er eigentlich gar nicht auf mich zu verzichten. Nur wenn
0: aber wie ist denn das? Also will man dann auch seine Ruhe haben oder so nach dem Motto, jetzt stör mich nicht, sonst bringst du mich so aus meinem Konzept?
2: Wenn ich gerade irgendwas am Machen bin, am Malen, zum Beispiel irgendein Gesicht male und bevor die Farbe trocknet, wenn er dann sagt, komm mal gerade oder mach mal, sage ich, momentan nichts. Momentan muss ich das erst fertig machen. Ja.
0: Ich freue mich auf nächstes Wochenende. Nicht nur auf den super Streuselkuchen, sondern auf die vielen Stände, die mich erwarten. Und zwei Stände werde ich mir besonders ausgucken. Das ist der Stand von Ihnen beiden. Und kann jeden dazu einladen. Der Kunsthandwerkermarkt, der 50. am nächsten Wochenende, den 30. und 31. Mai im Wernerpark. Und für alle, die nicht aus Rüsselsheim sind, das ist der Volksmund der Stadtpark, ne?
2: Genau.
0: Und zu Gast heute Karin Ballstein. Und es fällt mir das erstmal auf. Ihr Name passt ja zu ihrem künstlerischen Schaffen.
1: Ja, Juwelier wäre auch noch gegangen, aber...
0: denn sie arbeiten ja mit Steinen. Und dann die Frau Sulks war auch zu Gast. Und ich gebe noch mal ganz schnell die Hinweise. Vor unserer eigenen Haustür findet nämlich der Pflanzenflohmarkt statt, direkt vor unserem Sender. Der geht noch bis 16 Uhr. Und zeitgleich der 5. Rüsselsheimer Westend Hofflohmarkt, auch hier in der Nähe vom Sender, ab der Ludwigstraße aufwärts Richtung Opel-Gelände. In diesem Sinne allen einen schönen Pfingstsonntag und Pfingstmontag. Vielen Dank fürs Zuhören und ihr lieben Leute, kommt einfach in die Stadt. Es ist wunderbar, was heute hier und was die nächsten Tage hier abgeht. In diesem Sinne einen schönen Sonntag, sagt Hartmut Krause und fürs Zuhören haben wir uns schon bedankt, ne?
2: Ja, und wir bedanken uns, dass wir heute die Gelegenheit haben dürften, über den Kunsthandwerker Markt, die Organisation und alles, was dazugehört, zu berichten. Vielen Dank.
0: Das passiert manchmal, wenn man in die Stadt geht und dann begegnet man Menschen, so wie das bei uns vor einer Woche war, ne?
2: Genau.

0: Tür. Da sind wir wieder.
1: Da sind wir wieder und haben die Tür geöffnet zu Studio 2. Und Überraschung, der Stefan ist doch dabei.
0: Ja, ich bin doch dabei. Ich habe gedacht, Mensch, das ist mit der Stefanie alleine und das Mischpult und das noch und das noch. Und er sagt, komm, dann unterstütze ich dich, weil wir haben ja noch Oldtimer-Treffen die letzten 3 Tage gehabt, beziehungsweise Freitag, Samstag und noch heute ist noch Concours d'Elegance, aber das ist heute händelbar. In Wiesbaden, genau, nicht in Rüsselsheim, aber hoffentlich bald in Rüsselsheim. War eine tolle Veranstaltung, hat Spaß, auch wenn es anstrengend war, liebe Stefanie. Ne? Das war, müssen wir auch sagen, aber ist schon immer wieder schön, Menschen zusammenkommen mit schönen Autos, aber das ist heute nicht das Thema.
1: Nein, ich
0: sondern,
1: wollte gerade sagen.
0: Ja, aber da hätte ich auch viel zu erzählen, auch tolle Lieder, sondern heute ist der Grand Prix Eurovision de la Chanson unser Thema.
1: Ja, oder Eurovision Song Contest, wie es ja jetzt so...
0: Echt? Heißt es jetzt anders? Habe ich gar nicht mitbekommen. Ich weigere mich mit dem neuen Titel.
1: Ja, also wir haben tatsächlich, und ich gebe es zu, als wir uns oder als ich mir Gedanken gemacht habe, was könnten wir denn heute als Thema auswählen, Eurovision Song Contest, das war das Wochenende, habe ich natürlich nicht gedacht, dass ich aufgrund der verzögerten Siegerehrung den Eurovision Song Contest verpasse. Und ich war tatsächlich erst zu Hause, also ich habe von unterwegs angerufen für meinen Favoriten.
0: Gott.
1: Ja, aber ich habe tatsächlich dann nur noch die Punktevergabe gesehen. Also ich gebe es zu, ich habe dieses ganze... diese ganze Show leider tatsächlich verpasst.
0: Ja, und ihr habt jetzt hier genau den Gegenpart sitzen. Stefanie ist, naja, Fan. Also ich fand es früher auch klasse, war wirklich sehr, sehr schön. Aber da können wir in der Sendung nochmal kritisch über das Positive und das Negative drüber sprechen und starten aber erstmal mit dem ersten Lied.
1: Tatsächlich oder? Mit dem ersten Lied. Du hast es gerade so schön gesagt. Ich fand da den Namen damals tatsächlich sehr viel schöner. Ja. Am 24.05.1956 in Lugano gab es den Grand Prix.
0: Moment.
1: Ja.
0: 70 Jahre. Das ist ja ein kleines Jubiläum.
1: Ja, haben sie tatsächlich gefeiert, genau. Also wurde auch mehrfach genannt, genau. Aber wie gesagt, damals hieß, also es hat unterschiedliche Namen gehabt, aber da kommen wir vielleicht später nochmal dazu. Ich muss es mir nochmal raussuchen, weil sie haben doch häufiger mal den Namen gewechselt. Ach ja, jetzt habe ich es. Grand Prix Eurovision, oh mein Gott.
0: Eurovision.
1: Grand Prix Eurovision de la Chanson
0: Européenne.
1: Concours Eurovision de la Chanson, Grand Prix Eurovision de la Chanson und jetzt sind wir gelandet beim Eurovision Song Contest. So geht's. Aber wir spielen die erste Siegerin und das war Lys Assay mit Refrain.

0: Sehr schön.
1: Das war noch Musik, sagt der alte graue Mann mit Glatze. Ja, also das ist schon, da merkt man auch noch eine richtige Stimmgewalt dahinter oder eine, die auch noch singen kann, was man heute nicht unbedingt immer so sieht, sondern da ist oft sehr viel Show. Und der Grundgedanke des Eurovision Song Contest oder wie die alten Weisen sagen, Grand Prix Eurovision de la Chanson, ist es letztendlich ja, zum verbindenden Element in Europa. Nach dem Weltkrieg, 10 Jahre beziehungsweise 11 Jahre danach zu sagen, lasst uns mehr zusammenrücken, Musik als verbindendes Element.
0: Ja.
1: Sicherlich gut heute, also man kann sagen, auch politisch gegründet, aber mit einer tollen Idee. Und heute habe ich so das Gefühl, es ist immer noch politisch, aber es geht in eine andere Richtung. Es ist manchmal spaltend und das macht keinen Spaß mehr. Und da würde ich mir wieder mehr diesen Grundgedanken wünschen, dass wir Spaß zusammen haben, dass wir feiern und nicht diese Aggressivität, die gefühlt einfach auch mit diesem Format manchmal rübergebracht. Vielleicht empfinde ich es auch nur so, vielleicht bin ich auch zu kritisch.
0: Ich fand das auch sehr, sehr unschön, dass da gerade der Künstler aus Israel extrem ausgepfiffen wurde, auch in der Halle. Man hat es jetzt am Fernsehen nicht so gehört, aber die Kommentatoren haben es natürlich auch gesagt. Das ist wirklich sehr unschön und das ist auch nicht der Gedanke des Eurovision Song Contest, an dem zu Beginn tatsächlich nur 7 Länder teilnahmen. Ganz, ganz spannend. Und das wurde natürlich immer größer. Und wir kommen aus dem Jahr, ihr seht es, wir gehen so ein bisschen durch die Jahrzehnte durch.
1: Wir fliegen durch die Jahrzehnte.
0: Genau, aus den 60er Jahren kommen wir jetzt zu den 70ern. Und wir machen jetzt, weil der Stefan möchte unbedingt ein Lied hören und ich hatte mir eigentlich was anderes überlegt. Sollen wir schon verraten? 70er. Du wolltest unbedingt Udo Jürgens hören.
1: Der ist aber 66, glaube ich, Grand Prix-Sieger geworden.
0: Ja, wir sind jetzt... Nein.
1: 1970er. 1966 hat Udo Jürgens den Grand Prix
0: im falschen,
1: der Chanson gewonnen.
0: Bin ich im falschen Jahrgang? Dann hast du recht.
1: Ja, ich macht ja nichts. Zum 10-Jährigen hatte Udo gewonnen.
0: Wir waren ja gerade in den 50ern, jetzt kommen wir in den 60ern.
1: Genau.
0: Ja, also
1: passt
0: deswegen,
1: wieder.
0: Also habe ich, gut, dann habe ich 70er gesagt?
1: 70er, ja.
0: Also, wir sind in den 60ern, natürlich wollen wir die 60er nicht überspringen mit ganz, ganz tollen Liedern. Da ist es mir echt schwer gefallen. Ja, auch Puppet on the String aus UK, 67, auch ein tolles Lied. Also, gut,
1: Udo.
0: Jetzt haben wir uns für 2 entschieden, jetzt fangen wir aber erst an.
1: Auch gesanglich an. Ganz toll, Udo Jürgens, muss man auch wirklich sagen. Hervorragend. Hat die, wie heißt sie, die Blonde, die das mal nachgesungen hat,
0: Gut, du denkst nochmal nach, weil wir haben heute nicht so viel Zeit. Wir müssen ja durch die ganzen Jahrzehnte springen, aber wir fangen an mit France Gall und gehen dann weiter zu Udo Jürgens.

0: Ah, genau.
1: Genau, kennt jeder. Ja, Poupée de Sœur, Poupée de Sang.
0: Genau.
1: So.
0: Also wir sind noch in den 60ern
1: Genau.
0: und dann können wir es jetzt auch gleich sagen. 1965 hat Schweden in Englisch gesungen, fanden die Offiziellen wohl nicht so gut,
1: Okay.
0: deswegen hat man dann 1966 gesagt, man darf nur noch in Landessprache singen. Und jetzt kommen wir zu deinem
1: Zum Udo.
0: Wunschlied. Genau.

0: Ach, du Udo.
1: Hervorragend. Und ich habe jetzt, du hattest es ja auch gesagt, es gab ja nur 7 Teilnehmer. Ich weiß gar nicht, wie die da eine ganze Show gesendet oder überhaupt.
0: Ja, da kam ja gerade der Hartmut und hat uns noch mal einen kurzen Tipp gegeben.
1: Ja, ja. Sie durften 2 Lieder singen.
0: Ja, aber das hat man dann ein Jahr später gleich mal wieder aufgehoben.
1: Ja. Ja, und jetzt sind wir bei 35 plus Halbfinalentscheid. Muss ja mehr sein. Australien, Israel dabei, Türkei dabei. Das ist ganz schön ausgeweitet. Ist ja auch schön, wenn mehr Nationen mitmachen. Mit Australien frage ich mich manchmal, warum das.
0: Das was ist der wohl Sinn ein Riesenhype in Australien, dieser Eurovision Song Contest. Und deswegen haben sie irgendwo irgendwann mal angefragt, ob sie nicht mitmachen dürfen. Ich meine, so ein bisschen, sie gehören zum Commonwealth. Naja.
1: Dann können wir auch Kanada dazu nehmen.
0: Ja, aber die interessiert es halt nicht, was wir da machen.
1: Was war noch früher dabei? Indien, ganz früher mal. Also da können wir noch mehr dazu nehmen, was England mal zugehörig war. Aber naja, Hauptsache es macht Spaß.
0: Aber wenn sie es feiern, ist okay.
1: Ja, wir kriegen aber ein Problem. Sorry, ich sehe das als ganz kritisch an. Wenn Australien gewinnt, können die alle nach Australien fahren.
0: Ja, das hurra, stimmt. Hurra, das hurra, wird ordentlich teuer, genau.
1: Das wollte ich gerade sagen. Ja, deswegen werden die wahrscheinlich nicht gewinnen oder man will es irgendwann
0: jetzt
1: mal sehen.
0: Ich muss jetzt mal gucken. Ich glaube, sie sind Dritter geworden. Kann das sein?
1: Australien? Beispiel.
0: Ich meine, ich muss mal nochmal nachgucken. Also mir sind zwischendrin auch mal irgendwann die Augen zugefallen. Es war ja doch recht spät.
1: Hast du gesehen, den Auftritt überhaupt von unserer deutschen Performerin?
0: Nein, da habe ich ja noch in Wiesbaden gesessen und habe gedacht, ich hätte...

0: gewonnen bei dem, ja, das Lied kenne ich, aber ich habe es nicht live gesehen. Gesagt.
1: Ja. Es sollte eigentlich ganz gut sein. Das heißt, also das hätte
0: Warum
1: ein besseres.
0: Warum sitzt du eigentlich hier? kannst nichts mit Eurovision Song Contest an. Also bist du der Gegenpol so heute zu mir oder was?
1: Habe ich ja gesagt. Ich bin ein bisschen der Gegenpol, weil ich mich ein bisschen ärgere, wenn gute Künstler einfach nach hinten gewählt werden, aus Gründen, die nicht sichtlich sind.
0: Das stimmt.
1: Und das nervt mich einfach, weil einfach das Künstlerische überhaupt nicht mehr im Vordergrund steht, sondern nur noch das Politische, nicht nur, aber viel auch politisch dahinter steckt oder ja, welche Gründe auch immer, dass da Leute gewinnen. Und angeblich wäre die Engels so super gewesen, dass sie sich einen Platz unter den Top 10, 15
0: hätte
1: verdienen
0: können. Gibt es auch unterschiedliche Stimmen, die einen sagen, naja, sie hat sich ab und zu mal ein bisschen vertrellert, aber... Wie gesagt, ich kann es jetzt nicht beurteilen. Ich habe leider noch in Wiesbaden gesessen und habe gedacht, wir hätten gewonnen. Ich weiß ja immer noch nicht, welche Platzierung wir erreicht haben. Wir können ja nachher noch mal kurz über das Einparken sprechen, weil ja immer nur Frauen irgendwie kritisiert werden. Sie können nicht einparken. Aber da können wir später noch mal drauf eingehen.
1: Wo geht's jetzt hin?
0: Jetzt geht's in die 70er.
1: Das ist die goldene Ära der Deutschen gewesen. Da waren wir wohl auch immer mit guten Platzierungen, zweite und dritte Plätze dabei, also 70er, 80er. Aber leider hat es für den Champion-Titel erst in den 80er. Da kommen wir später dazu.
0: Ja, kommen wir gereicht. Später dazu. Jetzt kommen wir zum nächsten Wunsch-Hit und zwar von der Tanja für die Föller-Franz-Gruppe. Was darf natürlich nicht fehlen, aber und Waterloo.

0: Waterloo, aber
1: das war der
0: in
1: Startschuss.
0: Englischer Sprache, genau.
1: Oder? War das nicht der Startschuss für die große Karriere? Ich weiß gar nicht, aber da ging es, glaube ich, erst los. So
0: ja,
1: mit aber.
0: Und da war dann irgendwann auch der Eurovision Song Contest, ich nenne es jetzt mal so, dann tatsächlich auf einmal total im Trend durch aber. Aber man hat sich dann überlegt, dann sollte vielleicht doch wieder in Landessprache singen. Also es gab echt einen riesen Hin und Her. 1965 haben die Englisch. Schweden auf Englisch gesungen. 1966 hat man wieder gesagt, nur in Landessprache. Dann hat man es für die Jahre 73 bis 76 wieder aufgehoben. Fand man doch wieder nicht gut. Da musste man 1977 wieder in Landessprache singen. Eieiei, ab 1999 konnte man dann singen, wie man lustig ist.
1: Das ist vielleicht auch die beste Entscheidung.
0: Ja.
1: Weil das ist eigentlich totaler Quatsch. Und selbst, wann war das? Nee, Gildo Horn hatte, glaube ich, auf Deutsch gesungen. Das kommen wir auch nochmal dazu. Stimmt, ja. da war es noch in Landessprache wahrscheinlich oder sollte noch in Landessprache sein. Es war einer der letzten dann wahrscheinlich. Ne? Nee, Ende der 90er hat er doch getrellert. Aber da kommen wir noch, da gucken wir noch mal. Aber da war das dann wahrscheinlich noch so verpflichtend.
0: Ja, wir bleiben in den 70ern. Der nächste Wunschhit kommt von der Petra. Ein großartiges Lied.
1: Großartig.
0: Ja, das muss man wirklich sagen, von Joy Fleming. Ist leider, glaube ich, nur vorletzte geworden. Ich glaube, Platz 17 von 19. Mit nur 15 Punkten in Stockholm. Aber das Lied ist wirklich danach durch die Decke gegangen. Und wer kennt es nicht? Ein Lied kann eine Brücke sein.

0: Joy Fleming.
1: Ich habe gerade erlebt, großartig. Das weiß ich gerade gar nicht. Die ist auch schon bald über 80, schätze ich mal. Ne?
0: Joy Fleming.
1: Ja, ich weiß gar nicht. Können wir ja nachher nochmal gucken, wie es aussieht. Und du hast es auch gerade wieder in der Pause gesagt. Da hat man noch singen können. Da wurde noch richtig gesungen.
0: Ja.
1: Und nicht wie heute, wo manchmal rumgekrächzt wird oder verdrellert wird. Das ist vielleicht auch nicht so. Ja, es ist 2017 verstorben. Ne?
0: Ja.
1: Wie alt ist sie denn geworden? 80, 90? 1944 geboren. Oh, viel zu früh. Also dann doch recht jung. Und damals im zarten Alter von 30 Jahren hat sie beim Eurovision Song Contest, Entschuldigung, Grand Prix de la Eurovision, nee.
0: Grand Prix de la Chanson.
1: Eurovision. Nee. Ach, ich muss mal gucken. Egal. Egal. Ja. Das ist so schnell können sich dann Namen doch irgendwo mal wieder verabschieden. Naja, jetzt sind wir in den 70ern oder bleiben wir in den 70ern?
0: Nee, wir müssen jetzt tatsächlich aufgrund der Zeit, wir haben ja schon Halbzeit, ja. Also ihr hört Radio Rüsselsheim,
1: oh,
0: sonntags um 11 mit Stefan und Stefanie.
1: Live aus Studio 2.
0: Genau, dann haben wir das jetzt auch erledigt.
1: So ist es.
0: Und wir haben heute, das Ganze heißt Eurovision, aber man hätte es auch anders nennen können, weil wir machen so eine kleine Zeitreise heute und ja, wir kommen zu einem Mr. Eurovision, kann man schon fast sagen.
1: Echt? Wer war das?
0: Zweimal gewonnen und einmal als Produzent dabei, Johnny Logan.
1: Hat er auch produziert? Okay.
0: Ein Lied hat er tatsächlich mit.
1: Auch zum Sieg?
0: Zum Sieg, genau. Also das heißt, er hat eigentlich dreimal gewonnen, zweimal als Sänger mit Hold Me Now.
1: Wer
0: kennt es nicht?
1: Das ist ja wie der Franz Beckenbauer der Musik,
0: so
1: als Spieler den Titel und als Trainer. Also, dann kommen wir zum
0: der nächste
1: Grand Champion.
0: Genau, von der Ute, Johnny Logan, What's Another Year?

0: 1980, genau. Sein erster Sieg. Und dann kam mit Hold Me Now 1987 der zweite. Und 1992 hat er dann als Komponist gewonnen. Ja, Irland. 7 Siege.
1: Also ganz, ganz ehrlich, gerade nochmal zu dem Lied, da fand ich das zweite, was er dann gemacht hat, viel besser als das erste. Das erste fand ich einfach so ein bisschen austauschbar. Ich drück's mal so aus. Ja, aber gut, hat gewonnen. Ja. Siegerhit ist so.
0: Irland mit 7 Siegen, Schweden mit 7, Frankreich 5, Luxemburg 5.
1: Irland mit 7 Siegen?
0: Ja. Siehst du mal. Vereintes Königreich 5, die Niederlande 5, Israel 4, Italien 3 und die Ukraine 3. Wir kommen dann mit
1: 2.
0: Irgendwann ganz weit hinten. Als einer der Beitragszahler, die Big Five, dürfen wir immer am Finale teilnehmen.
1: Ja, ist auch bisschen.
0: Deutschland, Frankreich, Italien, Spanien und UK. Die zahlen so, ich will mal sagen, den ganzen Spaß. Aber gut.
1: Aber man das ja sonst also Irland mit 7 Titeln, das macht mich jetzt, da müssen wir jetzt mal gucken, wer das alles war. Hätte ich jetzt niemals gedacht. Ich hätte England, Frankreich so ein bisschen auf der Uhr gehabt. Aber okay. Naja, dann.
0: Jetzt kommen wir zu unserem Sieger.
1: Der erste. Der erste Sieger.
0: 1982.
1: Die erste Siegerin.
0: Genau, Siegerin.
1: Aber auch da, bevor du spielst, in der politisch heißen Zeit, 82, Kalter Krieg war da extrem, deswegen hat das Lied auch in diese Zeit absolut reingepasst.
0: Ja, ein Wunschhit von der Birgit, liebe Grüße. Und hier kommt Nicole mit ein bisschen Frieden.

0: Da ist
1: schön.
0: Sie. Da war sie, die Nicole. Ach, ist das schön. Auch so ein zartes Stimmchen, so eine, wie sagt man, schöne Weltlied, so ein bisschen, so ein Stück weit.
1: Ja,
0: aber gut, war die Zeit, habe ich genau. Ja gesagt. Alles gut, alles in Ordnung. Und es war der erste Sieg, den wir uns eingefangen haben. Und
1: Ralf Siegel.
0: Genau, Ralf Siegel, man nennt ihn auch Alf Igel. Wer war das? Das war der Stefan Raab, der hat das Pseudonym geändert in Alf Igel, hat es alles ein bisschen humoristisch genommen. Und der Ralf Siegel war ein Bombenkomponist, der unheimlich viele Erfolge auch produziert hat. Und leider immer knapp auch gescheitert mit zweiten und dritten Plätzen, aber trotzdem hervorragende Leistung, muss man einfach auch sagen.
1: Genau.
0: Dann kommen wir zum Next One.
1: Ja, einer...
0: Switzerland.
1: Ich finde, einer richtigen Hymne und einer Top-Stimme für die Schweiz.
0: Für die Schweiz, 12 Punkte.
1: Aber sowas von...

0: Ach, was?
1: Guck mal an. Ja, aber auch da wieder Verrückt. Gesanglich kann man es schon lassen. Ich hätte es nicht besser singen können.
0: Nein, auf keinen Fall.
1: Ja, da kommt eher der nächste Interpret so meine Richtung von der Stimmlage her. Das könnte ich vielleicht noch hinbekommen. Da muss man
0: hüpfen,
1: nicht so nach oben
0: genau, gehen. Genau, wir hüpfen in die 90er. Wir müssen ein bisschen Gas geben. Du hast dir einen italienischen Hit gewünscht. Ich bin mal durchgegangen. Die 90er war doch sehr geprägt von englischen Liedern.
1: Ja, und das Lied, was jetzt als nächstes
0: also
1: kommt, ist
0: sagen wir mal so irischen Liedern. Ja. Die haben, ich glaube, viermal gewonnen in den 90ern. Ja. Also da haben sie, die Iren haben das wirklich...
1: Gönnen wir denen doch.
0: Ja, aber wir
1: Man muss auch Jönne können.
0: Genau.
1: So, und jetzt kommt ein toller italienischer Hit aus den 90ern.
0: Toto
1: Cotugno.
0: Cotugno.
1: Toto Cotugno. Insieme.

0: Ach, das ja, muss man abwarten.
1: Das passt natürlich auch total 1990. Erweiterung nach Osteuropa.
0: Zwei Gründe. Erstens Erweiterung Osteuropa, da kam dazu Polen, Estland, Lettland, Litauen, Russland, Ukraine und die Balkanstaaten. Da sieht man, da war die Stimmung gut in Europa. Super.
1: Also Riesenhymne natürlich. Das war da ja eigentlich schon fast vorauszusehen, dass das Lied gewinnt.
0: Ja, und Toto Cutugno natürlich auch allen Deutschen noch gute Erinnerungen, weil wir sind 1990 Fußballweltmeister geworden.
1: Jawohl.
0: So ist es. Da ist das Lied auch hoch und runtergelaufen. Ja, das heißt, die 90er, da haben die Iren viel gewonnen. Da gibt es keine große Auswahl. Dann wollen wir schon in die 2000er springen.
1: Wir gehen in die 2000er und wir haben das Siegerlied aus Griechenland 2005 mit Helena Paparizou. Willst du jetzt noch mal was dazu sagen oder
0: danach,
1: machst du das später? Danach, dann spielen wir die Helena. Ja.

0: Die schöne Helena.
1: Die schöne Helena aus Griechenland, 2005.
0: 2005? Ich dachte 2004.
1: Nein, 2005.
0: Ach, jetzt ist die Story, komplett hinüber, denn 2004 war das Land, das Jahr der Griechen. Ich wollte schon sagen, die haben das Triple geholt, weil Europameister 2004 mit dem großen Reakles, Olympische Spiele und dann Grand Prix, jetzt ist halt 2005, aber es war 2004, 2005, tolle Zeit für die Griechen, da gab es viel zu feiern und ja.
1: Wir machen weiter mit unserem Siegerlied, Lena, 2010, oh mein Gott, ist das schon so lange her?
0: 16 Jahre,
1: das gibt's doch gar nicht. Mit Satellite wollen wir gleich loslegen.
0: Ja klar.
1: Na dann auf geht's.

0: 12 Points Germany. Das haben wir schon lange nicht mehr gehört.
1: Und auch da, wir haben gerade drüber gesprochen, das ist jetzt eigentlich gesanglich nicht der Knaller. Warum hat das Ding gewonnen? Das war einfach locker, flockig, erfrischend. Und man muss sagen, Stefan Raab hat damals einfach ein Händchen gehabt für diese ganzen Lieder. Hat ja, der war ja fast neben Ralf Siegel mit der erfolgreichste Komponist für diese ganzen Lieder oder für den Grand Prix. Und das nebenbei.
0: Das nebenbei. Respekt. Wir kommen zum nächsten und letzten Wunschhit, weil wir sind schon fast am Ende der Sendung. Liebe Grüße von der Marion an den Bodensee, an die Firlefanz-Gruppe, an die Weyrichs. Und sie hat sich gewünscht Rise Like a Phoenix von Conchita Wurst.

0: Conchita Wurst.
1: Sieg für Österreich.
0: Ja. 12 Punkte. Ja, wir sind am Ende der Sendung. Radio Rüsselsheim mit Stefanie und Stefan. Wir dürfen uns verabschieden. Wir wünschen euch ja allen einen schönen sonnigen Sonntag.
1: Genau.
0: Heute wird es warm oder angenehm. Drücken wir es so aus. Bis zur nächsten Sendung. Und wir verabschieden uns mit
1: einer Ikone des ESC sozusagen. Wir haben eigentlich total vergessen, von Windmaschinen und Lichteffekten zu sprechen. Aber gut, eine, die es auch ohne kann. Und damit verabschieden wir uns. Das ist Loreen mit ihrem großen Hit Euphoria.
0: Macht's gut. Ciao. Ciao.

0: Ich begrüße euch am Radio, ich begrüße euch zur Sendung Rock und Blues und ich begrüße euch als Musikfreunde, Musikfreunde für die Musik zum Mittanzen, Mitsingen, zum Glücklichsein und die Seele baumeln zu lassen. Ja, vergangene Woche ist es ein bisschen schief gelaufen. Leider habe ich die Sendung viel, viel, viel zu spät zu Radio Rüsselsheim geschickt. Deshalb konnte Andreas sie nicht mehr einlegen und es lief eine Wiederholung. Aber heute versuche ich, das wieder gut zu machen. Es gibt Aktuelles, ganz Aktuelles, ihr hört es. Mir fehlt gerade die Stimme, nicht die Worte. Nein, nein, die sind da. Kenny Roger, Ruby, don't take your love to town.
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Am Donnerstag war Himmelfahrt, Herrentag, Vatertag und ich hoffe, dass alle Herren der Schöpfung jetzt wieder ihren Heimathafen gefunden haben und frisch und munter vorm Radio sitzen. Trotzdem habe ich an euch gedacht, Bo Diddley, I'm a man.

Bo Diddley, der Pionier des Rock'n'Roll. Bob Marley gilt als Mitbegründer der Reggae-Musik, die durch ihn und seine Band The Wailers ab Mitte der 1970er Jahre international bekannt wurde. Heute für euch Three Little Birds.

Billy Joel, She's Always a Woman to Me, 1977 und immer wieder ein schöner Song. Charlie Rich, The Most Beautiful Girl. Ja, damit hat sich ein Hörer bedankt für meine Sendung. Ich bedanke mich für das Lob und na klar, ich spiele den Song.

Nein, ich habe nicht mit dem Wolf gewettet und die Stimme gewonnen. Es ist einfach eine Erkältung. Ratz, batz, über Nacht war's der. Und die Stimme leidet noch heute. Und deshalb gehe ich ein bisschen sorgsam mit dir um, denn ich brauche sie noch am Wochenende. Extreme Morph and Words war das aus 1990 und Pink Floyd für alle die anderen Steine in der Mauer.

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1: Tja, gestern war übrigens Mittwoch. Gestern lag ich immer noch relativ platt und unlustig auf dem Sofa. Und es hat geregnet den ganzen Tag. Und das war so schön. Ich konnte nämlich von meinem Sofa aus wieder über meinen großen Balkon den Regen beobachten, wie die Tropfen die Glasscheibe runtergelaufen sind. Und da ist mir eingefallen, du könntest mal wieder B.G. Thomas, Raindrops, keep falling on my head. Na, bis dahin sind sie nicht gekommen. Gott sei Dank ist die Tür ja wasserdicht. Auf die Titelliste setzen und bitteschön.

für mich mit eines der besten Instrumente. 1962 erschienen von Bee Bumble and Stingers, Nutrocker. Ja, hört sich ein bisschen an wie Vorweihnachten, Nussknacker-Suite. Nein, es ist noch kein Weihnachten, bis dahin dauert's noch etwas. Bald haben wir die Hälfte des Jahres geschafft. Cilla Black, You've Lost the Loving Feeling.

Die Doobie Brothers, 1969 gegründet, sind eine amerikanische Rockband im Genre Country Rock und Boogie. Der eben gehörte Titel war Long Train Running. Und jetzt wartet auf euch Ringo Starr, Alison Krauss, Thankful.

Und auch heute soll die Schmuse-Fraktion nicht umsonst warten. Tony Bennett, Face Hill, Sometimes When We Touch.

Anscheinend Melodie ist der Titel eines 1955 komponierten Popsongs, von dem gleich vier Versionen den Status eines Millionsellers erreichten. Er wurde gesungen unter anderem von Chet Atkins, Ricky Nelson, Bobby Day, Andy Williams, Ivo Robic, Bruce Lowe. Und gefunden habe ich oder ausgegraben habe ich Harry Belafonte. Hallo Lieblingsmensch.

nach Queen mit dem Titel Crazy Little Thing Called Love kommen wir zum letzten Song der ersten Stunde. Stevie Wonder, For Once in My Life.

Willkommen in der zweiten Stunde der Sendung Rock und Blues auf Radio Rüsselsheim. Jeden Samstag von 19 bis 21 Uhr und die Wiederholung am Sonntag ab 12 Uhr. Und natürlich, heute ist der letzte Samstag im Monat und es ist Blues Time.

0: Mit Buddy Guy und Junior Wells und dem Titel Help Me haben wir die Bluesstunde eröffnet. Und weiter geht es mit Hubert Samlin, My Baby.
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Mike Anderson ist ein dänischer Songwriter, Sänger, Gitarrist und Bandleader der Mike Anderson Band. Bereits im Alter von 12 Jahren hatte er sich dem Blues verschrieben und dem ist er treu geblieben. Over You.

Ja, Sisi Top, Lagrange muss man wohl auch nicht mehr ansagen, noch nicht mal ich. Aber Otis Rush, Working Man, das schon eher, wo ich gerade bin. Ja, hier bei der Arbeit.

Gleich zwei Interpreten haben sich für den nächsten Song zusammengetan, und zwar Eric Clapton, Tom Petty, I Got the Same Old Blues.

Deborah Coleman war eine US-amerikanische Bluesängerin, Songwriterin und Sängerin. Und für euch, Roll With Me.

Die vergangenen beinahe 5 Minuten hat Chris Rier für uns gespielt. The Sequi 1988 und als nächstes Shokari Norciam Billy Branch I Put My Baby Out.

Nach Dimples und John Lee Hooker kommen wir zum letzten Titel der heutigen Sendung. Ich sag schon mal Winke, Winke und Goodbye. Schön, dass ihr dabei wart. Und ich verspreche euch, dass ich meine Stimme gut schonen werde und in der nächsten Sendung wieder voll und ganz für euch da bin. Der letzte Titel für heute, Watertrot, Me, My Guitar and The Blues. Winke, winke.

0: Herzlich willkommen zu THW Backstage bei Radio Rüsselsheim, der vermutlich ersten Radiosendung des Technischen Hilfswerks mit Musik- und Interviewpartnern.
1: Ja, herzlich willkommen zur neuen Folge von THW Backstage. Heute für euch am Mikrofon der Frank vom Ortsverband Mainz.
2: Ja, und die Silvia vom Ortsverband Rüsselsheim. Ortsverband Bingen, du liebe Güte, wir sind in Rüsselsheim, jetzt haben wir es. Und wir haben noch einen Gast heute, die Hanna. Hallo Hanna.
3: Hallo.
2: Silvia, wen haben wir denn noch so zu Gast heute?
1: Ja, bei uns zu Gast sind Elias und Raul vom THW Ortsverband Frankfurt. Wir sprechen darüber, wie die Natur, wie die Umwelt im Ernstfall geschützt werden kann. Die beiden sind Teil der Fachgruppe Ölschaden. Herzlich willkommen bei uns.
4: Herzlich willkommen. Danke für die Einladung.
1: Hi. Sehr gerne. Wir sind total gespannt, haben viele spannende Fragen vorbereitet. Erzählt doch erstmal von euch. Wie seid ihr zum THW gekommen und was tut ihr da?
4: Genau, also ich bin Raul Zacharias, bin Truppführer bei der Fachgruppe Ölschaden in Frankfurt. Neben dem THW arbeite ich im Labor an der Hochschule. Ich bin 2021 während der Corona-Pandemie zum THW gekommen und direkt nach der Grundausbildung in die Fachgruppe Ölschaden gekommen.
5: Ja, und mein Name ist Elias Spreiter und ich bin ursprünglich Feuerwehrmann und habe das viele Jahre lang gemacht im wunderschönen Landkreis Aschaffenburg, quasi gerade nebendran, und bin dann nach Frankfurt gezogen und da dann quasi gewechselt ins THW und habe nach meiner Grundausbildung dann eben auch direkt in der Fachgruppe Ölschaden angefangen und mache das jetzt seit 8 Jahren und bin wie Raul dort Truppführer.
2: Ja, super. Jetzt wissen wir schon mal, wen wir hier haben. Würde ich sagen, wir starten mit ein bisschen Musik.

0: Ja, Elias und Raul, Fachgruppe Ölschaden klingt spannend. Mal in so in ein paar wenigen Sätzen, was ist denn die Fachgruppe Ölschaden und wozu gibt es die? Was macht ihr da?
1: Also die Fachgruppe Ölschaden ist einer von wenigen Einheiten im THW, die sich mit dem Thema Ölschadensbekämpfung befasst. Also wir fahren grundsätzlich in Einsatz, wenn größere Mengen Öl auslaufen. Zu unseren Aufgaben gehört dann das Auffangen vom Öl, also dass das Öl sich weiter ausbreitet, zudem auch das Aufnehmen von Öl und im Zweifel dann auch das Separieren von Öl-Wasser-Gemischen. Also wir fahren erst auch raus nach größeren Mengen Öl und oft, wenn es zu Verschmutzung von Gewässern kommt.
2: Und wie wird das grundsätzlich gemacht, also das Öl aus dem Wasser zu bekommen?
3: Ja, das kommt total drauf an, mit was für einem Schadensbild wir es zu tun haben, ne? Also welches Öl ist es? Zum Beispiel Diesel, Heizöl? Ist es vielleicht irgendwie ein Hydrauliköl? Ist es Schweröl und so weiter? Da gibt es ganz verschiedene Arten. Und dann kommt es natürlich auch noch auf die Umgebungsparameter an, also sowas wie Temperatur, Wind und so weiter. Und dann haben wir ganz verschiedene Materialien und Geräte, um das Öl aus dem Wasser zu holen. Zum Beispiel mit Skimmern. Da versuchen wir dann quasi den Ölfilm oben abzuschöpfen. Wir haben aber zum Beispiel auch so Material wie Absorbersperren und Ölsperren, wo wir dann versuchen, das Öl erstmal an der Ausbreitung zu hindern oder es zum Beispiel zu hindern, den Uferbereich noch mit zu verschmutzen und so weiter. Und dann können wir das aufnehmen und wie Raul gesagt hat, dann auch separieren und quasi wiederverwerten.
0: Aber es gibt Ölschäden ja nicht nur auf dem Wasser, sondern auch an Land. Wie verhält sich das da?
3: Ja, das kommt sehr drauf an, in welcher Umgebung wir unterwegs sind. Also wir hatten beispielsweise schon verschiedene Einsätze, gerade auch an Uferbereichen oder wenn beispielsweise Ölheizungen havarieren. Und da müssen wir natürlich versuchen, das erstmal einzudämmen, soweit wir es irgendwie haben. Und dann zum Beispiel mit verschiedenen Absorbmaterialien aufzunehmen. Wenn wir es natürlich nicht von der Wasseroberfläche oder sowas abschöpfen können, dann heißt es oft auch mehr Handarbeit.
0: Und Absorbmaterialien, was wäre das zum Beispiel?
1: Also Absorbmaterialien gibt es in unterschiedlichen Formen. Es gibt die einmal als Sperre, wo man die Ausbreitung verhindern kann. Es gibt die aber auch als klassisches Streugut, wie man es in jeder Werkstatt kennt. Es gibt die aber auch in allen möglichen Formen, Würfel, Kissen. Da gibt es sehr, sehr viel Material. Man muss aber dazu sagen, dass wir bei so typischen Ölspuren, wie man sie oft im Radio hört, fahren wir eigentlich nicht in Einsatz. Das ist dann Aufgabe der Feuerwehr.
4: Wenn ich das richtig verstanden habe, heißt das, es wird schon größer, bis ihr kommt?
3: In aller Regel ist es so, genau. Wobei wir mit unserem technischen Berater natürlich auch gerne unterstützen, wenn vor Ort vielleicht auch das Lagebild noch unklar ist. Das gehört dann auch dazu, dass wir mal vorbeifahren und schauen, was können wir machen, was können wir anbieten, zumindest beraten. Aber in aller Regel sind wir mit unserem Material dann bei größeren Schäden im Einsatz.
4: Super, ich glaube, wir haben schon mal einen ersten Einblick bekommen. Wir hören noch mal ein bisschen Musik und freuen uns auf die ganzen Informationen, die wir noch kriegen.

0: Wir haben eben schon über das Absorbmaterial gesprochen. Wie dürfen wir uns das denn vorstellen? Welches Material habt ihr als Fachgruppe generell? Und könnt ihr uns auch mal über die Beschaffenheit des Materials ein bisschen mehr erzählen?
1: Genau, also wir haben ein riesiges Arsenal von Material zum Aufnehmen von Öl, also von den bereits genannten Skimmern, was eigentlich das Prinzip vom Loch im Wasser ist. Also das Öl, was oben schwimmt, wird von der Oberfläche abgepumpt. Da gibt es mehrere Formen und Bauarten von Skimmern, also einmal den Druckskimmer, einen Wehrskimmer oder auch die Bürstenskimmer, die mit einer Bürste das Öl von oben abschöpfen. Wir haben dieses Absorbmaterial, also es ist halt ölanziehendes und wasserabstoßendes Material, wo wir das Öl eigentlich absaugen können von der Oberfläche und das Öl mit dem ganzen Material dann entsorgen können. Und wir haben dann auch noch Pumpen, spezielle Pumpen für Öl, zur Ölbeförderung. Das sind diese sogenannten Schlauchquetschpumpen. Und dann gibt es noch das Herzstück unserer Einheit, die SEPCON, sind Separationscontainer, wo wir dann Öl-Wasser-Gemische mit einem Reinheitsgrad von 99% separieren können. Genau.
0: Und wie ist eure Mannschaft aufgestellt? Wie viel Personal habt ihr?
1: Also wir sind eine Stärke von 18 Helfern, also ein Gruppenführer, drei Truppführer und 14 Helfer und haben dann nochmal 18 Reservehelfer, also einer der größeren Einheiten beim THW. Das hat den einen Zweck, dass wir unsere Einsätze in der Regel ein bisschen länger sind, dass wir da auch einen Schichtbetrieb einstellen können.
0: Mhm. Ist die seid ihr nur bei Küstengewässern oder anders? Seid ihr sowohl bei Küstengewässern als auch bei Binnengewässern einsetzbar?
2: Ja, genau, das ist so. Wir haben grundsätzlich drei verschiedene Ölschadensbekämpfungseinheiten im THW, Fachgruppe Öl A, B und C. Wir sind eine C-Einheit, die steht für die Binnenölschadenseinheiten. A und B sind an der Küste disloziert, da natürlich auch ein bisschen anders ausgestattet für die üblichen Schadensbilder, die es halt an der Küste gibt mit Havarien und so weiter. Und wir arbeiten aber immer Hand in Hand und das heißt sowohl, wir fahren natürlich auch an die Küste, genauso wie die Kameradinnen und Kameraden von der Küste uns auch im Binnenland unterstützen und wir greifen da im Prinzip Hand in Hand. Beispielsweise im Ahrtal hatten wir auch die Kameradinnen und Kameraden aus Cuxhaven dann zur Unterstützung da und unsere Ausbildung Geräteführer Öl findet beispielsweise auch beim Havariekommando an der Küste statt und so arbeiten wir zusammen und bilden auch zusammen aus.
0: Das heißt, alle eure Helfer haben die gleichen Ausbildungen oder haben sie auch unterschiedliche Aufgaben?
2: Es gibt schon nochmal unterschiedliche Spezialaufgaben. Die Fachausbildung ist erstmal identisch, dass quasi grundsätzlich alle erstmal alles machen können. Aber wir haben natürlich schon auch Spezialisten, die dann zum Beispiel den von Raul erwähnten Separationscontainer bedienen können. Wir haben Leute, die den Geländestapler fahren können, natürlich auch die Kraftfahrer CE für den Wechsellader etc. Das heißt, da haben wir dann nochmal ein paar Sonderfunktionen schon mit dabei. Aber die Ölschadensbekämpfung Basics, nenne ich es mal, die können wir alle gleichermaßen.
3: Das klingt danach, dass ihr viel Personal rekrutieren müsst. Finden sich da total viele Interessenten oder ist das eher ein Problem, weil das so speziell ist?
1: Also wir haben in Frankfurt den großen Vorteil, dass wir sehr, sehr viele Helfer haben. Leider ist das Thema Ölschaden so ein Nischenthema beim THW und die wenigsten, die zum THW kommen, kommen mit der Absicht, in die Ölschaden zu kommen. Dennoch haben wir sehr viele Leute, die dann sehr interessiert sind an dem Thema, auch das Interesse haben, etwas zu machen, was jetzt nicht so typisch THW ist und dann auch gerne in die Ölschaden kommen. Also wir sind eigentlich gut besucht da.
3: Super, wir haben schon tiefe Einblicke bekommen und wir hören jetzt noch ein bisschen Musik.

0: So, die nächste Frage wäre dann, wie viele Fachgruppen Öl gibt es insgesamt und welche Unterschiede gibt es jeweils?
1: Also es gibt bundesweit insgesamt 20 Fachgruppen Ölscharen. Die sind, wie Elias schon bereits gesagt hat, in drei Kategorien unterteilt. Es gibt einmal die A, die an der Küste sich befinden. Da gibt es genau zwei Stück, einmal in Nordenham und einmal in Lübeck, also einmal Nordsee, einmal Ostsee. Die haben, wie wir, auch eine große SEPCON. Die kann aber das Vierfache vom Fassungsvermögen wie wir. Und die haben dann sehr viel Gerät vom Havariekommando, um halt an der Küste eine größere Ölhavarie zu bekämpfen. Dann gibt es noch die Fachgruppen B, die sind auch an der Küste überall verteilt. Die haben kein eigenes Gerät, sondern greifen auf das Gerät vom Havariekommando zu und betreuen dieses Gerät und kommen dann auch zum Einsatz. Und dann gibt es halt noch 11 Fachgruppen Ölscharen Typ C, also die im Binnenraum sind. Von denen sind auch 4 ziemlich neu gegründet worden in den letzten Jahren, die dann eigenes Gerät haben und dann bei Ölschadenslagen im Binnenraum zum Einsatz kommen. Nichtsdestotrotz unterstützen wir uns auch überregional, dass wir an die Küste fahren, wenn es da mal richtig zu einer Ölhavarie kommt. Aber auch die Jungs aus den Küstenländern haben uns in den letzten Jahren sehr oft bei Öleinsätzen wie im Ahrtal oder auch in Gabling unterstützt, wenn es nur dann Mann war.
2: Raoul, jetzt hast du das Havariekommando erwähnt. Viele wissen vielleicht gar nicht, was das genau ist. Kannst du da mal noch ein paar Sätze zu sagen, bitte?
1: Genau, das Havariekommando ist eine Organisation in Cuxhaven, die bei größeren Havarien an der Küste die Einsatzleitung übernehmen und auch das ganze Material für so Einsatzlagen zur Verfügung stellt.
2: Das ist praktisch überhaupt nicht THW-intern, sondern von außerhalb. Habt ihr das bei Einsätzen auch häufig, dass ihr mit anderen Organisationen zusammenarbeitet? Ihr seid doch da nicht bestimmt allein vor Ort, oder?
3: Nee, genau, das ist so. Wir haben im Prinzip immer eine ganze Reihe an unterschiedlichen Einheiten noch mit dabei. Das kann zum Beispiel in aller Regel schon mal eine Bergungsgruppe sein, die dann quasi uns unterstützt bei Material noch anzufertigen oder Aufbauten anzufertigen und so weiter. Natürlich da, wo viel Öl verarbeitet wird, muss der Brandschutz sichergestellt sein. Da haben wir die Kameradinnen und Kameraden der Feuerwehr mit dabei. Wenn es vielleicht um die Versorgung und Verpflegung vor Ort geht, haben wir mitunter die weißen Einheiten noch mit vor Ort. Und teilweise, wenn es um die Sicherheitsfragen geht, haben wir manchmal auch die Polizei noch weitere mit dabei und natürlich ganz oft auch von den kommunalen Betrieben beispielsweise etc. Das ist dann immer ein ganz bunter Blumenstrauß an vielen Kompetenzen, die wir da vor Ort haben.
4: Wenn ihr das Öl aufgesammelt habt, was passiert denn damit? Wo geht das Öl dann hin?
1: Das ist sehr unterschiedlich. Also das hängt davon ab, wie viel Öl wir haben. Entweder geht es dann in die Entsorgung oder es wird dann wieder aufbereitet und kann dann wieder genutzt werden.

0: Ja, super. Wir haben doch schon einiges erfahren. Und ja, wir haben auch mitbekommen, dass die Bedingungen bei solchen Einsätzen total unterschiedlich sind. Öl ist im Wasser und am Ufer. Und ach du liebe Güte, Temperatur, Wind, Öl ist bestimmt auch nicht alles dasselbe. Wie geht man denn damit um? Was muss man denn da beachten? Also diese Komplexität, die könntet ihr uns mal ein bisschen auseinanderklabustern.
1: Ja, jeder Einsatz ist im Prinzip wirklich individuell. Das heißt, es gibt natürlich auch keine Musterlösung, die wir einfach schablonenartig drüberlegen können, sondern wir müssen uns alles vor Ort immer anschauen. Was haben wir für Umgebungsbedingungen? Haben wir eben bestimmte Wasserflächen? Wenn, ist es dann ein Fließgewässer? Ist es ein stehendes Gewässer und so weiter? Wie verhält sich das? Genauso natürlich, wie du schon gesagt hast, mit Temperatur, mit Wind. Habe ich da irgendwie eine Verschleppung davon? Was für ein Material habe ich überhaupt? Ist das jetzt ein Heizöl, was vielleicht sogar rot eingefärbt ist und oben aufschwimmt und unter Umständen sogar ganz gut erkennbar ist? Habe ich irgendwie ein Bunkeröl, ein Hydrauliköl oder, die sich ganz unterschiedlich verhalten? Und die verhalten sich natürlich auch nochmal bei plus 30 Grad völlig anders als bei minus 10 Grad beispielsweise. Und darauf muss ich natürlich eingehen und da auch meine Bekämpfungstaktik entsprechend anpassen und natürlich auch schauen, wo ich meine Bekämpfungsstelle einrichte, wo ich mein Personal allokiere und so weiter. Und da ist Erfahrung ein ganz wichtiger Faktor. Ja, und mit der Zeit lernt man dann die Sachen schon ganz gut einzuschätzen. Deswegen ist es ja bei uns in aller Regel auch so, dass wenn wir eine Einsatzmeldung bekommen, zum Beispiel erstmal der technische Berater rausfährt, der dann eine erste Einschätzung vornimmt, dass wir, wenn wir dann mit unserem ganzen Besteck, also Wechsellader, Anhänger und Co. vom Hof fahren, auch tatsächlich das Richtige dabei haben.
2: Genau, um das Öl dann zu erkennen, um was es für ein Öl sich handelt, wie gesagt, kann man auf die Farbe gehen. Der Geruch ist auch ein guter Indikator für das Öl, aber man muss auch immer die Schadenslage, also wo kommt das Öl her? Gibt es vielleicht irgendwo eine Havarie? Hat ein Schiff irgendwie ein spezielles Öl geladen? Da muss man immer mit den Einheiten vor Ort in Kommunikation treten, um da über die Vorgeschichte halt vielleicht herauszufinden, was für ein Öl es sein könnte.
3: Kann ich Kraftstoffe auch als Öl bezeichnen? Also Benzin, Diesel?
1: Diesel ja. Diesel verhält sich im Prinzip ähnlich wie Heizöl, ist auch eines der häufigsten Materialien, mit denen wir zu tun haben. Bei Benzin ist es zum Beispiel anders, das können wir auch nicht separieren, da können wir maximal irgendwie helfen, unterstützen, das entsprechend einzudämmen, aber das verflüchtigt sich zum Beispiel auch sehr, sehr schnell, sodass wir in aller Regel da quasi kaum tatsächlich bekämpfen können.
0: Könnte man sich auch noch ganz andere abenteuerliche Stoffe vorstellen, die ihr irgendwie beseitigen könnt, an die zunächst vielleicht gar keiner gedacht hat? Ich erinnere mich so an andere THW-Einsätze. Da kommen manchmal Sachen zutage, wo man merkt, oh, guck mal da können wir auch noch helfen. Stand gar nicht im Portfolio, aber es geht. Hast du sowas im Kopf?
1: Ja, wir unterstützen grundsätzlich bei einer Vielzahl von Einsätzen, weil wir natürlich zum Beispiel auch einfach Logistikkomponente sein können. Genauso haben wir ja unseren Geländestapler beispielsweise, der auch ein relativ einmaliges Fahrzeug ist, womit wir in unwegsamem Gelände auch mal irgendwie 2 Tonnen Last verbringen können, auch irgendwie durch Fließgewässer und so weiter. Aber grundsätzlich ist es so, wir sind auf entsprechende Öle spezialisiert. Wir können natürlich auch unterstützen oder andere Einheiten aushelfen, Gefahrstoffe irgendwo noch ein Stück weit einzudämmen und so weiter. Wir haben auch natürlich in aller Regel selten reines Öl irgendwie an unseren Einsatzstellen. Von daher müssen wir das immer abschichten, aber wir sind jetzt keine allgemeine Chemikalienbekämpfungseinheit beispielsweise.
0: Okay, super, vielen Dank. Wir haben jetzt einiges erfahren schon wieder. Entspannen uns nochmal bei ein bisschen Musik.

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1: Wir kommen jetzt mal zu euren Einsätzen. Wie häufig kommen solche Einsätze vor und wie viele hattet ihr zum Beispiel dieses Jahr schon?
2: Also die Einsätze kommen jetzt nicht regelmäßig vor, leider aber immer öfter. Also gibt es unterschiedliche Ursachen. Es gibt den einen Öleinsatz, wo wir dann einen Unfall haben, zum Beispiel ein Heizöltransporter, der havariert ist. Wir kommen aber auch nach Hochwasserlagen oder Starkregenereignissen zum Einsatz, wenn das Wasser in den Kellern die Öltanks aufgeschwemmt hat und wir da im Keller also eine Mischung aus Öl, Wasser, Schlamm und Öl haben, um da eine Separation vorzunehmen. Es kommt aber auch leider regelmäßig vor, dass wir eine Verschmutzung von Gewässer haben durch Absicht, dass Leute Öl ins Wasser leiten. Wir haben aber auch Einsätze, die gar nichts mit Öl zu tun haben, wo wir dann Feuerwehr oder Polizei unterstützen, sei es mit unserem Mitnahmestapler oder mit unseren großen Faltbehälter, wo wir größere Mengen Flüssigkeiten aufbewahren können für zum Beispiel Löscheinsätze.
3: Elias, magst du auch noch mal ein bisschen was aus den Einsätzen erzählen? Ich glaube, das interessiert die Leute, die da noch nicht so einen wirklichen Einblick rein haben.
4: Ja, Raul hat ja so ein bisschen die Bandbreite schon dargestellt, um vielleicht mal drei Einsätze rauszugreifen. Wir hatten neulich einen Einsatz, das war, ich sag mal, ein relativ kleiner, da war ich als technischer Berater unterwegs. Da hatte jemand Altöl in einem Fischteich, naja, entsorgt, sagen wir mal. Mhm. Und das heißt, da beraten wir dann, die Feuerwehr ist aber schon vor Ort, die Polizei ist schon vor Ort. Wir stehen da quasi einfach nur mit unserer Beratung und Expertise zur Verfügung, bis hin zu einem Einsatz, was Raul auch gerade schon angedeutet hat, wo dann wirklich größere Mengen Öl auch in Fließgewässer bei uns in Frankfurt zum Beispiel auf der Nidda einfach weggekippt wurden, da dann auch wirklich die Wasservögel und die Nutrias und so weiter bedrohen, sodass wir das natürlich schnellstmöglich dann auch unter Zeitdruck einfangen müssen, um die Natur zu schützen, bis hin zum ganz großen Einsatz der letzten Jahre, was wie für viele Einheiten im THW und der Feuerwehr auch mal natürlich das Ahrtal war, wo wir insgesamt 3,7 Millionen Liter Öl-Wasser-Gemische bearbeitet haben.
3: Wow, das klingt nach einer ganzen Menge, was mich jetzt so ein bisschen ja aus dem Gleichgewicht gebracht hat. Da klangen einige Dinge mit, wo Leute absichtlich das irgendwie gemacht haben. Ey, jetzt hättest du mal eine Chance, das nach draußen zu tragen, wie scheiße das ist, was das alles bewirkt. Magst du denen mal was mitteilen?
4: Ja, das ist tatsächlich eine ziemliche Sauerei, das muss man einfach so sagen, weil wir wissen auch, dass ja schon ein Tropfen Öl quasi schädliche Wirkungen haben kann. Und wenn dann jemand beispielsweise 1000 Liter Altöl auf dem Fließgewässer in einem Naturschutzgebiet beziehungsweise in einem Brut- und Setzgebiet verklappt, mhm, ja, dann hat das natürlich einen wahnsinnigen Impact. Und wenn man es nicht rechtzeitig irgendwie mitbekommt und einsetzen kann oder sein Material einsetzen kann und es dann vielleicht auch noch in Altarmen versickert und sonst irgendwas, mhm, ist es eine Umweltkatastrophe.
5: Das macht einen wirklich fassungslos. Da fehlen mir absolut die Worte. Ihr kommt ja auch selbst direkt eben mit diesen Stoffen ja natürlich in Verbindung. Habt ihr spezielle Schutzausrüstung? Wie schützt ihr euch selbst davor?
2: Genau, also wir haben da ein Riesensortiment an Schutzausrüstung, also Gummistiefel, Handschuhe, Schutzanzüge und auch Atemschutzmasken, um uns selbst davor zu schützen, um halt auch nicht in Kontakt mit diesem Gefahrstoff zu kommen. Ja.

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0: Ihr habt hier uns jetzt schon ein paar Einblicke in eure bisherigen Einsätze gegeben. Ihr habt auch dabei ein oder zweimal schon Gabling erwähnt. Was war denn da vorgefallen?
1: Genau, in Gabling vor 2 Jahren nach dem Hochwasser, also im Raum Augsburg, kam es zu Überschwemmungen von den Kellern. Und wie gesagt, sehr viele Häuser in Deutschland haben noch eine Ölheizung und das ganze Öl havariert halt in den Kellern mit dem ganzen Hausrat, dem Schlamm, dem Wasser. Und wir bauen dann in dem Fall, wie auch im Ahrtal und auch 2013 in Deggendorf, einen Separationsplatz auf. Wir bekommen dieses Gemisch angeliefert und versuchen dann halt dieses Öl vom Wasser zu trennen, das Wasser wieder dem Gewässer zuzugeben und das Öl dann entweder entsorgen zu lassen oder wieder aufarbeiten zu lassen.
0: Das klingt sehr komplex. Wie werdet ihr denn ausgebildet? Brauche ich eine berufliche Vorbildung, wenn ich bei euch mitmachen möchte?
1: Also eine berufliche Vorbildung braucht man bei uns nicht. Also man braucht gelegentlich nur Motivation und Interesse am Thema. Die Ausbildung ist wie in jeder anderen Facheinheit vom THW eine Fachausbildung nach der Grundausbildung, wo man die ganzen Basics zum Thema Ölschadensbekämpfung lernt, in der Einheit und auch auf Lehrgängen bundesweit.
0: Was wären denn da Lerneinheiten? Hast du ein paar Beispiele?
1: Das Erkennen von Öl, das Erkunden von der Schichtdicke, das Betreiben von Skimmern, von Pumpen, das Betreiben und das Bedienen seiner Separationsanlage, das sind so ein paar Beispiele.
2: Ja, jetzt ist es so, ich bin ja auch schon so ein paar Jahre im THW. Ich kenne das so, dass die Einsätze total komplex sind oft und auch immer irgendwie ein bisschen anders werden, als man es sich so gedacht hat. Man muss total viel improvisieren. Kennt ihr das auch? Wollt ihr da vielleicht mal ein oder zwei Beispiele nennen?
3: Ja, das ist bei uns quasi der Standardfall, dass es irgendwie komplex ist und improvisiert werden muss, weil wir es ja mit ganz unterschiedlichen Lagen zu tun haben. Und wenn wir wirklich größere Einsätze haben, wo wir zum Beispiel dann die Separation in Angriff bringen, da reden wir normalerweise ja auch von so großen Mengen, dass es immer eine große Material- und auch Personalschlacht ist im Prinzip und wir dazu natürlich auch die Themen haben wie Logistik, Sicherheit von dem Ganzen und so weiter. Hat das gerade schon gesagt, im Ahrtal haben wir 3,7 Millionen Liter Öl-Wasser-Gemisch gehabt, davon ungefähr 1,7 Millionen Liter Reinöl, was dann hinterher rauskam. Und das ist natürlich auch eine Brandlast, mit der man umgehen muss und so weiter. Und da muss man sich dann was überlegen. Wir haben damals dann zum Beispiel 10 große Baker Tanks dahingestellt, um das erstmal zu sichern und den Brandschutz Genüge zu tun.
2: Na, wir haben eben, als die Musik lief, das konnten die Hörer nicht mitbekommen, gesagt, ja, das THW besteht doch oft aus Geschichten, die man erzählen kann, weil einem ganz viel passiert ist und das macht doch ganz viel aus. Hast du da vielleicht noch eine?
3: Ja, eine, die wahrscheinlich inzwischen einmal die Runde schon durch die Republik gedreht hat, weil sie wirklich außerordentlich war, war letztes Jahr. Da hatten wir den von Raul schon erwähnten Tanklaster, der havariert ist und das unglücklicherweise oberhalb eines Naturschutzgebiets mit einem kleinen Bachlauf und so weiter, wo viel Schilfrohr war und also wirklich schlechte Umgebungsbedingungen zur Ölschadensbekämpfung. Und aber klar war, aufgrund des hohen biologischen Wertes muss da möglichst jeder Tropfen irgendwie rauskommen, weil auch die Wasservögel brüten und so. Mhm. Und da haben wir uns dann tatsächlich entschieden, Mähroboter einzusetzen, um das Schilfrohr zu entfernen und dann mit einem Helikopter drüber zu fliegen, sodass der Downwash vom Rotor quasi auch die letzten Tropfen Öl aus dem Schilfrohr raus bläst, wenn man so will, und es dann mit einem Skimmer aufgenommen werden kann, damit dieses Naturschutzgebiet wirklich wieder hinterher so rein und sauber ist, wie es nur irgendwie möglich ist.
2: Ein riesiger, geil getrickster Ventilator, ne?
3: Im Prinzip, ja. Genau. Es ist eine unkonventionelle Methode. Ich habe es gesagt, kam ursprünglich von der Feuerwehr. Mhm. Da gab es so einen Einsatz zum Beispiel auch schon mal, um ein verunglücktes Rehkitz von einer Eisfläche zu pusten. Mhm. Aber in der Tat ist nicht Alltag.
2: Super, vielen lieben Dank. Wir hören noch mal ein bisschen Musik.

0: Rauls Augen haben eben geblitzt, als Elias diese schöne Hubschraubergeschichte erzählt hatte und hat ein Signal gegeben, er hat auch noch eine kleine Geschichte, die er zum Besten geben möchte.
1: Genau, also wir haben schon von dem Einsatz im Ahrtal, also in Sinzig, gehört und auch die Riesenmengen Öl, die da separiert wurden. Und da gab es dann auch das Problem mit der Logistik. Das heißt, das ganze Öl, was zwischengelagert wird, muss auch irgendwann das Ahrtal verlassen. Und da hat es an der Logistikkomponente gefehlt. Und da kam plötzlich die Idee von unserem damals technischen Berater, einen Bahnhof zu reaktivieren, um mit Kesselwagen das Öl aus dem Ahrtal zu transportieren. Und so wurde in kürzester Zeit ein altes Eisenbahngleis wieder reaktiviert und mit Hilfe von der Bundeswehr Kesselwagen organisiert, um das Öl dann aus dem Ahrtal zu transportieren.
0: Ja, Improvisation ist wirklich alles Wahnsinn. Also ja, THW, ne? So sind wir.
2: Ihr investiert ja eure Freizeit ins THW, also eure private Zeit. Weshalb tut ihr das?
1: Also vor allem einmal die Kameraden, mit denen man es macht. Also es macht unglaublich viel Spaß, beim THW zu sein. Man lernt sehr, sehr viel und man darf auch eine Aufgabe erfüllen, um der Gesellschaft irgendwie zu helfen. Das motiviert natürlich. Genau.
2: Und was macht das THW für euch besonders?
1: Also zum einen die Kameraden, also die ganzen Helfer beim THW, also dieser Schlagmensch, der beim THW mitmacht, macht das THW zu dem, was es ist.
2: Mhm. Und weshalb sollte man mitmachen?
1: Einmal, um diese Kameradschaft zu erleben, um Sachen zu sehen, um Sachen zu erleben und um auch sich weiterzubilden. Also man lernt so, so viel beim THW, jeden Tag, jeden Dienst, dass es einfach sinnvoll ist, da mitzumachen.
3: Ja, wie sieht's denn bei dir aus, Elias?
4: Ja, ohne das Ehrenamt wäre unsere Gesellschaft ärmer. Das muss man einfach so sagen. Das betrifft natürlich alle Ehrenämter, von Sport über Kultur bis Musik und viele andere auch. Bei uns im Bereich der Blaulichtfamilie, also Feuerwehr, THW, Rettungsdienst, die weißen Organisationen etc., muss man natürlich sagen, wir sind zu 97% ehrenamtlich engagiert. Das ist einmalig in Deutschland. Insgesamt 1,7 Millionen Menschen in Deutschland dienen dem Bevölkerungsschutz und das ist schon ein ziemlicher Hammer. Und das ist auch der einzige Grund, wie wir die Sicherheit in unserem Land und die Hilfeleistungsfristen überhaupt aufrechterhalten können und es ist einfach wunderbar, ein Teil dessen sein zu dürfen.
2: Und was macht das THW für dich besonders speziell?
4: Da ich ja von der Feuerwehr gekommen bin, war natürlich das THW nochmal eine neue Komponente. Ich musste tatsächlich auch die Grundausbildung nochmal ganz von vorne machen, weil da sich gar nichts anrechnen lässt und so weiter. Da ich aber ja von Beruf Ingenieur bin und von daher natürlicherweise technikbegeistert und technikaffin, war das THW natürlich nochmal ein bisschen was anderes, weil man schon mehr wirklich mit Technik zu tun hat und das Ganze auch ja irgendwie reifen sieht. Neue Geräte kommen, sieht, neue Strategien entwickelt und so weiter und das einfach nochmal eine besondere Herausforderung ist.
3: Ich weiß von dir ganz persönlich, dass man da irgendwie wohl auch tolle Leute kennenlernen kann, oder?
4: Ja, absolut. Das ist so. Meine bessere Hälfte und ich haben uns auch im Dienst kennengelernt und das ist jetzt schon über 8 Jahre her und unser kleiner Sohnemann mit 3,5 Jahren, der nimmt auch gerne am Dienst teil, hat sogar schon selber eine Einsatzjacke und freut sich jedes Mal, wenn er die großen blauen Autos sehen darf. Da ist das Thema Blaulichtfamilie tatsächlich vollständig umgesetzt.
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0: Frage an die Technik. Sind wir auf Sendung?
1: Ja.
0: Gut, das ist schön. Freuen wir uns. Ja, die Sendung ist schon fast vorbei. Gegen wie immer sehr, sehr schnell. Eine Frage wollten wir euch noch stellen. Wir haben eine Frage in den letzten Sendungen sehr lieb gewonnen. Eine kleine blaue Fee mit gelbem Helm begegnet euch und ihr habt einen Wunsch frei. Was wäre das?
2: Ja, da muss ich doch zwei Wünsche äußern. Einmal natürlich für unsere ganze Blaulichtfamilie, auch über das THW hinaus, die Wertschätzung aus Politik und Gesellschaft, denn es ist eine großartige Arbeit, die da jeden Tag passiert. Und für uns in Frankfurt ganz persönlich endlich eine neue Unterkunft.
3: Genau, und ich habe noch einen speziellen Wunsch ans THW und insgesamt an die Bevölkerung, dass wir unseren Auftrag des Zivilschutzes nie ausüben müssen.
0: Das klingt wirklich wünschenswert. Das stimmt.
1: Da hoffen wir alle drauf. Das könnte kein Mensch gebrauchen, auch wenn die Welt wackeliger geworden ist. Lieber Raoul, lieber Elias, vielen lieben Dank, dass ihr unsere Gäste wart und so einen tiefen Einblick in diese ganz besondere Fachgruppe gegeben habt. Extra aus Frankfurt hergekommen seid, wieder in eurer Freizeit. Hanna, vielen Dank, dass du uns unterstützt hast heute. Cool, ich hoffe, dir hat Spaß gemacht. Uns hat es Spaß gemacht. Wir verabschieden uns von euch und hoffen, dass ihr das nächste Mal wieder dabei seid.
0: Macht's gut.
2: Ciao.
4: Tschüss. 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

0: So, da sind wir wieder bei Radio Gemüse, hier auf Radio Rüsselsheim. Die liebe Sandra ist auch wieder dabei. Ja, hallo Sandra. Hast du auch schon blaue Flecke bekommen?
1: Nein, warum?
0: Der Mai ist gekommen, die Bäume schlagen aus.
1: Aber mich haben sie noch nicht geschlagen.
0: Okay, gut, dann haben wir ja Glück gehabt.
1: Aber die Brennnesseln haben mich geschlagen.
0: Okay, das heißt, es müsste eigentlich heißen, der Mai ist gekommen, die Brennnesseln jucken aus.
1: Ja, irgendwie sowas. Ja.
0: Ja. Ja, also wir sind jetzt wirklich so richtig voll im Frühling drin. Wir sind voll im Mai. Die ganze Welt feiert den Mai hier draußen bei uns vor der Tür. Am Main ist auch das Mainfest in Rüsselsheim. Man sieht ganz viele Kinder mit komischen Spielzeugen durch die Gegend laufen. Ich habe eben schon gesagt, so ein Mainfest sorgt halt auch dafür, dass irgendwie die Häuser und Wohnungen von Menschen voller werden mit Spielsachen und sowas. Das ist immer ganz wichtig. Ja, wir sind im Mai. Die Bäume schlagen jetzt tatsächlich nur so bildlich gesprochen aus.
1: Ja, vor allem, weil es jetzt so lange so trocken war.
0: Genau.
1: Also es wird dringend Zeit, bitte, bitte, für Regen.
0: Es hat heute Morgen irgendwie mal so 5 Minuten.
1: Ach, noch nicht.
0: So, einfach nur mal so, um was vorzuschützen, hat es mal geregnet.
1: Guck, so 3 Tropfen. Also.
0: Guckt mal, wir können Regen. Ja, aber es ist tatsächlich nicht schön. Und man merkt auch tatsächlich, also ich merke es halt auch jetzt gerade immer wieder, die Stimme wird halt sehr schnell rau und man ist doch durch diese massiv trockene Luft mit den vielen, vielen Blütenpollen, die da halt drin sind, man ist halt auch einfach kratzig und hustig unterwegs irgendwie. Jetzt gar nicht mal so sehr, weil es Sachen sind, die eine allergische Reaktion hervorrufen, sondern halt einfach, weil es halt so trocken ist. Und es legt sich auch überall drauf. Man kann es an Autos sehen, man kann es auf dem Grill im Garten sehen. Gestern habe ich gedacht, unsere Solarpaneele auf der Garage sind irgendwie
1: gelb.
0: Sind jetzt gelb geworden. Also es ist tatsächlich, es ist ein krasses Wetter jetzt einfach. Und man muss wirklich nur hoffen, dass jetzt halt mal richtig Regen kommt. Das werden wir dann in der zweiten Stunde, werden wir da auch natürlich bei unserem Thema Gemüse, werden wir natürlich auch das Thema, warum verdammt nochmal regnet es nicht endlich mal und was tun wir dagegen, werden wir auf jeden Fall auch mal ein bisschen thematisieren.
1: Ich dachte, es geht um Blumenkohl.
0: Ja, es wird auch um Blumenkohl gehen tatsächlich. Also es geht um Blumenkohl und es geht um Regen. Und ich schaue mal gerade hier auf meine Notizen. Es geht um arbeitsreichen Mai und es geht um das Gewächshaus. Also ganz viele Dinge eigentlich. Wir haben viel zu besprechen auf jeden Fall nachher. Was wir auch zu besprechen haben, so ein bisschen, das habe ich jetzt gerade die Tage, ist mir das mal aufgefallen, vor 10 Jahren und etwas mehr als 1,5 Wochen ist Prince gestorben. An Überdosis Schmerzmitteln, soweit ich weiß. Ein Thema, das die USA ja durchaus auch kennen mit den Schmerzmitteln. Mhm. Ich habe gerade zufällig sein Album Piano and a Microphone gekauft, was er als Demo mal aufgenommen hat. Da sind halt so Sachen drauf wie Purple Rain und sowas, aber halt in der Demo-Version tatsächlich nur er und ein Klavier. Und das habe ich mir gedacht, das spiele ich jetzt mal. Ihm zu Ehren sozusagen, bleibt bitte dran, es ist keine Störung, es dauert 22 Minuten 38, weil es ist ein kleines Medley mit ganz vielen tollen Songs und Songs, die er gecovert hat und sowas. Ich finde es total schön und ich habe mir gedacht, wir machen das jetzt einfach mal hier auf Radio Rüsselsheim, also dranbleiben bitte.
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1: So, das war Prince mit einem Frühwerk, viele Songs, die man kennt, in Versionen, die man nicht kennt. Du bist sprachlos. Ja, ich meine, das war halt eben einfach, um zu schauen, wie der Aufbau der Songs sein soll und sowas. Also ich finde es halt sehr, sehr spannend, weil es halt auch so komplett überhaupt nicht ist, wie man Prince ansonsten vom Klang her kennt. Also es ist halt jetzt, das geht halt quasi, du hast gesagt, es geht jetzt so gar nicht so richtig voran. Aber das ist halt einfach, weil es natürlich so ein bisschen die darstellen sollte, was die Songs werden sollen, wie sie werden sollen und sowas. Ich mag es sehr gerne tatsächlich und bin auch froh, dass ich die Platte jetzt erwischt habe und dass die jetzt ihren Platz zu Hause hat und dass ich sie jetzt hier mal spielen konnte. Ja, wir haben aber tatsächlich noch einen weiteren Grund für das, was ich heute auch musikmäßig ausgesucht habe. Wir haben am 30. März haben wir eine ganz, ganz große Stimme des Radios verloren. Rick DeLisle, der alte Ami mit dem Bart, wie er sich immer selbst genannt hat, ist gestorben mit 81 Jahren. Und das hat tatsächlich, also da haben wir schon, muss ich sagen, jemanden nicht mehr unter uns, der für das Radio gerade in Berlin auch wahnsinnig viel bedeutet hat und der, glaube ich, auch in seiner Heimatstadt, wenn ich es mal so nennen darf, in Berlin, auch einfach viel getan hat dafür, dass die US-Armee, die Besatzungsmacht, die sie ja damals faktisch war, mit den Bürgern in der Stadt halt auch einfach durchaus ein gutes Verhältnis hat. Der war halt lange Jahre DJ bei AFN, hat auch vor Berlin Stationen gehabt, wo er halt eben dort als Moderator tätig war und hat in Berlin über einige Jahre, ich finde jetzt mal so ein bisschen den Sound der Stadt auch geprägt und ist dann zu Rias 2 gegangen. Ein, glaube ich, irgendwo schon sehr mutiger Schritt tatsächlich so aus diesem Thema, du bist ja quasi verbeamtet in der Armee beziehungsweise der Air Force und gerade so diese nicht kämpfenden Positionen sozusagen, die sind ja eigentlich durchaus auch spannend und gewollt und er hatte seine festen Sendungen bei AFN und dann ist er halt zu Rias 2 gegangen, die damals gerade angefangen haben, sich als Jugendwelle sozusagen zu etablieren und hat halt da dann, ja, eigentlich hat er sein Ding weitergemacht, was er bei AFN auch schon gemacht hat, und hat aber ganz, ganz viel auch für die Neue Deutsche Welle getan. Und ich habe jetzt mal tatsächlich den Rest der Sendung so ein bisschen verteilt. Jetzt erstmal noch in der ersten Stunde so ein paar Sachen, die seinen Sound ganz gut darstellen. Und in der zweiten Stunde ist halt auch mal wieder Neue Deutsche Welle Sachen, die auch so aus der Zeit kamen, wo er sehr viel Werbung für halt genau die Musik gemacht hat. Und ich fange jetzt eigentlich erstmal an mit seiner markanten Stimme. Er hat mit Spliff, hat er die Spliff Radio Show gemacht. Das war kurz nachdem es nicht mehr die Nina Hagen Band war. Da haben die so eine Art Musical über Rockstars gemacht. Total spannend, total witzig und haben halt Rick DeLisle als Radio-DJ dabei gehabt, überraschenderweise. Und da hört man so ein bisschen auch seine markante Stimme raus und auch den Humor, den er so hatte. Also ich mag das total gerne und deshalb spielen wir da jetzt mal ein bisschen was draus. Keine Angst, keine 22 Minuten 38 Sekunden. Puh.
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0: Ja, das war jetzt nochmal so ein bisschen Spliff mit Radio. Was halt bei Rick DeLisle auch ganz großes Thema war, war durch seinen langen Bart hat er es immer sehr gut gezeigt. ZZ Top-Fan bis zum geht nicht mehr. Wahrscheinlich der größte Fan von ZZ Top. Und ich meine, er hat auch mal tatsächlich ein Interview mit ihnen bekommen. Und da haben sie über ihre Bärte geredet.
1: Oh Gott.
0: Weil er halt eben tatsächlich genau so ein Bart hatte wie die Jungs von ZZ Top, bis auf Frank Beard, der ja bekanntermaßen quasi keinen Bart hatte. Also von daher war das irgendwie auch sehr passend. Ja, großer Fan von ZZ Top und er hat auch sehr stark einen Sound geprägt. Da habe ich jetzt auch gleich nochmal ein paar Beispiele zu. Aber wir machen jetzt erstmal ZZ Top mit LaGrange und dann geht's gleich weiter.

0: Ja, still the same, könnte man jetzt natürlich auch sagen von der Musik, die Rick DeLisle viel gespielt hat. Er ist ja, nachdem er beim Rias sehr, sehr lange war, ist er dann mal bei Radio Bob gelandet und das war, glaube ich, der perfekte Fit für ihn. Da hat er Rick's Rock Show, hieß es, glaube ich, gemacht, irgendwie so einmal pro Woche und halt einfach nur alle möglichen Rockgeschichten rauf und runter mit natürlich ZZ Top und Bob Seger. Das war so sein AFN-Sound, den er ins Radio gebracht hat. Ich gehe mal davon aus, du hast Rick DeLisle wahrscheinlich nie gehört.
1: Nein.
0: Ja, okay, ich muss auch tatsächlich sagen, Radio Bob war jetzt auch nicht ganz so richtig spannend. Das war dann doch irgendwie ein bisschen sehr rocklastig, muss ich sagen. Es hat zwar geholfen, dass das eine bekannte Stimme war, die man natürlich auch sehr geschätzt hat, aber so richtig ganz doll war das auch nicht meins. Gebe ich zu. Genau. Ja, also es war in den 70ern, war es halt in Berlin und auch noch bis in die frühen 80er rein, dass man irgendwie, also es haben irgendwie alle Leute AFN gehört, weil die hatten halt so dieses adult-orientated Rock-Thema mit der Musik. Da lief eigentlich irgendwie so, ja, einfach nur tolle Musik, ne? Von ganz vielen Künstlern, die halt bei uns teilweise auch einfach gar nicht so im Fokus waren, die kannte man nicht. Und das hat halt, glaube ich, bei vielen Menschen, die in der Zeit aufgewachsen sind in Berlin, halt auch den Musikgeschmack ganz massiv geprägt. Mal von den Sachen, die abends teilweise liefen, die bei mir auch massiv einen Anklang gefunden haben mit Funk- und Soul-Geschichten, die es halt überhaupt nicht im deutschen Radio zu hören gab und die man halt da dann sehr schön hören konnte. Also das war eine sehr, sehr spannende Zeit, was Radio betrifft. Und der Mann war halt einfach eine der prägenden Stimmen dieses Themas und seine Stimme, also seine tatsächliche Stimme, ist halt auch einfach total krass, finde ich. Ist halt irgendwie total markant. Ja, und er hat den Sound einer Generation, mehrerer Generationen wahrscheinlich von Radiohörern geprägt. Von daher hoffe ich, dass er in Frieden eingeschlafen ist und dass das ohne Schmerzen, ohne Krankheit abgelaufen ist und dass er hoffentlich da oben ganz viel Musik hören kann weiterhin. So, und jetzt spiele ich noch was tatsächlich aus dieser, was wirklich diese AFN-Zeit war, was halt tatsächlich, glaube ich, in Deutschland im Radio quasi nie gelaufen ist. The Tubes mit Talk to You Later, das ist 100% der AFN-Sound. Also viel Spaß damit.
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0: So, das waren die Tubes mit Talk to You Later. Genau, ich habe an deinem Gesicht eben schon gesehen, hast du noch nie gehört?
1: Nee, echt nicht.
0: Sie sprechen später mit dir.
1: Ah, kleine okay, Wortwitz. Vielleicht.
0: Tatsächlich, jetzt kommen wir wieder zu meiner wirklich beliebten Rubrik Unnützes Musikwissen mit Amy aus dem Radiogemüse.
1: Oh Mann.
0: Nein, die Tubes waren halt eine amerikanische Band, die eher so aus dem Punk-Milieu gekommen sind. Und die passen so gut zu dem Rest der Musik, was heute so läuft. Tatsächlich mal abgesehen davon, dass sie halt wirklich massiv einfach dieser AFN-Sound waren. Weil sie haben ein anderes Lied gemacht, was ein bisschen bekannter ist, White Punks on Dope.
1: Das kenne ich.
0: Genau, und White Punks on Dope wurde dann von Nina Hagen umgeswitcht zu Ich Glotz TV mit der Nina Hagen Band. Also von daher, da schließt sich dann so ein bisschen ein Kreis. Ich habe tatsächlich auch gedacht, ich hätte White Punks on Dope, aber ich habe dann festgestellt, ich habe es nicht. Dafür habe ich gedacht, Talk to You Later, weil es halt auch irgendwie einfach auch ein schöner Song ist, muss ich sagen, den ich sehr gerne früher gehört habe. Und ich habe ihn jetzt nach 40 Jahren tatsächlich das erste Mal, na gut, das zweite Mal, ich habe gestern schon mal geguckt, ob die Platte in Ordnung ist. Aber tatsächlich nach bestimmt über 40 Jahren halt das erste Mal wieder gehört. Das ist ja dann auch immer so ein bisschen eine Neuentdeckung der Musik, was ich hier mache, auch für mich selbst.
1: Was ist da in meinem Plattenschrank?
0: Genau, was habe ich da eigentlich alles rumliegen und kann ich es im Radio einsetzen und wie kriege ich es hin, da eine Geschichte drum zu bauen? Und das war jetzt natürlich, auch wenn der Anlass halt jetzt nicht ganz so schön war, tatsächlich hat das sehr, sehr gut in diese Geschichte gepasst und von daher habe ich es jetzt halt einfach mal gespielt. So, und jetzt hatten wir eben tatsächlich, ich habe eben vor ZZ Top, habe ich irgendwie etwas zu schnell geredet und habe festgestellt, ich habe kurz den Faden verloren, habe deshalb die Musik laufen lassen und bin deshalb ein wenig zu früh jetzt mit der Musik fertig gewesen, um halt dann in 3 Sekunden sagen zu können, dass es jetzt 18 Uhr ist auf Radio Rüsselsheim am 3. Mai, das Radiogemüse läuft mit Elmar Jason Lüttke und wir fangen jetzt die zweite Stunde an. Und warum fängt jetzt schon die zweite Stunde an? Weil, wie ihr sicherlich alle wisst, wir hier keine Werbung haben, keine Nachrichten, keine Verkehrsmeldungen und kein Wetter.
1: Oh, kein Wetter,
0: Menno. Und kein Wetter. Nee, also wir können natürlich massiv Wetter machen. Wenn ich rausgucke, es ist bedeckt, es ist unfassbar schwül draußen.
1: Ja.
0: Das heißt, wir müssen auch gleich noch ein bisschen heiße Musik weiterspielen. Den schlechten Witz müssen wir jetzt auf jeden Fall auch mal machen. Genau, aber wir sind jetzt in der zweiten Stunde und wie jeder, der die Sendung hört und liebt, weiß, sind jetzt dann so die gemüsigeren Themen, die dann kommen. Und du hast ja schon so ein bisschen was angeteasert vorhin, was jetzt so alles kommt. Ich meine, da kam beispielsweise ein Blumenkohl drin vor und da kommt Regen drin vor. Und ich habe tatsächlich gesehen, es kommen eigentlich fast keine Tomaten drin vor. Und da frage ich dich jetzt natürlich, was ist da schiefgelaufen?
1: Ja, die kommen noch.
0: Die kommen noch. Aber wir haben jetzt so thematisch, haben wir jetzt für den Mai irgendwie nichts über Tomaten zu berichten.
1: Also die ersten Blütenansätze sind schon an Tomaten dran. Aber ich glaube nicht, dass wir es noch im Mai schaffen, eigene Tomaten zu haben.
0: Also kein Ketchup jetzt?
1: Nein.
0: Nicht? Okay, gut, das ist schade. Aber da müssen wir dann wohl offensichtlich mit leben, wenn die Biologie uns da nicht unterstützt.
1: Leider.
0: Okay, gut, das erklärt dann sicherlich tatsächlich, warum wir keine Tomaten in unserem Preview vorhin gerade hatten. Genau, aber wir haben andere tolle, gemüsige Dinge, über die wir dann gleich sprechen. Ich habe gedacht, wir jammern jetzt noch mal so ein bisschen darüber, dass es halt einfach wahnsinnig schwül ist und dass wir halt eben auch wirklich ganz, ganz dringend Regen brauchen.
1: Absolut. So sehr.
0: Also es ist halt tatsächlich, ich habe schon gelesen, dass irgendwie so von der Regenmenge her oder von der nicht vorhandenen Regenmenge her sind wir schon wieder wie in den blödesten Dürrejahren unterwegs. Und ja, man merkt es ja auch letztendlich tatsächlich draußen. Nicht nur wegen dem Thema, dass die Autos halt voll mit Blütenstaub sind und dass halt die auch alles, was man sonst so draußen hat, inklusive beispielsweise unserer Solarpaneele.
1: Ja, aber das sind ja die geringsten Probleme.
0: Genau.
1: Ja, Natur, Landwirtschaft, alles da draußen braucht einfach Wasser, ne?
0: Ja.
1: Also das funktioniert so nicht.
0: Ja, es muss halt dann wieder massiv bewässert werden. Man sieht halt auch schon wieder, wenn man so über Land fährt, halt dann überall die Fontänen der Beregner und so. Also das ist schon tatsächlich sehr, sehr krass. was halt die Natur jetzt schon wieder an Wasser braucht.
1: Ja, ja, klar. Es fängt natürlich jetzt durch das große Wachstum, ziehen natürlich auch die Bäume und die Pflanzen natürlich auch noch das Wasser aus dem Boden. Ne? Also es braucht gerade jetzt halt den Regen. Ne?
0: Genau.
1: Also jetzt ist es so wichtig. Und jetzt, ja, diese Frühjahre, die so trocken sind, die häufen sich halt leider.
0: Ja.
1: Ne? Klimawandel lässt grüßen.
0: Klimawandel lässt grüßen, genau. Und zumindest ist halt der Klimawandel dann durchaus, wobei die Überleitung ist jetzt viel zu schlecht. Ich lasse es mal, ich spiele jetzt einfach Sommersprossen von UKW.

0: Ja, das mit dem Klima, das passt jetzt natürlich so ein bisschen in dem Lied.
1: Obwohl er das, glaube ich, damals anders gemeint hat.
0: Ja, tatsächlich. Und ich meine, das zeigt natürlich auch ganz gut, wie sich das halt so geändert hat.
1: Ja, klar. Also ich meine, von wann ist das Lied? Anfang der 80er?
0: Anfang der 80er, 82, 83.
1: Ja, da hat man sich darüber keine Gedanken gemacht, obwohl es schon bekannt war, ne?
0: Genau.
1: Ne? Also es ist ja nicht so, dass die das damals nicht wussten. Sie wussten es.
0: Ja, ne? Aber es ist halt tatsächlich mal so, unter diesem Aspekt ist es halt tatsächlich auch wirklich faszinierend, solche Musik zu hören. Ich habe auch gleich noch was von einer Band namens Prima Klima. wie sich halt tatsächlich die Einschätzung da auch, die Wahrnehmung geändert hat. Ne? Mhm. Das war damals, war es halt, wie du richtigerweise sagst, überhaupt kein Thema. Mhm. Auch wenn es alle wussten.
1: Ja, alle, weiß ich nicht.
0: Aber die hätten Dinge tun können, damals wussten es schon größtenteils. Ja. Und ich gucke da jetzt nur mal so ganz leicht in Richtung der Mineralölindustrie und der ganzen Vertreter fossiler Kraftstoffe und Energien. Also von daher, das Wissen war schon da. Es war halt für die Leute natürlich, und das ist ja was wogegen wir, glaube ich, auch hier immer wieder so ein bisschen ankämpfen müssen, ist halt natürlich das, ey, ist doch toll, Mensch, die Sonne scheint, ich kann braun werden, ich kann ins Schwimmbad gehen, ist doch total cool. Besser kann es doch nicht kommen.
1: Ja, ich hab da auch ein Riesenproblem mit, ne? Wenn das gerade im Radio dann auch immer so euphemistisch rüberkommt, so, es ist doch alles toll, es ist schönes Wetter, ich krieg da echt die Krise.
0: Ja. Ne?
1: Also.
0: Da ist es tatsächlich ganz gut, dass wir hier kein Wetter haben bei Radio Rüsselsheim, weil ansonsten wäre das ein vielleicht etwas düster gestimmtes Wetter, weil man halt eben tatsächlich das schon ansprechen muss, ganz klar.
1: Ja.
0: Und ja, das ist tatsächlich so. Ich kriege da auch immer die Krise, wenn es halt dann heißt, oh, und wir haben 10 Sonnenstunden wieder morgen und ist das nicht toll? Und die Freibäder machen ja auf.
1: Und seit 4 Wochen Sonnenschein und kein Regen. Ja, blöd.
0: Genau, eben. Da haben wir halt irgendwie so ein bisschen, müssen wir da, glaube ich, noch dran kämpfen, das in der Kommunikation halt irgendwie besser hinzukriegen, dass das Problem halt verstanden wird. Trotz schöner Musik. Aber das ist, ja, das ist krass. Und ich habe tatsächlich, das passt jetzt, ist wieder die Überleitung ein bisschen besser.
1: noch besser.
0: Dass das mit der Trockenheit ja schon ein Thema ist, das wir die letzten Jahre tatsächlich immer wieder haben und hatten und haben. Und dass man da ja so ein kleines bisschen ein Déjà-vu damit haben kann, was da so passiert. Und ganz überraschend, passt jetzt natürlich auch zu dieser Musikauswahl eigentlich ganz gut, dass jetzt Spliff kommt mit einem Lied, das Déjà-vu heißt. Und ganz ehrlich, ich denke mir das nicht aus, sondern das passiert halt einfach.

0: Jawohl, das war Tango von Prima Klima. Geile Nummer, oder?
1: Ja, ist cool. Ja. Kannte ich aber auch tatsächlich nicht.
0: Das ist schön. Das ist halt auch mein Bildungsauftrag hier mit der Sendung letztendlich. Dafür zu sorgen, dass halt Menschen Musik kennenlernen, die sie vorher halt noch nicht gehört haben. Und ich mach's gerne, tatsächlich.
1: Dachte ich mir.
0: Ja, aber es ist halt natürlich auch einfach so ein Thema, dass das vom Namen der Band her halt auch nun mal einfach so gut gepasst hat mit dem

0: Was wir traditionell beim Thema Eisheilige auch immer machen, ist, dass du jetzt aufsagst, wie sie heißen.
1: Nee, habe ich für heute nicht okay. dabei.
0: Schade, da war auf jeden Fall war die kalte Sophie, meine ich, gehört dazu.
1: Das war genau die letzte, am 16. Ja. Mai. Aber ich lehne mich jetzt ganz weit aus dem Fenster und würde sagen, dass das dieses Jahr kein Thema ist. Also tatsächlich, oh Gott, man möge mich nicht schlagen, ich habe meine Tomaten rausgesetzt.
0: Ja, also ich glaube auch tatsächlich, dass dieses Thema mit den Eisheiligen, ich meine, wir haben ja bei der letzten oder vorletzten Sendung im Mai, glaube ich, haben wir auch ein bisschen länger drüber gesprochen, dass dieses Thema mit den Eisheiligen natürlich auf einem Kalender basiert, der halt in ganz anderen klimatischen Verhältnissen letztendlich entstanden ist. Und dass man deshalb natürlich tatsächlich jetzt nicht mehr so mit dieser festen Gewissheit wie früher halt einfach sagen kann, okay, Eisheilige müssen abgewartet werden, da kann noch ganz viel schief gehen. Wie du sagst, du hast halt jetzt eben auch schon diesen Schritt getan und die Pflanzen, die Tomaten ins Gewächshaus gestellt.
1: Nein, ich habe sie sogar draußen.
0: Ja, du hast stimmt, sogar im Freiland.
1: Ich habe sie sogar im Freiland und ja, also ich habe mal so auf die Wetterberichte so für die nächsten Wochen, also da kein Kälteeinbruch oder irgendwas. Und so, das Wetter sieht auch einfach nicht dazu aus. Die Nachttemperaturen gehen einfach hoch. Ich denke, für dieses Jahr ist das Thema erledigt.
0: Da sind wir dann halt eben tatsächlich wieder genau bei diesem Thema mit dem Klimawandel und dem, was das halt alles so bewirkt. Und
1: ja, da muss ich aber stoppen. Also nur der Ausfall von Eisheiligen sagt jetzt erstmal nichts über das Klima. Das, ne? Also da natürlich kann jedes Jahr können auch mal die Eisheiligen ausfallen. Ne? Ist ja einfach ein Wetterphänomen, was nicht jedes Jahr in diesem Zeitraum auftreten muss. Ne?
0: Aber tatsächlich ist es ja so, wie du ja sagst, dass man in der Wetter-App halt sehen kann, Radio Rüsselsheim hat kein Wetter, dass man sehen kann, dass ja letztendlich auch die nächsten zwei Wochen eigentlich die Nachttemperaturen nicht mehr in den Bereich kommen, in dem man überhaupt noch Gefahr laufen würde.
1: Ja, ich habe nachgeguckt, die bleiben um die 10 Grad. Ja, also gehen praktisch nicht unter 10 Grad und damit ist das Thema durch.
0: Und das ist halt schon, das hatten wir ja die letzten Jahre dann auch schon immer wieder, dass wir halt einfach festgestellt haben, es ist jetzt halt in diesem Zeitraum, wo die Eisheiligen sind, ist es halt einfach auch generell nicht mehr so kalt nachts, dass da halt eben wirklich Gefahr besteht. Natürlich kann es immer wieder mal Ausreißer geben, ganz klar. Aber so im Großen und Ganzen sind wir da eigentlich so aus dem Thema raus.
1: Ja, obwohl es gibt ja Stellen, ne, gerade so Senken und Täler, auch in Hessen, wo es dann wirklich nochmal empfindlich kalt werden kann. Ne? Also ich sage das ja gar nicht für überall. Ich sage das jetzt mal hier für unser Rhein-Main-Gebiet. Also ich glaube, hier ist es safe einfach.
0: Hessisches Ried ist eisheiligenfrei.
1: Ja, eisheiligenfrei.
0: Ja, genau. Wollen wir nochmal Musik spielen? Du sagst jetzt schon, das gefällt dir nicht so, ich weiß das schon.
1: Oh Gott, was spielst du denn?
0: Aber wir tun es trotzdem mal. Cosa Rosa, das passt jetzt wieder gut rein, weil das war die Freundin vom Keyboarder von Spliff, von Reinhold Heil. Und er hat halt auch die Musik produziert und sie ist leider sehr, sehr früh an Krebs gestorben. Und sie hat aber tatsächlich sehr schöne Musik hinterlassen. Deshalb spiele ich es jetzt.

0: So, das war Cosa Rosa. Die wird uns übrigens nachher nochmal beglücken in der Sendung. Ja, du guckst ganz schockiert. Aber ist, also auch wie die Leute von Spliff immer wieder mal vorbeikommen in der Sendung. Ich habe das so ein bisschen so alles, das passt irgendwie alles zusammen und es gehört tatsächlich so von der Musikszene her auch irgendwie alles ziemlich gut zusammen.
1: Kein Aber.
0: Nee, ich habe heute mal keinen Aber und ich habe auch, hab auch das Adelge heute nicht mitgebracht.
1: Menno.
0: Ja, es muss auch mal eine Sendung ohne Aber und oder Adelge geben, finde ich.
1: Na gut.
0: Ja, nächstes Mal wieder. zu den Stichpunkten, die wir vorher hatten, haben wir so einen Punkt, da hast du, den hast du auch nochmal fett unterstrichen, dass der Mai einfach der arbeitsreichste Monat ist. Und ich bin deshalb natürlich allein schon sehr froh, dass du halt gesagt hast, heute bist du trotzdem bei der Sendung dabei. Obwohl es viel zu tun gibt.
1: Ja, eigentlich muss ich doch in den Garten.
0: Genau. Und ich meine, wir haben ja jetzt auch am Wochenende schon ganz viel gemacht. Also man merkt da halt tatsächlich einfach, ne? Der Mai ist halt, da passiert halt so viel, wie zum Beispiel
1: Auspflanzen, Aussehen, Anzucht, Ernten, alles gleichzeitig. Und ich habe von manchen wieder viel zu viele Pflanzen und die müssen alle irgendwo hin und ja, es hilft jetzt so ein bisschen, dass wir nicht mehr bis zum Mitte Mai zu den Eisheiligen abwarten müssen, sondern dass jetzt einfach auch Zeug raus kann. Und das, ja, haben wir ja gestern, haben wir schon ganz viel rausgepflanzt und wir sind noch ein bisschen am Beete vorbereiten und dann kann der Rest auch raus und jesses, nee, gibt es Gemüse.
0: Und es hilft halt natürlich auch tatsächlich, dass wir das Gewächshaus haben. Da kommen wir dann nachher auch nochmal, machen wir nochmal so einen kleinen Exkurs in die Richtung, weil wir natürlich damit für uns dann die Saison einfach vorne raus schon so ein bisschen einfach verlängern. Das ist ein blöder Begriff dafür, aber dass wir da halt vorziehen. Schon einfach vorziehen, genau.
1: Ja, ja.
0: Und ja, es ist natürlich auch so, wie es wahrscheinlich auch bei vielen ist, die das Ganze halt einfach so privat im Garten machen. Du hast halt am Ende des Jahres, am Ende der Gemüsesaison sozusagen, hast du halt einfach auch noch so viele andere Sachen um die Ohren, dass man dann halt teilweise einfach Sachen dann am Ende der Saison nicht macht, die man aber eigentlich hätte machen müssen und dass man dann jetzt halt eben, wie du sagst, halt vorbereiten, aussäen, pflanzen, ernten. Da sind natürlich auch Sachen bei, wo, wenn wir ehrlich miteinander wären, wo wir natürlich auch sagen könnten, das hätte man theoretisch natürlich auch früher machen können.
1: Ja.
0: Aber es ist tatsächlich einfach so, der Tag hat halt doch nur 24 Stunden und auch wenn man die Nacht dazu nimmt, ist halt die Zeit trotzdem irgendwie begrenzt.
1: Ja, der Garten ist ein bisschen kurz gekommen.
0: Ja. Und wir haben es uns tatsächlich natürlich auch so ein bisschen selbst dadurch schwer gemacht, dass wir halt eben die Hecke, ich glaube, das hatte ich auch schon mal erwähnt, wir haben ja so einen Feuerdorn, der halt massiv pieksig ist, der richtig lange Stacheln hat, dass wir den beim Schnitt so ein bisschen dann in den Garten geworfen haben und das hat uns dann gestern beim Beetvorbereiten so ein bisschen viel Gepiekse verursacht. Das sollten wir vielleicht beim nächsten Mal doch anders machen.
1: Direkt.
0: Ja.
1: Ich sag's dem Teenager.
0: Genau, dass wir da halt eben einfach, also wir haben ja dann auch irgendwie gesagt, wir hatten einfach zu viel und wir lassen es jetzt mal liegen, es wird schon nichts Schlimmes passieren, aber tatsächlich war es dann doch so ein bisschen doof. Irgendwie. Ja, genau. Aber ja, das, auch das gehört halt dazu. Auch die schmerzhaften Sachen und auch, dass man dann halt mal irgendwie lang 2 Stunden eigentlich nur damit beschäftigt ist, Efeu irgendwo rauszuziehen. Auch das gehört natürlich dazu und auch das ist natürlich ein Thema, wo man dann im Nachhinein auch sagen könnte, okay, auch damit hätte man früher anfangen können. Aber im Garten sagt man sehr oft, ach, damit hätte man auch früher anfangen können.
1: Ja, aber irgendwie, ja, es muss auch irgendwie dann von der Zeit her passen und man muss auch Lust haben und es geht halt nicht immer alles gleichzeitig.
0: Und es hätte auch so ein bisschen bei der Sola wie auch so ein bisschen das Motto sein können irgendwie, da hätte man auch schon früher mit anfangen sollen.
1: Ja, aber das ist mit allem, was draußen ist, immer irgendwie. Ne? Wann genau. Ist der richtige Zeitpunkt?
0: Ja. Ja, es gibt total keinen richtigen Zeitpunkt. Nee. Es ist immer irgendwie so, dass man denkt, boah.
1: Es wäre immer vor 2 Wochen gewesen, aber vor 2 Wochen war das Wetter halt noch nicht passend oder. Ne?
0: Genau. Und,
1: ja,
0: ja gehört einfach dazu. Und jetzt machen wir mal was tatsächlich. Die einzige Platte, die halt jetzt überhaupt nicht in das Grundthema reinpasst, aber ich hatte einfach Bock drauf, deshalb kommt es jetzt halt. Ich mache jetzt mal Daft Punk mit Giorgio Moroder. Ich habe neulich eine Orchesterversion gehört, die fand ich auch total faszinierend. Habe ich natürlich nicht im Schrank liegen, aber so die von Platte ist auch schon ganz okay. Von daher gibt es jetzt mal ein bisschen elektronische Musik.
2: When I was 15, 16, when I really started to play guitar, I definitely wanted to become a musician. 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I think I had about 7-8 songs. I would partially sleep in the car because I didn't want to drive home. 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My name is Giovanni Giorgio, but everybody calls me Giorgio.

0: So, das war jetzt mal die etwas andere Musik. Aber auch mal schön, finde ich.
1: Sehr elektronisch.
0: Ja, genau. So im, völlig im Gegensatz zu den anderen Sachen, die da so gelaufen sind. Du hast ja jetzt schon mehrfach versucht, den Blumenkohl irgendwie hier
1: anzubringen.
0: Genau, dann jetzt erzähl.
1: Okay.
0: Deine Bühne.
1: Meine Bühne. Also Blumenkohl ist ja jetzt nicht das allereinfachste Gemüse. Also zum einen braucht es relativ viele Nährstoffe, damit da ein schöner Kohl draus wird. Ne? Also wir essen ja eigentlich die Blüte, ne, sozusagen von dem Kohl. Und Blumenkohl ist auch immer einfach auch so ein bisschen schädlingsanfällig. Mhm. Wobei, das ist ja eigentlich positiv, weil wenn niemand an dem Gemüse fressen will, sollten wir Menschen eigentlich auch nicht dran fressen wollen. Aber das ist wieder eine andere Geschichte. Also jedenfalls Blumenkohl immer nicht so einfach, braucht auch viel Wasser. Das heißt, man fängt eigentlich irgendwann im Frühjahr an, ihn zu ziehen. Dann wächst er so in den Sommer und alles schwierig. So, und jetzt gibt's aber das Allercoolste und das heißt Überwinterungsblumenkohl. Und zwar zieht man am Ende vom Sommer die Jungpflanzen und die wachsen dann so in den Herbst, Winter hinein, überwintern als junge Pflanzen und siehe da, wir haben jetzt im April Blumenkohl und großen, dicken, wunderschönen, leckeren Blumenkohl.
0: Ja.
1: Und es ist einfach so krass, ohne dass wir was dafür getan hätten. Also er hat sich praktisch von selbst versorgt. Und es ist einfach total cool.
0: Und wie wir daraus halt lernen, ist er auch frosthart?
1: Total frosthart, nichts dran passiert.
0: Ja.
1: Nicht eine Fraßstelle, irgendwas. Klar, weil die Insekten fangen natürlich jetzt erst so langsam an. Ne? Also er ist praktisch außerhalb der Saison der Insekten.
0: Er geht so undercover sozusagen.
1: Genau. Also so cool. Wir haben Versuchssaatgut dafür bekommen und es hat hervorragend geklappt.
0: Ja, also es war auch total toll. Es ist halt immer So ein Ding natürlich auch, was halt wieder zeigt, wie wir, wie unser Blick auf Ernährung sozusagen ist, dass man halt auch feststellen muss, dass dieser Blumenkohl, der sieht halt nicht so aus, wie man so einen Blumenkohl im Geschäft irgendwie so hat, so mit diesen tollen, geschlossenen.
1: Ja, aber dicken, das liegt ja jetzt an, das ist ja jetzt meine Schuld, da habe ich bestimmt 2-3 Tage zu spät geerntet. Also war vielleicht so ein Tick zu spät, also aber er war schon so schön, aber ja nicht ganz so weiß tatsächlich.
0: Genau, ne? Das ist halt schon einfach ein bisschen ein anderes Gemüse, weil es halt auch nicht optimiert ist auf halt eben dieses Geschlossene, was vielleicht auch ganz gut ist, weil man natürlich in diesem Geschlossenen eher Unterschlupf für irgendwelche Dinge hätte, die man vielleicht dann nicht im Blumenkohl haben möchte. Da ist natürlich, wenn der so ein bisschen luftiger ist, ist es auch einfacher, ihn dann halt auch einfach zu putzen.
1: Ja, aber
0: dann
1: ich meine, wir haben halt verlernt, ne? Also ich meine, im Supermarkt gibt es quasi immer Blumenkohl, aber wir haben halt verlernt, dass es eigentlich in unseren Breiten und wenn man ihn im Garten anbauen will, eigentlich eben nicht zu allen Zeiten gibt. Mhm. Ne? Und jetzt mit diesem Überwinterungsblumenkohl, das gab es früher bestimmt eigentlich immer, ne? Aber jetzt ganz viele Jahre gab es halt kein passendes Saatgut und jetzt fängt man halt so wieder an, so diese alten Sachen, auch Überwinterungssalate und sowas, dass das wieder mehr modern wird und ich finde es einfach ganz toll. Dann hat man schon so im März, April schon die ersten coolen Gemüse einfach.
0: Ja, und ich weiß, dass wir bei der Solawi halt auch tatsächlich mit Blumenkohl, das war so eins unserer Stressgemüse, mit denen wir irgendwie einfach sicherlich auch, weil halt auch wieder zu wenig Zeit und was habe ich vorhin gesagt, man hätte schon mal früher anfangen können.
1: Ja, er braucht halt viel Wasser und viel Nährstoffe und der will einfach so ein bisschen gepflegt sein, ne? Und eventuell muss man die oberen Blätter so ein bisschen eindecken, dass die Blume weiß bleibt, ne?
0: Mhm.
1: Also Blumenkohl ist jetzt schon so ein bisschen fortgeschritteneres Gemüse und ja, also ich sag nur, hey, Überwinterungsblumenkohl, so cool.
0: Ich erinnere mich gerade so daran, so die Erntetage, wo wir dann halt irgendwie Blumenkohl machen wollten und dann so über unseren 130 Meter Acker gelaufen sind und dann mal so geguckt haben und gedacht haben, okay, wir geben doch was anderes aus.
1: Ja, der war dann noch nicht so weit. Ja, das ist im Garten natürlich wesentlich stressfreier, weil man natürlich doch immer mal noch mal eine extra Gießkanne Wasser geben kann.
0: Ja.
1: Aber das war jetzt wirklich, Blumenkohl im April war schon cool.
0: Ja, und ich meine, wir haben ja auch schon tolle Salate schon direkt wieder, ne? Also das ist ja, also das macht ja wirklich jetzt tatsächlich Spaß und da sieht man eben auch den Effekt, den halt das Thema mit dem Gewächshaus da auch hatte, ne? Dass wir halt einfach viel besser Dinge tun können, was uns dann halt auch viel bessere Ergebnisse letztendlich bringt.
1: Ja, absolut.
0: Ja, also das ist so viel zum Thema Selbstversorgung. Dem Thema sind wir wieder einen kleinen Schritt näher gekommen. Wir werden wahrscheinlich nie irgendwie vollständig Selbstversorger sein können.
1: Nein, das ist ja auch nicht das Ziel, aber halt, das kann man auch nicht mit begrenztem Platz, ne?
0: Genau.
1: Aber halt so ein bisschen Gemüse, einen großen Anteil selbst, das ist so ein bisschen das Ziel.
0: Ja. Finde ich auch.
1: Gemüse und Kartoffeln.
0: Guter Plan. Genau. Jetzt gibt's blaue Augen. Okay, du guckst skeptisch. Ich mach's trotzdem.

0: So, das waren jetzt die blauen Augen von Ideal. Und wir haben jetzt noch das Stichwort Gewächshaus, haben wir ja eben schon mal so ein bisschen angesprochen. Also generell muss man ja sagen, das ist toll, wie das Gewächshaus halt auch so durch den Winter gekommen ist.
1: Ja, aber das Gewächshaus verführt natürlich auch.
0: Du meinst dazu, mehr Sachen zu produzieren, als man handeln kann?
1: Mhm. Ups.
0: Sind wir schon wieder an dem Punkt, dass wir wieder über mehr Platz nachdenken müssten? Ich gucke jetzt einmal kritisch.
1: Nein, also wie bei allen Sachen, die irgendwie in begrenzten Mengen zur Verfügung stehen, ist natürlich auch der Platz im Gewächshaus begrenzt. Und selbst wenn wir den verdoppeln oder verdreifachen, wäre er ja immer irgendwie begrenzt. Klar. Also man muss sich halt irgendwie zurückhalten. Aber ja, gerade ist natürlich jetzt so die Phase, wo einfach alles aus allen Nähten quillt, ne? Weil alles raus will und natürlich auch das Gewächshaus selbst bepflanzt werden will und nicht nur, dass überall Anzucht drin steht. Und der Salat eigentlich schneller gegessen werden muss und
0: Ja, es ist aber, also was ich halt eigentlich meinte, ist, dass ich es toll finde, dass wir das Gewächshaus, ich meine, wir haben es ja jetzt dann letztes Jahr halt einfach mal aufgebaut und haben gesagt, so, das gucken wir uns jetzt mal an. So, und es ist halt, bis auf dass die Tür irgendwie so ein bisschen geklemmt hat, ist halt ansonsten, ist an dem Gewächshaus einfach nichts dran gewesen. Ne? Sondern es ist halt einfach, und ja, natürlich haben wir jetzt keinen sibirischen Winter mit minus 30 Grad und sowas gehabt, aber trotzdem ist halt einfach, dass wir da eigentlich überhaupt nichts dran machen mussten, irgendwas nachjustieren. Ich habe halt die Klappe für die Öffnung, die musste einmal neu eingesetzt werden. Ansonsten war alles tipptopp.
1: Ja. Ja, also ich dachte auch, dass es windanfälliger eventuell sein könnte, aber es ist wirklich gar nichts passiert.
0: Ja.
1: Also es steht auch sehr geschützt tatsächlich.
0: Genau. Aber es ist halt wirklich toll und ja, wie du sagst, ne, dadurch haben wir natürlich halt viel mehr Möglichkeiten, viel mehr Gemüse zu produzieren, als das Haus tatsächlich letztendlich verarbeiten kann. Aber das ist natürlich nicht das Problem des Gemüses.
1: Aber wir haben ja Hühner.
0: Ja genau, wir haben ja Hühner im Notfall, die dann halt irgendwie Salate, die einfach zu wenig Beachtung gefunden haben oder auch Kohle, die wir dann halt nicht weggekriegt haben, da freuen sich dann halt die Hühner drüber.
1: Ja, ich meine, dafür ist es ja auch gut. Die Hühner brauchen ja auch Grünzeug. Ja. Also ich meine, ob wir es jetzt essen oder die Hühner, ist ja beides gut.
0: Und man sieht halt auch tatsächlich mal, wie schön manche Gemüsesorten aussehen, wenn sie in die Blüte gehen.
1: Ja, gell? Das tatsächlich. Kennt man so gar nicht mehr, aber es ist halt ja so ein blühender Grünkohl, ist halt einfach auch wunderschön.
0: Genau, eben. Also von daher ist das, funktioniert das alles ziemlich gut.
1: Ja.
0: Ja, genau.
1: Aber wir brauchen mehr Wochenenden im Mai, um das alles noch hinzukriegen.
0: Ja, kriegen wir hin, bin ich mir ganz sicher.
1: Sicher?
0: Definitiv, ja, logisch, klar, auf jeden Fall.

0: So, das war jetzt nochmal ein bisschen was ganz anderes.
1: Das war cool.
0: Von Protagonisten, die man kennt, da war die Cosa Rosa von eben war dabei und der Reinhold Heil. Und mit dir als im Naturschutz engagierter Person war es natürlich auch toll, dass die Sängerin Else Nabu heißt.
1: Kann ich allerdings nicht.
0: Nee, sie sagt kein Ehrenmitglied offensichtlich.
1: Ach, offensichtlich nicht.
0: Genau. Ja, das war wieder mal ein Radiogemüse für den Mai. War wieder total lustig.
1: Ja?
0: Ja, hat Spaß gemacht.
1: Ganz viel Musik, die ich nicht kannte.
0: Genau, das war jetzt wieder dieses Thema mit dem Bildungsauftrag. Den haben wir natürlich nicht nur, was Gemüse betrifft, sondern diesen Bildungsauftrag haben wir ja auch, was Musik betrifft. Ich würde jetzt nicht so weit gehen wie ein großer Radiomoderator hier aus dem Hessischen Rundfunk und von einer musikjournalistischen Sendung reden. Das ist vielleicht ein bisschen abgehoben, finde ich. Sondern es ist einfach nur eine Sendung, in der ich euch einfach schöne Musik mitbringe, die mir gefällt, die aber hoffentlich auch den Menschen, die zuhören, gefällt. Ich danke den, zwischendurch waren es mal 18 Leuten, die online zugehört haben und bestimmt haben auch noch ein paar altmodisch am Radio gesessen. DAB Plus möchte ich natürlich nur noch mal darauf hinweisen, ist halt das Medium der Wahl jetzt fürs Radio hören. UKW wird perspektivisch nicht mehr verfügbar sein. Das ist, betrifft die ganzen nicht kommerziellen lokalen Radiosender. Von daher sollte, wer noch nicht DAB Plus zu Hause hat, sollte auf jeden Fall mal drüber nachdenken, sich ein DAB Plus taugliches Radio zu kaufen. Im Auto ist eigentlich, wenn ein Auto, ich würde mal sagen, nicht jünger ist als 5 Jahre, könnte es sein, dass da kein DAB Plus drin ist, aber aktuelle Autos haben eigentlich auch alle DAB Plus. Von daher gerne uns auf DAB Plus hören oder auf radio-r.de. Oder bei einem Streaming-Dienst, der Radio macht der Wahl. Gibt viele Möglichkeiten. Jetzt kommt der Schlagerflo mit Konserven. Der Schlagerflo macht eine kreative Pause, aber es werden alte Sendungen gespielt. Von daher kann man da bestimmt sich wieder mal die eine oder andere Sendung anhören, wo man gedacht hat, boah Mensch, das war toll, das hätte ich sowieso gerne wieder gehört. Da ist jetzt die Chance, die nächsten Wochen immer nach mir dann den Schlagerflo von der Konserve zu hören. Von daher auch gerne. Ich meine, dass heute Abend auch wieder Whisky Talk ist. Bin mir aber nicht vollständig sicher. Und ansonsten kommt das Radiogemüse zurück. Ich gucke gerade. Wir sind wieder da am 7. Juni. 17 bis 19 Uhr hier auf Radio Rüsselsheim. Gerne wieder mithören. Wir wollen mal gucken, ob es Neuigkeiten zu Tomaten gibt.
1: Mal gucken.
0: Genau, dann ist ja ein Monat vergangen. Vielleicht haben wir dann doch schon mehr Blüte oder sowas. Mal schauen. Auf jeden Fall möchte ich mich ganz herzlich bedanken bei der lieben Sandra.
1: Gerne.
0: Wieder fürs Mitmachen. Möchte mich natürlich bei den Hörern auch bedanken und allen noch einen schönen Sonntagabend wünschen. Wiederholung gibt es in einer Woche. Und ansonsten war das Radiogemüse wie immer eine Sendung von mir, von Elmar Jason Lüttke, hier auf Radio Rüsselsheim. Und ich wünsche allen Zuhörenden einen schönen Sonntagabend. Habe ich, glaube ich, eben schon mal gewünscht. Kann man nicht oft genug wünschen.
1: Und einen schönen Mai.
0: Und einen schönen Mai, genau. Und passt auf bei den Bäumen, weil, wie wir eben schon gelernt haben, die Bäume schlagen aus. Also wenn ihr einen Baum seht, guckt, was er tut, geht eventuell in Deckung. Sowas kann schmerzhaft enden, weil Holz ist dann halt doch schon irgendwie jetzt nicht so ganz einfach. Also von daher, macht's alle gut, schönen Abend und bis bald.
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Ja, und auch heute habe ich wieder ein Thema und das ist ein Thema, ja, was eigentlich nicht besser zu Rüsselsheim passen könnte, denn es geht um das Thema Mobilität und Fortbewegung. Ja, und da ist natürlich Rüsselsheim prädestiniert. Ja, fing Adam Opel doch 1862 zunächst nicht mit der Mobilität an, sondern mit Nähmaschinen hier in Rüsselsheim. Bis 1886 und da haben seine Söhne ihn von der Idee des Fahrrades überzeugt und ja, sie mussten sehr hartnäckig sein und tatsächlich verließ dann 1886 das allererste Opel-Fahrrad, das war ein sogenanntes Hochrad, die Fabrik, ja, und 1898 stellten dann schon 1200 Beschäftigte fast 25.000 Nähmaschinen und 15.000 Fahrräder her. Und ja, 1911 brannte die Fabrik leider ab und bedeutete dann eine Pause für die Fahrradproduktion. Doch 1912 bereits war dann der Betrieb wieder aufgenommen. Und ja, die fünf Opel-Brüder waren dann auch als erfolgreiche Radrennfahrer unterwegs und haben dann natürlich die Popularität der Opel-Fahrräder nach vorne gebracht. Und ja, und tatsächlich in den 1920er Jahren war dann Opel der größte Fahrradhersteller der Welt, ja. Und es wurden sogar motorbetriebene Fahrräder gebaut. Und ja, 1936 wurde dann die Fahrradproduktion an die NSU-Motorwerke in Neckarsulm verkauft. Und ja, die Fahrräder wurden dann bis ca. 1940 als Opel- bzw. NSU-Fahrräder angeboten. Und dann starten wir mit dem Thema Mobilität, natürlich mit den Fahrrädern. Und wir gehen ins Jahr 2017. Der Interpret heißt eigentlich Matthias Otto und ja, ist besser bekannt als Max Raabe, Mitbegründer des und Leiter des Palastorchesters in Berlin und auch staatlich geprüfter Opernsänger. Und ja, bekannt wurde er durch einen Auftritt in der Filmkomödie Der bewegte Mann 1994. Ja, und sein Song heißt Fahrradfahren.

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Ja, Max Rabe und Fahrradfahren. Wir gehen nach Leipzig und ins Jahr 1991, also kurz nach der Wende. Die Band ist bekannt für ihre Hits Millionär, Mann im Mond, Küssen verboten, alles nur geklaut. Unter anderem, aber auch im Jahr 1991 sind die Prinzen auch mit Fahrrad gefahren.

Von Leipzig gehen wir nach Hessen und zwar nach Gießen. Und ganz aktuell ins Jahr 2023. Die Band nennt sich Juli, ist doch recht bekannt um Eva Briegel herum. Ja, und das neue Album Der Sommer ist vorbei. Als hätten sie es geahnt, kam schon im April. So wirklich Sommer haben wir ja nicht gehabt. Und ja, ihr Song nennt sich auch Fahrrad.

mit dem Fahrrad durch die Nacht. Wir bleiben in der Region, wechseln aber die Uferseite und gehen nämlich auf die andere Rheinseite. Und da gehen wir 50 Jahre zurück und es ist ein, ja, er wurde genannt der singende Mainzer Dachdecker. Er hat Titel rausgebracht wie Heile, heile Gänzje, Humba, Humba, Täterä, Rucki, Zucki und es gibt kein Bier auf Hawaii. Also wir sind im Prinzip bei der Fasnacht angelangt in Mainz und es ist kein geringerer als Ernst Hugo Neger, geboren am 14. Januar 1909 in Mainz und am 15. Januar 1989 eben da verstorben. Ein deutscher Karnevalist und Sänger der Mainzer Fasnacht und seine Lieder werden heute noch bei Mainz bleibt Mainz, wie es singt und lacht, zum Besten gegeben. Und natürlich ist er auch mit dem Fahrrad unterwegs. Ja, wir sind mit dem Radl da aus dem Jahr 1973 und damit verlassen wir dann auch die Fortbewegungsart Fahrrad, aber zuerst noch Ernst Neger.

Ernst Neger, ja, wir sind mit dem Radl da. Aktueller denn je. Wir verlassen, wie eben schon angekündigt, die Radelei. Und ja, denn auch bei Opel ging es dann voran. Adam Opel hat übrigens nie Auto produzieren wollen und es auch nie getan, denn er verstarb 1895 und 3 Jahre später hat dann seine Frau Sophie tatsächlich angefangen, Automobile zu produzieren. Ja, eine sehr starke Frau, die sich dann durchgesetzt hat und auf Betreiben der Söhne übernahm dann Opel 1899 die Anhaltische Motorenwagenfabrik des Dessauer Hofschlossermeisters und Autopioniers und Konstrukteurs Friedrich Lutzmann. Soweit ich weiß, gibt es dann hier in Rüsselsheim auch einen Friedrich-Lutzmann-Ring oder Friedrich-Lutzmann-Straße. Wir fangen aber nicht mit einem Lied an, was mit einem Auto unterwegs ist, sondern ja, es ist ein singender Schauspieler, der Herr wurde bekannt durch Auftritte bei Pumuckl, Polizeiinspektion 1, Tatort, Rosenheim Kops, Der Bulle von Tölz und Traumschiff, um nur einige zu nennen. Und ich spreche von Wolfgang Viereck und der holt seine Resi mit dem Traktor ab.

Wolfgang Fierek aus dem Jahr 1986, Resi, ich hol die mit meinem Traktor ab. Und wir springen gleich weiter. Das Lied wollte ein bisschen voreilig schon loslegen. Aber so war er, der Heinz Erhardt im Jahr 1963. Ja, man hätte noch andere Dinge zur Mobilität mit Heinz Erhardt bringen können. Zum Beispiel hat er einen Haufen Filme gedreht, Drillinge an Bord, drei Mann in einem Boot, immer die Radfahrer, der letzte Fußgänger und natürlich die Autofahrer. Also mit Mobilität hat er es schon immer gehabt. Und auch ohne Krimi geht die Mimi nie ins Bett, ist mit Heinz Erhardt. Ich meine, er hat über 40 oder 50 Filme gemacht, aber er hat natürlich auch toll gedichtet und tolle Gedichte zum Besten gegeben und hat aber auch gesungen. Und im Jahr 1963, das darf man zwar in Rüsselsheim vielleicht gar nicht spielen, aber ich tue es trotzdem, denn es gibt natürlich auch andere Autos als Opel. Heinz Erhardt ließ den Lord mit dem Ford fortfahren.

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1: Heinz Erhardt aus dem Jahr 1963, Pferdeliebe, gute alte Lord Ford. Wir kommen zu einer Art Verfolgungsjagd und springen dazu ins Jahr 1977. Der Komponist und Sänger Hans Bernd Blum, geboren im Mai 1928 in Hannover. Er hat Schlager verfasst wie Beiß nicht gleich in jeden Apfel oder Das schöne Mädchen von Seite 1 und hat dann 1967 tatsächlich selber das Mikrofon in die Hand genommen mit Uschi zusammen, und da hat er sich natürlich nicht Hans Bernd Blum genannt. Er lebt übrigens noch, mittlerweile 95 Jahre alt, ja, mit dem Pseudonym Henry Valentino, und Uschi hatte das Lied gesungen, Im Wagen vor mir.

Hans-Bernd Blum alias Henry Valentino aus dem Jahr 1977. Ja, wir verlassen die Mobilität des Autos. Ist übrigens Halbzeit fast hier. Ihr hört den Schlagerflur am Sonntag. Und wir kommen von der Straße auf die Schiene. Der Bahnhof in Rüsselsheim wurde am 3. Januar 1863 zusammen mit der Mainbahn von Mainz nach Frankfurt eröffnet. 1904 wurde der Bahnhof mit Ausfahrsignalen ausgestattet und es gibt in Rüsselsheim noch einen zweiten Bahnhof und zwar den Bahnhof Rüsselsheim-Opelwerk. Ja, eine sehr traurige und tragische Sache ereignete sich am 2. Februar 1990. Das war nämlich tatsächlich das schwerste Eisenbahnunglück im Rhein-Main-Gebiet und es stießen eine ausfahrende S-Bahn und eine ankommende S-Bahn in der Nähe des Rüsselsheimer Bahnhofs zusammen. Soweit ich das weiß, hat einer der beiden S-Bahn-Fahrer ein Haltesignal überfahren und die tragische Bilanz war, dass 17 Menschen gestorben sind und 145 teilweise schwerst verletzt wurden. Also ein dunkler Tag in der Geschichte, nicht nur in der Mobilitätsgeschichte, sondern der gesamten Geschichte Rüsselsheim, der 2. Februar 1990. Der erste Song, der über das Zugfahren geht, ja, der stammt eigentlich aus dem Jahre 1941. Chattanooga Cho Cho, ob man es so ausspricht, ich weiß es gar nicht. Ein Swing-Titel von Mack Gordon. Und ja, der handelt von einer Fahrt mit einer Dampflok von New York City nach Chattanooga in Tennessee. Und die Aufnahme von Glenn Miller war 1941 9 Wochen die Nummer 1 in den Billboard Hot 100 und insgesamt 23 Wochen in den Top 10. Aber das spiele ich nicht, sondern ich spiele eine sogenannte oder eine Art Coverversion. Ihr wisst wahrscheinlich, worum es geht oder um welchen Song es sich handelt. Ja, Udo Lindenberg hat in einem Radio-Interview des Senderfreien Berlin am 5. März 1979 den Wunsch geäußert, für seine Fans ein Konzert in Ost-Berlin zu geben. Das Interview wurde in DDR im Originalton aufgezeichnet und einen Tag später als Information des Staatlichen Komitees für Rundfunkabteilung Monitor ja dem Verantwortlichen vorgelegt. Und dieser schrieb am 9. März 1979 handschriftlich auf die Information: Auftritt in der DDR kommt nicht in Frage. Ja, und der Udo war da sehr verärgert über diese Ablehnung, denn ja, es gelang ihm dann auch einige Jahre nicht, diesen Plan umzusetzen. Und dann kam er Anfang 83 auf die Idee, ja, diesen Titel umzuschreiben. Und das Ergebnis ist der Sonderzug nach Pankow, was ihr alle kennt. Und den lassen wir jetzt mal starten.

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1: Ja, Udo Lindenberg aus dem Jahr 1983, 6 Jahre später, war dann die DDR auch Geschichte. Wer weiß, vielleicht hat der Song ja auch zum Untergang der DDR ein wenig beigetragen. Wir verlassen sie nicht. Einen Zug haben wir noch. Und da weiß Christian Anders im Jahr 1972 auch gar nicht genau, wo er hinfährt. Es fährt ein Zug nach nirgendwo.

Wir verlassen die Schiene und ja, wir gehen in die Lüfte, denn natürlich hat auch die Fliegerei sehr viel mit Rüsselsheim zu tun. A, bekommen fast die meisten Rüsselsheimer tagtäglich startende, na eher weniger startende, aber doch landende Flieger mit, mich eingeschlossen. Wenn wir den Wind entsprechend haben, dann schweben die immer über meine Dachterrasse ein. Aber natürlich ist auch die Nähe zum Flughafen sehr interessant für viele Arbeitnehmerinnen und Arbeitnehmer, in Rüsselsheim dann zu wohnen, kurze Wege zum Flughafen, und natürlich kann man auch schnell am Flughafen sein, um in den wohlverdienten Urlaub zu fliegen. Dazu kommt, dass Teile des Rüsselsheimer Flughafens, so weit sind wir noch nicht, obwohl das eine nicht ganz ernstzunehmende OB-Kandidatin vorgeschlagen hatte, den Flughafen auf das Opel-Gelände zu verlegen. Teile des Frankfurter Flughafens liegen tatsächlich auf Rüsselsheimer Gemarkung. Und es gibt sogar ein Flugzeug namens Rüsselsheim. Und zwar ist das ein Airbus A319-100, der am 20. November 1996 den Namen Rüsselsheim erhalten hat. Und die Taufpatin war die damalige Oberbürgermeisterin Otti Geschka. Ja, Rüsselsheim ist eher auf kleineren oder kürzeren Strecken unterwegs. Die häufigsten Ziele waren München, Frankfurt, Düsseldorf, Hamburg, Berlin, Hannover, Paris, Köln, London, Brüssel und Bremen. Also alles Destinationen, die man innerhalb von einer Flugstunde erreichen kann. Sie ist 33,84 Meter lang, 12 Meter hoch und hat eine Flügelspannweite von 34 Meter und kann 138 Fluggäste transportieren. Ja, da so ein Flieger maximal so 25 bis 30 Jahre im Einsatz ist, könnte es durchaus passieren, dass er demnächst dann ausgemustert wird, aber meistens bekommen dann die Flieger oder die neue Flieger dann wieder den Namen. Also vielleicht haben wir ja demnächst wieder eine Taufe für ein Flugzeug namens Rüsselsheim. Ja, aber auch hier gibt es leider eine sehr, sehr tragische Geschichte. Denn am 22. Dezember 1991 bricht das Rüsselsheimer Filmteam um den Künstler und Filmemacher Martin Kirchberger und seine Produktionsfirma Cinema Conchetta zu den letzten Dreharbeiten zum Kurzfilm Bunkerloh auf. Und ja, es soll ein Satirefilm sein über Sicherheitsfanatiker. Ja, und das Ende, das traurige Ende, ist leider wahrscheinlich allen bekannt. Das Flugzeug ist tatsächlich 2 Tage vor Weihnachten in der Nähe von Heidelberg abgestürzt. Von den 32 Menschen an Bord haben es tatsächlich nur 4 überlebt und 28 Menschen haben ihr Leben verloren. Und das ist der bis heute folgenschwerste Unfall, der sich je bei einer deutschen Filmproduktion ereignet hat. Und zum Gedenken an die Verstorbenen und an die Produktionsfirma gibt es einmal im Jahr das Cinema Conchetta Filmfestival, wo im Rüsselsheimer Theater Satire-Kurzfilme vorgestellt werden. Ich habe es leider dieses Jahr wieder nicht geschafft hinzugehen, aber ich glaube, es ist absolut empfehlenswert und ich versuche da nächstes Jahr auch mal als Zuschauer dran teilzunehmen. Und der nächste Song, der kommt tatsächlich auch von Rüsselsheimer. Er war schon mal Studiogast bei mir, und zwar der Rainer Kowalski, der ja hier sehr oft in Rüsselsheim auftritt und in Umgebung jetzt nicht mehr in Rüsselsheim wohnt, sondern in Bayern wohnt. Und er hat sich 2011 den Wunsch erfüllt, seinen ersten eigenen Song zu machen, wo er vorher ja doch durch sehr viele Elvis-Interpretationen bekannt wurde. Und 2011, also wie gesagt, der erste eigene Song. Und wie könnte er anders heißen, zum Thema Fliegen? Der Song heißt Flieger. Liebe Grüße hier an der Stelle auch an den Rainer

Ja, Rainer Kowalski mit seinem Flieger. Und wir fliegen weiter, und zwar mit Ibrahim Bekirovic, kurz vorm Ibo. Ja, geboren 1961 in Skopje und leider auch viel zu früh verstorben. Am 18. November 2000 ist er bei einem unverschuldeten Autounfall auf der Rückfahrt nach einem Auftritt in Österreich verstorben. Und ja, er lebte bis zu seinem Tod in Gladbeck und ja, hat viele Lieder gemacht wie Ibiza und Spiegel. Aber er möchte hier den ersten Flieger nehmen.

Ja, Ibo und der erste Flieger. Und wir sind schon am Ende angekommen und ja, eigentlich habe ich noch ein Thema. Jetzt bleibt dafür tatsächlich nur noch ein Song. Natürlich gibt es auch die Fortbewegung auf dem Wasser. Und da haben wir natürlich in Rüsselsheim auch ja, Bezug zu, da wir ja direkt vor der Haustür den Main haben und der seit dem Hessentag ja auch wirklich wieder zugänglich ist. Man hat eine tolle Aussicht auf den Main, man sieht Schiffe vorbeifahren, ja, aller Art, Containerschiffe, Ausflugsschiffe, Flusskreuzfahrtschiffe, und das ist auch immer ein sehr schöner Anblick, und vor allen Dingen sind die auch nicht ganz so laut wie die Flugzeuge, und deswegen ist es immer sehr entspannt, sich dort die Schifffahrt zu betrachten. Und ja, der letzte Song für heute ist Udo Jürgens, Traumschiff. Und ja, ich darf mich bedanken fürs Zuhören. Ich wünsche euch ja einen guten Start in die Woche. Hoffe, dass ihr ein bisschen Spaß hattet mit dem kleinen Streifzug durch die Rüsselsheimer Mobilitätsgeschichte. Und ja, ich bin der Schlagerflo am Sonntag. Ich habe hier aus Studio 2 gesendet, und ja, ich wünsche euch alles Gute und viel Spaß und bis zum nächsten Mal. Macht's gut. Ciao, ciao. Bye, bye.

Guten Abend und herzlich willkommen zur Sendung Zeit für Klassik. Mein Name ist Daria Hessler. Das Thema heute heißt, wenn der Bass singt. Heute stehen Instrumente im Mittelpunkt, die man im Orchester oft als Fundament hört. Kontrabass, Tuba und Fagott. Doch in dieser Sendung zeigen sie eine ganz andere Seite, warm, virtuos und überraschend melodisch. Den Auftakt macht Vittorio Montis berühmter Csárdás, ursprünglich ein temperamentvoller ungarischer Tanz, voller Kontraste zwischen Melancholie und Virtuosität. Gespielt wird auf Tuba. Danach hören wir das Konzert für Tuba von Alexander Arutunjan, armenischen Komponisten. Dieses Werk gehört zu den großen Solokonzerten für Tuba und verbindet Klangfülle mit einer fast gesanglichen Melodik. Besonders im langsamen zweiten Satz zeigt sich die lyrische Seite dieses Instruments. Mit den Werken von Karl Dieters von Dietersdorf und seinem Schüler Johann Baptist van Hall geht es anschließend in die Wiener Klassik. Ihre Konzerte für Kontrabass gehören zu den schönsten Werken des Repertoires und beweisen, dass auch der tiefste Streicher Eleganz und Leichtigkeit besitzen kann. Ergänzt wird das Programm durch Musik von Giovanni Bottesini, dem sogenannten Paganini des Kontrabasses. Eine Stunde für tiefe Stimmen. Ich wünsche Ihnen viel Freude beim Hören.

In heutiger Sendung haben wir gehört, wie vielseitig und ausdrucksstark die tiefen Stimmen des Orchesters als Soloinstrumenten sein können. Von dem virtuosen Tuba bis zu singendem Kontrabass. Ich hoffe, es hat Ihnen gefallen. Ich wünsche Ihnen einen schönen Abend. Danke, dass Sie heute dabei waren und bis zum nächsten Mal.

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Herzlich willkommen zur Sendung Nachtklänge im Mai 2026. Am Mikrofon Susanne Landskron. Wir hören heute eine Wiederholung einer besonderen Sendung, die im Jahr 2022 im Mai ausgestrahlt wurde. Und zwar habe ich damals eine Sendung Klangmomente, Inspirationen für neue Wege, gestaltet mit dem Thema Der Mai mit Zeichen und Wundern. Wir hören dabei ganz viele tolle Hörerbeiträge zu diesem Thema und ich wünsche Ihnen eine wundervolle Stunde, bei der Sie sich inspirieren lassen können und vielleicht auch ein wenig selbst wiederfinden. Alles Liebe und viel Freude mit der folgenden Sendung.

Herzlich willkommen zur Mai-Sendung Klangmomente im Jahr 2022 bei Radio Rüsselsheim. Mein Name ist Susanne Landskron. Klangmomente lädt sie wieder ein mit Worten, Musik und Klängen zum Innehalten, Entspannen, Reflektieren und Auftanken. Ich wünsche Ihnen nun eine entspannte und inspirierende Stunde. Monatsthema. In diesem Monat geht es um Zeichen und Wunder. Ursprünglich wollte ich eigentlich eine Sendung zum Thema Der Mai in Poesie und Musik gestalten, doch vor wenigen Tagen erhielt ich in einer Meditation die Inspiration zu diesem Thema. Und es ist schon ein erstes Wunder für mich, dass ich so viele schöne Hörerbeiträge bekommen habe in so kurzer Zeit, sodass ich die Sendung nun entsprechend umgestalten konnte. Ich wünsche viel Freude mit dieser Sendung, die überschrieben ist Der Mai mit Zeichen und Wundern. 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Damit der Mai auch vorkommt in dieser Sendung, hören wir gleich einmal das Klavierlied Komm lieber Mai von Wolfgang Amadeus Mozart, Köchelverzeichnis 596, das ich für diese Mai-Sendung eingespielt habe. Im Anschluss geht es dann gleich los mit ersten Zitaten und Wundergeschichten. Das Lied hatte Mozart übrigens zu dem folgenden Gedicht geschrieben, das von Christian Overbeck im Alter von 21 Jahren im Jahr 1776 geschrieben wurde. 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

0: Wir hörten das Lied »Komm, lieber Mai« in der Fassung von Wolfgang Amadeus Mozart. Alle, die ein wenig später eingeschaltet haben, heiße ich noch einmal herzlich zu dieser Mai-Sendung Klangmomente bei Radio Rüsselsheim zum Thema »Der Mai mit Zeichen und Wundern« willkommen. Sie können die Sendung übrigens auch wieder nachhören und wie das geht, erkläre ich dann später. Mit zwei Zitaten zum Thema Wunder möchte ich nun zum Hauptthema der Sendung kommen. Vielleicht hilft es, die Idee von Erich Kästner zu berücksichtigen, wenn er sagte, nur wer an Wunder glaubt, wird auch welche erleben. Ein weiterer Tipp stammt von Loriot, der sagte, es ist der Reiz des Lebens, dass man nicht alles für selbstverständlich hält, sondern noch bereit ist, sich zu wundern. Als ersten Hörerbeitrag hören wir eine Geschichte von Gabriele aus Hannover.
1: Wie jeden Tag drehte ich meine Runde mit meinem Hund, Milo. Und ab und zu, wenn das Tagesgeschehen doch sehr beeindruckend war, habe ich doch ein wenig gegrübelt und wurde sehr, sehr nachdenklich. Und ich schaute so in das Grün und ich schaute so auf meinem Hund und wir waren auf dem Nachhauseweg. Es war die letzte Kurve vor der Haustür. Und dann dachte ich so, wo soll das denn alles hinführen? Was kommt denn da noch? Und dann sah ich etwas Buntes blitzen. Etwas Buntes, was auf einer Mauer lag. Der Hund zog schon Richtung Haustür und ich gebot ihm Einhalt und drehte nochmal um. Und dann sah ich ihn, einen kleinen Aufkleber. Einen bunten kleinen Aufkleber. Er war blau, rot, weiß. Und ich erkannte Mutter Erde und oben drüber war eine Friedenstaube und unterwärts ein rotes Herz. Und da habe ich gedacht, jetzt wird doch alles gut. Jetzt habe ich meine Antwort vom Universum bekommen. Das war mein kleines Wunder.
0: Nach dieser optimistischen Zeichengeschichte, herzlichen Dank, liebe Gabi, hören wir nun eine weitere von Marion und direkt im Anschluss einen passenden Musikbeitrag.
2: Eine Geschichte aus meinem Leben über ein tränenreiches Zeichen. Es war 2017 gewesen, als ich mehr als ernsthaft mit dem Gedanken beschäftigt war, mich beruflich umzuorientieren. Heraus aus der Pharmaindustrie und gedacht hin zu einer Heilpraktikerpraxis. Doch der Umschwung sollte deutlicher ausfallen. Ganz frisch in mir hatte sich die Vision eines Buches sichtbar gemacht. Obschon ich in meinem bisherigen Leben so rein gar nichts mit Schreiben am Hut hatte. Und so fuhr ich eines Tages auf der Autobahn, während im Radio ein mir bis dahin unbekanntes Lied lief. Das andere Leben, gesungen von Anna Maria Kaufmann. Ich erinnere mich, beim Refrain waren mir damals Tränen in die Augen geschossen und mein Tränen fließen lassen hatte kein Ende nehmen wollen. Sang mir dieses Lied doch von einem anderen Leben, für das ich alles hergeben würde. Gleichzeitig war klar, dass ich einer weiteren Textzeile so ganz und gar nicht folgen würde, denn weder Herz noch Seele war ich bereit herzugeben. Doch die Tränen sprachen Bände. Dieses Lied war ein Zeichen für mich gewesen. Und das Leben machte es noch deutlicher für mich. Denn Minuten später war ich von der Autobahn abgefahren. Ich stand an der Ampel hinter einem anderen Wagen und mein Blick fiel so rein gar nicht zufällig auf die Autohauswerbung auf dem Nummernschildhalter. Es war ein Ort, ein kleiner Ort, den kaum jemand kannte, 500 Kilometer entfernt. Doch ich kannte ihn. Es war das Heimatdorf meines Heilpraktikers, der über Jahre mein engster Vertrauter gewesen war. Ein Engel in meinem Leben, der wenige Monate vorher verstorben war und der mir bereits mit seinem Tod die starke Botschaft eines Glaube an dich und deine Visionen übermittelt hatte. Denn so wie ich mein Buch in mir nun frisch als meine Zukunftsvision gesehen hatte, so hatte ich seinen Tod vorhersehen dürfen. Das andere Leben, für mich ein Lied, ein Zeichen aus dem Jenseits, geschickt zur rechten Zeit von einem der wichtigsten Engel in meinem Leben.

0: Wir hörten Anna-Maria Kaufmann mit dem Lied »Ein anderes Leben«. Herzlichen Dank, Marion, für deine Geschichte und die Musikempfehlung. Ein kleines weiteres Wunder habe ich in diesem Zusammenhang zu berichten. Eine CD mit dem Titel, die ich für die Sendung erstehen konnte, war tatsächlich innerhalb von wenigen Tagen rechtzeitig bei mir und das Lied ist nur noch antiquarisch erhältlich. Mit Marion, die Sie zuvor gehört haben, habe ich im Februar 2022 eine Sternstundensendung aufgenommen und im Februar und März insgesamt 3 Videoimpulse zu den Themen »Aus dem Hamsterrad ins Sein«, »Gottvertrauen« und »Vergebung als Schlüssel zum Frieden«. Diese Beiträge können Sie sich über die Seite zur Sendung auf meiner Webseite susannelandsgrund.de ebenfalls anhören und anschauen. Ich kann sie von Herzen empfehlen. Nun lese ich ein Zitat von Albert Einstein. Es gibt nur 2 Arten zu leben. Entweder so, als wäre nichts ein Wunder, oder so, als wäre alles ein Wunder. Bei der Durchsicht der von mir gestalteten Radiosendungen stieß ich auf eine weitere, die sich wunderbar für diese Mai-Sendung eignet. Sie ist im März 2020 entstanden und ich habe sie damals zusammen mit Anna-Maria Haas aufgenommen, mit der ich ein Telefoninterview geführt habe. Es folgen nun ein paar Ausschnitte aus der damaligen Sendung Tacheles im April 2020, die ich vertretungsweise gestalten konnte. Und im Anschluss hören wir ein Nocturne von Frédéric Chopin, gespielt von Anna-Maria Haas am Flügel. Zunächst der Beginn der Sendung und dann die Schilderung der ersten Fügungen im Zusammenhang mit den kleinen Videoaufnahmen, die Anna-Maria und ihre Gruppe in Marrakesch mit ihren Handys damals gemacht haben. Herzlich willkommen zur Sendung Tacheles bei Radio Rüsselsheim im April 2020. Am Mikrofon heute Susanne Landskron. Meine Gesprächspartnerin war Mitte März vor Ort in Marrakesch, als die Bundesregierung gerade mit ihren Rückholaktionen aus Marokko begann. Und sie konnte schon am 18. März durch die Verkettung vieler glücklicher Umstände wieder nach Hause kommen. Am Telefon begrüße ich jetzt Anna-Maria Haas. Herzlich willkommen.
1: Hallo, danke für die Einladung.
0: Als du mir deine Geschichte am Tag nach deiner Heimkehr am Telefon erzähltest, war ich sehr dankbar und sehr berührt davon, auch weil sich in deinen Erzählungen ein Wunder an das nächste reihte und mir kam sofort der Impuls, dass wir das eigentlich weitererzählen müssten, um gerade in dieser besonderen Zeit andere Menschen zu ermutigen.
1: Ja, genau so war das, ja. Das sollten wir tun.
0: Mein persönliches Wunder war dann, dass wenige Stunden nach unserem Telefonat mich Hartmut Krause, den Sie normalerweise ja in der Sendung Tacheles hören, fragte, ob ich vielleicht die Sendung im April als Vorproduktion übernehmen könnte, denn seine Interviewpartnerin hätte ihm abgesagt. Ja, und so sind jetzt Anna-Maria und ich miteinander am Telefon und können Ihnen berichten. Und das ZDF hat da eine kleine Auswahl getroffen und die dann im Zusammenhang ihrer Sendung eingesetzt.
1: Richtig. Aber das wirklich Interessante war der Weg zu diesen Aufnahmen und der Weg von diesen Aufnahmen zurück in unsere Riad, weil wir dort unterwegs so viele Menschen kennengelernt haben, die letztendlich dazu geführt haben, dass ich nach Hause darf.
0: Wow.
1: Also auf dem Weg dorthin haben wir ein junges Paar kennengelernt, die regulär am nächsten Tag heimfliegen wollten, denen ich alle Daumen drücke, dass das geklappt hat. Die haben mich in eine WhatsApp-Gruppe aufgenommen, Deutsche in Marrakesch. Und über diese WhatsApp-Gruppe habe ich den Rückflug erhalten.
0: Kannst du da mal genauer erzählen, wie sich das ereignet hat? Weil jetzt habe ich das Gefühl, kommen wir zu dem Teil der Wunder.
1: Ja, ab jetzt reiht sich ein Wunder an das andere. Die beiden jungen Deutschen haben mich in die WhatsApp-Gruppe aufgenommen und als wir abends zurückkamen, ich wieder WLAN hatte, schrieb eine junge Studentin in dieser WhatsApp-Gruppe, dass sie eine Freundin in Deutschland hat, die ihre Reise nicht angetreten ist und damit einen Rückflug am nächsten Tag anbietet, ob jemand diesen Rückflug haben möchte. Und niemand hat sich gemeldet und ich konnte guten Gewissens mein Interesse anmelden, ohne das Gefühl zu haben, jemand anders diesen Platz wegzunehmen. Das Ganze in Rücksprache mit unseren Gruppenmitgliedern und keiner dieser Gruppenmitglieder hatte etwas dagegen, dass ich alleine diese Rückreise antrete.
0: Wie viele Personen sind denn in dieser WhatsApp-Gruppe gewesen?
1: Das kann ich gar nicht zählen.
0: Das heißt, es war nicht unbedingt so wahrscheinlich, dass dir sofort dieses Angebot ins Auge springt.
1: Das ist richtig, weil ich überhaupt nicht der Typ bin, der diese Gruppennachrichten so genau durchliest, weil man eigentlich überflutet wird mit diesen Nachrichten. Und das ist das nächste Wunder. Innerhalb dieser Gruppe wurden keine unnötigen Nachrichten verschickt. Es ging immer nur um den Fokus, Informationen für alle bereitzustellen, damit alle nach Hause kommen.

Sie hören die Sendung Klangmomente bei Radio Rüsselsheim mit dem Monatsthema Der Mai mit Zeichen und Wundern. Wir hörten eben zwei Ausschnitte aus der Sendung Tacheles im April 2020, einmal Marrakesch und zurück. Die komplette Sendung, in der dann auch beim Einchecken am Flughafen und in der Folge, bis Anna-Maria dann am Ende wieder gut zu Hause angekommen war, noch viele andere kleinere und größere Wunder geschahen, kann ebenfalls bei den Radiosendungen auf meiner Webseite nachgehört werden. Vielen herzlichen Dank, liebe Anna-Maria, für deinen Beitrag zu dieser Sendung. Die Tatsache, dass Sie diese Sendung heute überhaupt hören können, ist für mich auch wieder eine Verkettung von Fügungen und Wundern. Denn, dass ich seit September 2019 überhaupt bei Radio Rüsselsheim aktiv bin, verdanke ich einer ersten Begegnung mit dem lieben Radiokollegen Hartmut, der schon vorhin in dem Ausschnitt von Anna-Marias Beitrag genannt wurde. Er und ich haben uns nämlich bei einem Hofflohmarkt kennengelernt, bei dem ich

0: gegen meiner Gewohnheiten einen Stand in unserem Hof hatte. Bis zu Hartmuts Erscheinen um die Mittagszeit damals hatte ich kaum etwas verkauft von meinen 7 Sachen und nach dem Gespräch mit ihm, in dem ich mit meiner eigenen Musik in seine Sendung Sonntagskonzert eingeladen wurde, packte ich zusammen und wusste, diese Begegnung war der eigentliche Grund, warum ich wusste, dass ich dieses Mal einen Stand aufmachen sollte. Aus dieser Sendung und weiteren ergab sich schließlich das Angebot für mich, eine eigene Sendung bei Radio Rüsselsheim zu gestalten, und daraus sind mittlerweile 3 verschiedene an der Zahl geworden. Vielleicht kennen Sie dieses Gefühl, manchmal weiß man erst im Nachhinein, warum etwas genau so sein musste, wie es sich ereignet hatte. So erging es auch Marion, deren zweite Geschichte wir nun hören.
1: Derer Zeichen gibt es viele, mit offenen Sinnen durch die Welt. Ich folge meinen inneren Impulsen, allen, mögen sie auch anfangs wenig Sinn ergeben. Hierzu eine Geschichte aus dem Sommer 2019. Ich hatte keinen Empfang in meiner Wohnung. Das Internet hatte sich verabschiedet und auch das Handy wollte nicht so wirklich online gehen. Da kam die Idee auf, am nächsten Morgen nach meiner Runde im Grünen an einem bestimmten Einkaufszentrum Halt zu machen. Ich wusste, dort würde es freies Internet geben. Je mehr ich mich diesem Morgen näherte, umso klarer wurde die Eingebung. Nicht das Internet schien mir wichtig, sondern das dortige Kaffeehaus. Dort sollte ich hin und mich an einen ganz bestimmten Tisch setzen. Einen der Tische im öffentlichen Raum, nahe des Ausgangs. Nicht, dass ich dort wirklich etwas verzehren wollte. Als viel zu hochpreisig erschien mir schon so einige Zeit dort der Inhalt der Tassen. Doch ich folgte. Mit einer Kleinigkeit Essbarem nahm ich am nächsten Vormittag am zugewiesenen Tisch Platz. Kurz darauf erschien ein Bettler, wie aus dem Bilderbuch. Ungepflegtes Äußeres, unklare Aussprache, dem Anschein nach angetrunken, leicht unkoordiniert torkelnd. Keinerlei Zögern meinerseits. Sollte ich auch selber nur noch einen einzigen Schein in der Tasche haben, natürlich würde ich ihm etwas geben. In seiner offenen Hand zeigte er mir seinen Wunsch, 20 Cent. Ich sah ihm in die Augen und legte 50 Cent in seine Hand. Ein Danke murmelnd verschwand er. Und ich war noch immer ahnungslos. Einige Minuten später hob ich unvermittelt meinen Blick und sah ihn wieder. Jedoch als einen ganz anderen. Derselbe Mann. Aufrecht, vital, energiegeladenen Schrittes ging genau dieser Mann auf den Ausgang zu. Unsere Blicke trafen sich. Er lächelte, zwinkerte mir zu und hob die Hand zum Gruß und zu einem Victory-Zeichen. Ich begriff. Dafür also hatte ich dort sein sollen. Eine Begegnung, deren Essenz ich nur so beschreiben kann. Gott hat mir zugezwinkert und Gott hat mir den Sieg gewiesen.
0: In der Sendung Klangmomente bei Radio Rüsselsheim hören wir heute Geschichten über Zeichen und Wunder, die mir Hörerinnen und Hörer zugeschickt haben. Zuletzt die von Marion. Herzlichen Dank dafür, liebe Marion. Die Musik, mit der meine Stimme übrigens gerade unterlegt ist, heißt auch Zeichen und Wunder. Es ist eine Komposition von mir zur Solfeggio-Frequenz von 528 Hertz und stammt vom Album Sulla Feggia aus dem Jahr 2020. Sie können die komplette Musik von diesem Album auf meinem YouTube-Kanal mit ruhigen Farbverläufen unterlegt zur Entspannung anhören. Wir hören als nächstes eine Wundergeschichte von Gabi.
2: Eines der schönsten Wunder in meinem Leben geschah vor über 30 Jahren. Ich hatte mein erstes Kind entbunden und das leider wegen meiner Autoimmunerkrankung die gleichen Auswirkungen hatte. Der kleine Säugling, ein paar Tage alt, hatte Gerinnungsstörungen und es setzt mittlerweile Blutungen im kleinen Körper ein. Die Ärzte in der Uniklinik lagen mir dann doch die Tatsache näher, dass ein Blutaustausch stattfinden müsste. Und sie wollten es gerne über die Nabelschnur machen. Leider fiel diese dann doch schon ab. Dann kam die nächste Version. Ja, der Blutaustausch geht dann über die Leiste. Es müsste dann ein Port gelegt werden und das alte Blut raus und das neue halt rein. Was nicht ganz ungefährlich ist. Es ist mein erstes Kind und ich war gelähmt. Gelähmt vor Angst, Sorge. Und ich flüchtete in die Kirche dort in der Uniklinik. Es brannten Kerzen und es war eine beschauliche Atmosphäre dort, etwas Tröstliches. Und ich betete zu Gott. Ich betete zu Gott, dass dieser Umstand sich verändern möge, sich verbessern würde, dass es meinem Kind gut geht und alles, was meinem Kind gut tut und wenn es dann Besserung erfährt, dass ich dafür etwas zurückgeben möchte, dass ich ein Jahr eine soziale Arbeit übernehme, um einen anderen Menschen gut zu tun. Und mit jedem Wort dieses Gebetes oder Gespräch mit Gott wurde ich immer fester und kräftiger. Dann war ich am Ende des Gebetes oder der Fürbitte für mein Kind und ging dann festen Schrittes wieder in die Babystation zurück. Auf dem Flur begegnete mir der Arzt und er lächelte mich an und sagte, ich habe eine erfreuliche Nachricht. Die Blutwerte steigen wieder an. Es ist auf dem Wege der Besserung. Wir haben vorerst die Bluttransfusion abgesagt. Ja, und siehe da, mit jedem Tag wurden die Blutwerte besser. Und dieses Wunder hält an bis heute. Und meine soziale Arbeit habe ich bei einer älteren Dame, die schwere Depressionen hatte, die habe ich dann regelmäßig besucht und habe das dann damit abgegolten sozusagen. Die Dame ist dann in ein wunderbares Seniorenheim im Harz gekommen, wo sie noch viele fröhliche und schöne Jahre hatte, so wie sie es sich gewünscht hat. Ja, so war das sogar ein doppeltes Wunder. Und da danke ich Gott für.
0: Danke, liebe Gabi, für diese eindrückliche Wundergeschichte. Nach dem folgenden Beitrag von Annette, dem Gedicht »Bitte ein Wunder«, das im April 2022 entstand, hören wir den Musiktitel »You Raise Me Up«, »Du erhebst mich«, den Marion für diese Sendung vorgeschlagen hat. Es ist ein Titel des Stückes von Josh Groban und Secret Garden. Es singt in dieser Version der Color Music Children's Choir, in dem Kinder im Alter von 4 bis 18 Jahren mitgesungen haben. Dieser Chor wurde 2006 in der ukrainischen Stadt Dnipro gegründet und die Aufnahme stammt aus dem Jahr 2019. Ich spiele diesen berührenden Titel mit bewegtem Herzen und schließe mich Annettes Bitte um ein Wunder an. Mögen alle Feindseligkeiten und alle Kriege im Denken, Fühlen und Handeln aller in dieser Welt beendet sein. Möge die Menschheit durch die göttliche Liebe und Gnade vom Bösen erlöst werden und möge Frieden im Herzen eines jeden Menschen einkehren. Danke. Ich danke dir, liebe Annette, für dein Gedicht, das die Sehnsucht so vieler Menschen zum Ausdruck bringt.
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0: In der Sendung Klangmomente bei Radio Rüsselsheim im Mai 2022 hören wir heute Beiträge von Hörerinnen und Hörern zu Zeichen und Wundern. Am Mikrofon begleitet sie Susanne Landskron. Wunder und Zeichen können offenbar besonders dann von uns erkannt werden, wenn wir dankbar und achtsam durchs Leben gehen. Thich Nhat Hanh meint dazu: Wenn wir wirklich lebendig sind, ist alles, was wir tun oder spüren, ein Wunder. Achtsamkeit zu üben bedeutet, zum Leben im gegenwärtigen Augenblick zurückzukehren. Die nächste Wundergeschichte erzählt uns Engelbert.
1: Ja, ich habe schon sehr viele Wunder in meinem Leben erlebt, besonders seitdem ich meinen Weg mit Gott bewusst begonnen habe. Ein besonderes Wunder möchte ich herausheben, und zwar das Wunder der Heilung. Als junger Mensch war ich schon immer sehr anfällig für psychosomatische Krankheiten. Ich war ein sehr intellektueller junger Mann und habe sehr viel mich mit Nietzsche, Schopenhauer und auch Hesse beschäftigt und habe das nie so richtig verarbeiten können. Und das ist dann auf meinen Magen-Darm-Trakt geschlagen. Und als 21-Jähriger bin ich in Münster, Westfalen, während des Studiums auf dem Bürgersteig umgekippt, ins Krankenhaus gekommen, und dort hatte der Arzt festgestellt, dass ich 5 bis 7 Narben von Magengeschwüren bekam und auch noch weitere 5 bis 7, an die genaue Zahl kann ich mich nicht mehr erinnern, aktive, lebendige Geschwüre hatte. Und der Arzt war relativ entsetzt über solchen Zustand eines so jungen Menschen. Ja, das hat sich seit meiner Pubertät bis in dieses Alter 21, 22 durchgezogen. Und als ich dann als Assistant Teacher nach England kam, habe ich dort eine christliche Gemeinde kennengelernt, die für mich gebetet haben um Heilung. Und seitdem habe ich keine Probleme mehr, weder im ersten Staatsexamen noch im zweiten Staatsexamen noch irgendwann später in all den Prüfungen und Stresssituationen in der Arbeit ist mein Magen und mein ganzer Magen-Darm-Trakt verschont geblieben.
0: Danke, lieber Engelbert, für deine Wundergeschichte. Aus einer Durchsage von Erzengel Kamuel durch Heike Lieselotte Schneider zum Thema Beten aus dem August 2021 spiele ich einen kurzen Ausschnitt, in dem der Zusammenhang von Wundern mit dem Gefühl der Dankbarkeit erwähnt wird. Die komplette Durchsage kann man sich übrigens auf der Webseite des Erzengel Kamuel Verlags anhören. Diese verlinke ich auch wieder. Auch in der aktuellen Durchsage wird wieder einiges über das Thema Wunder gesagt. Herzlichsten Dank an dieser Stelle an den Verlag für die Freigabe des Ausschnitts für diese Sendung.
2: Das höchste und mächtigste Gebet oder das höchste und mächtigste Prinzip ist letztendlich die Liebe. Gepaart mit Dankbarkeit ist es letztendlich die Schwingung, die euch Gott am nächsten bringen kann. Ihr braucht euch nicht unbedingt bei uns zu bedanken. Obwohl wir uns immer und ausnahmslos darüber freuen. Aber Dankbarkeit versetzt jeden Einzelnen von euch in einen Zustand, dass die Anbindung um ein Vielfaches verstärkt. Dankbarkeit ist und bleibt das Suprabewusstsein, in welchem Wunder möglich sind.
0: Es folgt nun eine Dankbarkeitscollage aus meiner zweiten Klangmomente-Sendung vom Oktober 2019 zum Monatsthema Dankbarkeit, in der viele tolle Kinder und Erwachsene das Wort Danke in insgesamt 16 Sprachen sprechen.
3: Tashakkur, Shukran,
4: Mangetag.
5: Dankeschön.
6: Dankeschön.
7: Dankeschön.
8: Vielen Dank.
9: Dankeschön.
10: Danke.
11: Danke.
12: Thank you.
4: Thank you.
5: Thank you.
6: Thanks.
7: Thank you.
8: Thanks.
9: Thank you.
10: Thank you and thanks.
5: Thank you.
11: Thank you.
12: Thank you.
13: Thank you.
14: Thank you.
15: Thank you.
16: Thank you.
17: One more to say.
18: Tack.
19: Merci.
20: Merci.
21: Merci.
22: Merci beaucoup.
23: Khodeshta razibi.
24: Khodeshta razibi.
25: Khodeshta razibi.
26: Khodeshta razibi.
27: 감사합니다.
28: Gracias.
11: Dera manana.
29: Zagmullah.
3: Teşekkür.
12: Спасибо.
11: Teşekkür ederim.
0: Das war die traumhafte Dankbarkeitscollage vom Oktober 2019. Diese Klangmomente-Sendung kann ebenfalls nachgehört werden. Liebe Hörerinnen und Hörer, haben Sie noch Kapazität für weitere Wunder? Falls Sie diese Klangmomente-Sendung übrigens noch einmal anhören möchten, können Sie sie oder Teile davon auch online nachhören oder Sie schalten an einem nächsten Montag im Mai um 17 Uhr wieder ein oder mittwochmorgens um 5 Uhr, wenn die Sendung bei Radio Rüsselsheim wiederholt wird. Wenn Sie noch bis zum Ende der Stunde dabei bleiben, hören Sie jetzt noch 4 weitere Wundergeschichten, ein wenig anderer Art. Es werden auch Vorkommnisse als Wunder empfunden, in denen Menschen oder besser gesagt Seelen miteinander ohne Worte über Distanz oder sogar durch verschiedene Dimensionen hindurch miteinander kommunizieren, also offenbar auch Verstorbene ihren Lieben Zeichen senden, entweder indirekt, beispielsweise über andere Menschen, oder auch im ganz direkten Erleben. Dies hören wir in den folgenden 4 Beiträgen. Mit Christina, die gleich ihre nächste Geschichte erzählt, habe ich bereits im Februar eine Sternstunde aufgenommen, in der es um Zeichen und Wunder ging. Solche begegnen nämlich Christina in ihrer Arbeit bei einem Naturbestatter häufiger.
20: Einer Bekannten ist Folgendes widerfahren, als ihr Vater starb und sie sich weiter um die Wohnung gekümmert hat. Da kam sie eines Morgens in die Wohnung, um die Rollläden hochzumachen und sah, dass auf dem Tischlein eine Kerze stand, die an war, so eine LED-Kerze. Und da war sie ganz überrascht, weil die hatte niemand angeschaltet. Und dann hatte sie sofort ein Gefühl, oh, das ist jetzt besonders, und geht zu der Kerze hin und sieht, die ist zwar batteriebetrieben, aber es ist überhaupt keine Batterie darin. Und in dem Moment war es wie ein Zeichen ihres Vaters für sie, der ihr sagen wollte, da wo ich jetzt bin, bin ich angekommen und das geht mir gut. Das war sehr versöhnlich und sehr schön.
0: Danke, liebe Christina. Dass über Worte und auch Musikzeichen zu uns kommen, davon handelt die nächste Geschichte, die Carola uns erzählt. Das Musikstück, das wir im Anschluss hören, haben Carola und ich eigens eine Woche vor der ersten Ausstrahlung dieser Sendung aufgenommen und ich habe dann das Stück in meinen Klangräumen in Rüsselsheim im Rahmen dieser Vorproduktion zusammengefügt, was alles in allem für sich wieder eine Art technisches Wunder ist, denn Carola lebt im Allgäu und ich in Rüsselsheim. Danke, liebe Carola, für deine Geschichte und für deinen Gesang, liebe Klangelfe.
21: Wunder. Ja, ich habe schon viele Wunder in meinem Leben erlebt. Aber als ich den Aufruf im Kanal Balanceklänge gelesen hatte für kleine Wundergeschichten und Zeichen, da fiel mir spontan eine Geschichte ein, von der ich euch gerne heute erzählen möchte. Und zwar war das für mich ein Zeichen, dass ich endlich wirklich so einen Beweis bekommen hatte, dass Verstorbene wirklich mit Menschen, also noch lebende Menschen, sprechen können oder Kontakt aufnehmen können. Meine Mama war vor 8 Jahren gestorben, im Krankenhaus leider. Und an dem Tag bin ich dann noch zu ihr ins Haus gefahren und habe ihre Hausschuhe mitgenommen, weil ich diese Puschen gerne mochte. Ich weiß gar nicht so richtig, warum ich das gemacht habe. Und ich suchte noch nach einem Schlüssel und nach ein paar anderen Gegenständen, aber die habe ich nicht gefunden. Und als ich abends dann im Bett saß oder lag, rief meine Freundin an. Das ist eine Freundin, die Kontakte zu Verstorbenen verstehen kann. Und da meine Mama gemerkt hat, dass ich das nicht kann, hat sie halt jemanden gesucht, der vermitteln kann. Und meine Freundin sagte mir, deine Mama steht hier am Bett und sie bedankt sich dafür, dass du die Hausschuhe mitgenommen hast und du würdest etwas suchen und ich möchte dir gerne mal eben sagen, wo du das alles finden kannst. Und das war wirklich unglaublich, weil ich habe wirklich diese Dinge dann alle dort gefunden. Und und dann war das irgendwie so, dass ich gedacht habe, ach, schade, dass ich selber nicht so diesen Kontakt herstellen kann, dass ich nichts höre oder sehe. Und hatte meine Mutter am Friedwald beerdigen lassen. Wer das nicht kennt, man kann in einem Wald einen Baum kaufen oder einen Gemeinschaftsbaum, wo man dann entweder einen Familienbaum hat oder einzelne verschiedene Urnen einlegen kann. Wenn man nicht ganz so viel Geld hat, kann man eben so einen Gemeinschaftsbaum dazu kaufen. Und da habe ich eben einen Platz für meine Mutter gefunden und war ein bisschen spazieren in diesem Wald und habe mir viele schöne Bäume angesehen, ganz große Buchen. Und dort gibt es dann so kleine Tafeln, wo dann bestimmte Dinge draufstehen oder auch mal ein Gedicht. Und ja, und da hatte ich an dem einen Abend an so einer wunderschönen Buche ein Lied gefunden. Ich bin selber Sängerin und singe öfter auf Hochzeiten und Trauerfeiern. Und habe dann so ein Lieblingslied, was ich total gerne singe bei einer Verabschiedung. Und da stand dann auf einmal, von guten Mächten wunderbar geborgen, erwarten wir getrost, was kommen mag. Gott ist mit uns am Abend und am Morgen, und ganz gewiss an jedem neuen Tag. Das fand ich total schön, dass ich das da entdeckt hatte, weil das, wie gesagt, eines meiner liebsten Lieder für solche Anlässe ist. Ein Tag später oder 2-3 Tage später war ich dann in der Stadt, weil ich etwas abgeben wollte für eine Freundin und hatte noch ein bisschen Zeit und wartete so auf der Straße, die Sonne schien. Damals habe ich in Bremen gewohnt, dort haben wir viele Kirchen und klar, um 12 Uhr schlagen die dann alle ihre Glocken. Und in der Nähe saß ich bei einer Kirche, wo auf einmal ein Lied ertönte und ich habe nie gewusst, dass diese Kirche auch Lieder abspielt. Und hörte dann na na na na na da da da da da da da da da da da da da da da da. Und das war genau dieses Lied, was ich da gelesen hatte. Genau dieses Lied, die Melodie dafür war das. Und dann war mir klar, dass meine Mutter den Weg über die Musik gesucht hat, um mit mir in Kontakt zu treten. Weil, ach, jetzt bin ich ganz berührt, wenn ich euch das erzähle. Weil ja, so konnte sie mit mir in Kontakt treten, weil ich es sonst nicht anders verstanden habe. Und das fand ich total schön. Und darum wollte ich das heute mit euch teilen. Und so, ja, war das mein kleines Wunder, eines der vielen, die ich erleben durfte in meinem Leben.

0: Wir hörten das Stück von guten Mächten wunderbar geborgen mit der Musik von Siegfried Fietz und dem Text von Dietrich Bonhoeffer, Gesang Carola Bandari, Instrumentalbegleitung und Stimme Susanne Landskron. Ein weiteres wundervolles Zeichen war bei der Vorbereitung dieser Sendung für mich persönlich, dass ausgerechnet dieser Text von Dietrich Bonhoeffer auf einem Poster schön gerahmt in einem Zimmer meiner Eltern früher als einziges Bild im Raum an der Wand hing, sodass sie es an jedem Morgen, an jedem Abend und ganz gewiss an jedem neuen Tag sehen konnten. Ich habe dies ebenfalls als eine liebevolle Fügung empfunden, um mir zu zeigen, du bist mit dieser Sendung auf dem richtigen Weg. Nun hören wir noch zwei Geschichten, die uns Christina erzählt.
1: Meine Kollegin hat mir diese Geschichte aus ihrem Familienkreis erzählt. Ihr Großvater war verstorben und es ging dann darum, herauszusuchen, was er im Sarg tragen soll. Und sie standen dann vor dem Kleiderschrank und die Tochter sagte: Mensch Papa, was willst du denn für eine Krawatte anziehen? Und dann glitt eine Krawatte vom Bügel und das sollte sie dann gewesen sein. Das würde ich als Zeichen zählen.
2: Ich möchte eine Zeichengeschichte beitragen.
3: Gestern hat mir eine sehr, sehr liebe Försterin eine Geschichte von einer Beisetzung erzählt. Und zwar haben die Angehörigen am Tag der Beisetzung erzählt, dass der Verstorbene die meiste Zeit seines Lebens als Strafverteidiger gearbeitet hat. Und dann kam der Tag, an dem er von diesem Bereich genug hatte. Und dann ist er Zauberer geworden. Und er war als Zauberer auf Kreuzfahrtschiffen vor Publikum und hat seine Auftritte dort gegeben und hat auch hier Auftritte gegeben, immer vor Publikum. Und das war ihm wohl eine große Freude. Und am Tag der Beisetzung, in dem Moment, in dem die Försterin die Urne absenken wollte und alle traurig auf die Urne schauten, wie sie langsam in die Erde gegeben wird, sprang der Deckel der Urne wie bei einem Partybonbon im hohen Bogen von der Urne ab. Und die ganze Trauergesellschaft hat schallend gelacht. Das war das letzte Zauberstückchen, was der Verstorbene nochmal zum Besten gegeben hat. Die Försterin hatte sich erst erschrocken, aber sie sah, dass alle lachten. Und dann war ihr klar, was da passiert war.
0: Danke, liebe Christina, für diese Geschichten. Liebe Hörerinnen und Hörer von Radio Rüsselsheim, wir kommen nun langsam zum Ende dieser Sendung Klangmomente. Die Sendung wird im Mai 2022 an jedem Montag um 17 Uhr und außerdem Mittwoch ganz früh morgens um 5 Uhr wiederholt. Man kann die Sendung im Radio mit UKW 90,9 MHz hören, im Sendegebiet von Radio Rüsselsheim oder als Livestream im Internet über die Seite www.radio-r.de und in diesem Quartal auch über digitales Radio DAB Plus im Kanal 12C. Ich möchte mich an dieser Stelle sehr herzlich bei allen bedanken, die mir für diese Sendung ihre persönlichen und berührenden Geschichten und Beiträge haben zukommen lassen. Außerdem danke ich meinen Engeln und Begleitern aus den geistigen Gefilden für die Inspirationen und Energie für diese Sendung. Ich würde mich riesig freuen, wieder eine solche Sendung zu gestalten und lade alle, die dies hören, herzlich ein, mir Zeichen und Wunder, die sie in ihrem Leben entdecken, in Form einer kleinen Geschichte zukommen zu lassen für eine nächste Wundersendung. Ich glaube, das können wir gerade in diesen Zeiten ganz besonders gut brauchen. Ich bin erreichbar via E-Mail unter landskron@radio-r.de oder über meine Webseite www.susannelandskron.de. Dort befindet sich bei den Radiosendungen auch die Playlist zur Sendung mit Nachhörmöglichkeit. Alternativ schauen Sie auf der Webseite von Radio Rüsselsheim bei der Sendung Klangmomente. Mit zwei Zitaten möchte ich diese Sendung beschließen. Das erste ist von George Bernard Shaw. Für mich ist das Leben kein kurzer Kerzenstummel. Es ist eine Art wunderbarer Fackel, die ich für einen Moment halten darf. Das zweite Zitat stammt von Pippi Langstrumpf und ist ein ganz praktischer Tipp. Lass dich nicht unterkriegen, sei frech und wild und wunderbar. In diesem Sinne verabschiedet sich am Mikrofon Susanne Landskron mit einem herzlichen Bis bald.

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Seid ihr bereit, zuzuhören, was Gott heute uns sagen möchte? Ich ja.

So, wir sind jetzt dabei. Ja, wir haben so ein paar Lieder gehört. Es hat unser Herz etwas beruhigt. Das Wort Gottes beruhigt immer. Ob das Lieder sind oder das Wort Gottes ist, das beruhigt. Wir sind natürlich auf diese Welt mit viel Last. Wir benötigen Hilfe. Und diese Hilfe kann nur von oben kommen. Wenn die Menschen denken, dass die selbst die Probleme lösen können, da sollen sie etwas mehr an Gott glauben. Selbstverständlich können wir uns die Problematik auch lösen. Es gibt sie immer eine Lösung, ein Problem zu lösen. Leider ist das klappt nicht immer. So, wir wollen heute beginnen und wollen wir natürlich darüber reden, was macht heute Sinn, wie kann man natürlich die Situation in unserem Leben verbessern. So, wir begrüßen erst einmal alle Leute, die uns zuhören in Rüsselsheim, Wiesbaden, Mainz, Groß-Gerau, Frankfurt. Alle, die zuhören, herzliche Grüße und Gott segne euch. Wir sind alle 14 Tage da und in diese 14 Tage haben wir natürlich immer wieder neue Perspektive. Was wollen wir natürlich heute wieder mal vorschlagen? Was die Menschen benötigen oder an was soll man denken? Heute möchte ich mit euch in Kolosser 3,1 etwas Besonderes lesen. Damit die Menschen wissen, was passiert ist mit Jesus, möchte ich euch mit diesem Satz eine Erklärung weitergeben. So steht es geschrieben: Gott Segen, sein Wort an unserem Herzen. Wenn ihr nur mit dem Christus auferweckt worden seid, so sucht, was droben ist, wo der Christus ist, sitzende zu Rechten Gottes. Halleluja. Jesus ist nicht nur gestorben und fertig, nein. Er ist nach dem dritten Tag aufgestanden und sitzt heute auf der rechten Seite Gottes und der ist uns Rechtsanwalt. Weil wenn wir uns sünden, wenn wir ein Problem haben und gehen wir zu Gott, ist er immer für uns da. Heute sage ich, nach oben blicken. Wir sollen nach oben blicken. Unsere Sicht muss so weit sein, dass wir nach Gott suchen. Als wir uns zum Gott bekehrten und den Herr Jesus zu persönlichen Erlöser nahmen, sind wir mit dem Christus auferweckt worden. Sobald Jesus Christus angenommen wird, als persönlicher Erlöser, sind wir mit dem Christus auferweckt worden. Wir sind wiedergeboren. Wir sind wieder von Tode auf lebendig gekommen. Damit wird die grundlegende Veränderung beschrieben, die wir in unserer Stellung von Gott erlebt haben. Ich weiß nicht, ob du was erlebt hast mit Gott. Ich habe viel erlebt. Und ich erlebe jeden Tag immer mehr. Je mehr du mit Gott zusammen Vertrauen hast, desto mehr erlebst du mit Gott. Die Menschen sind heute zum Tage nicht mehr zu bremsen. Jeder denkt sich, er kann alles. Die Menschen sollen heute noch nicht mehr intelligent sein. Es gibt schon jemanden, für den was schreiben, für den was sagen oder für den was tun. Die Menschen brauchen nichts mehr. Irgendwann werden die Menschen sein unnutzbar.
Weil wenn die heute irgendwas gebraucht wird, wird durch Internet alles gesucht, wird alles getan. Ich erinnere mich, vor 40 Jahren gab es zumindest in meiner Zeit nicht. Da musstest du schon alleine deine Kalkulationen mit Stift, mit deinem Gehirn, da musst du schon was tun. Oder wenn du einen Brief formuliert hast, dann musst du auch allein tun. Heute brauchst du das nicht mehr. Deswegen, wir wollen eigentlich die Stellungnahme und wir wollen mit Gott bleiben, weil wir von ihm auch die Intelligenz und das, was wir benötigen, bekommen. Vorher waren wir Sünder in der Welt und hatten nur das kurze Leben auf der Erde im Blick. Jetzt sind wir erlöst, die zur himmlischen Welt gehören, wo sich unsere ewige Zeit oder Zuhause befindet. Das ist das, was wir bekommen, ewig leben. Unser Zuhause ist in dem Himmel, nicht hier auf der Erde. Wenn du stirbst um Christus, bist du eine Mitbürger des Himmels und nicht hier auf der Erde. Manche sagen, ich möchte nicht in den Himmel gehen, ich möchte hier bleiben. Ich hatte schon solche Argumente, wo ich sage, wenn wir mit Gott zusammen sind, wenn wir an Jesus glauben, dann können wir auch mit ihm in den Himmel sein für die Ewigkeit. Nein, sagte mir jemand, ich will nicht in den Himmel sein. Ich möchte auf der Erde bleiben. Okay, dann bleib hier. Es wird selbst zugegeben. Dieser Stellungswechsel bei unserer Bekehrung sollte sich nun auf unser Leben als Christen auswirken. Das ist, was wir brauchen. Darum forderte uns der Apostel Paulus auf: Sucht, was droben ist, wo der Christus ist. Im Himmel gibt es eine Person, die unser ganzes Interesse wert ist. Er tut exklusive deine und mein Interesse. Er macht deine und meine Werke. Er löste dich von deiner Sünde. Er versuchte nicht nur, dich zu erlösen, sondern er hatte dich schon erlöst. Er ist unser Herr. Er kann sich das leisten. Manche Leute denken, ich bin. Ich mag. Wenn er nicht will, du kannst doch keinen Schritt gehen. Und weißt du, wann du bemerkst, dass ohne Gott niemand bist? Wenn du gerade irgendwie ins Krankenhaus liegst oder zu Hause oder irgendwie eine Krankheit hast, wo du dich nicht mehr bewegen kannst, dann wirst du sagen, Gott, helf mir. Vielleicht. Manche sagen, nein, es gibt keinen Gott. Trotz alledem möchte ich dich beruhigen, dass Gott gibt. Und wenn du denkst, dass Gott nicht gibt, dann sage ich dir, du wirst so einen Tag treffen müssen, ob du willst oder nicht. An dem Moment, wo du stirbst, wirst du in einem Augenblick ihn sehen. Da kannst du nicht mehr sagen, Gott gibt's nicht, weil den wirst du sehen. Ist der Resten Gottes sitzt, ist das Zentrum in himmlische Welt. Da zu sitzen, dort zu sein mit Jesus, das ist das Zentrum der himmlischen Welt. Du denkst zu dir, ach, wer weiß, was überhaupt gibt's. Ich möchte dir eine Frage stellen, trotz alledem. Ändert sich etwas anders oder wird etwas anders sein? Ob da oben was gibt's oder nicht? Was kannst du damit zwecken, wenn Gott gibt's oder nichts gibt's? Wenn du frei leben möchtest, bist du hier auf der richtigen Weg. Wenn du im Gesetz Gottes leben bist, bist du auf der richtigen Weg. Also,
Egal wie du das drehst, egal wie du das machst, ich würde dir empfehlen, lieber mit Gott zu sein, anstatt ohne Gott zu leben. Weil zum Schluss wirst du sterben müssen. Wie alle, nicht nur du, alle. Und diejenigen, die nicht Jesus als persönliche Erlöser angenommen haben, haben leider diese Möglichkeit, nicht mit ihnen für die Ewigkeit zu sein. Die landen in eine andere Richtung. Ich würde dir das nicht empfehlen, in eine andere Richtung zu landen. Auf ihn sollen wir im Glauben blicken, um von seiner Herrlichkeit beeindruckt und erfüllt zu werden. Von seiner Herrlichkeit. Wenn der Herr Jesus im Himmel unsere Zuneigung für sich gewinnt, möchten wir ihm auf der Erde gefallen. Wenn du Gott nicht gefallen willst, ist dir persönlich auch überlassen. Niemand werde dich zwingen. Gezwungen könnten wir mit Gott nicht. Entweder glaubst du, dass er dein Gott ist, oder glaubst du nicht. Aber nun sollst du wissen, dass Jesus deine Sünde auf dem Kreuz gezahlt hat. Er hatte dich erlöst durch sein Kreuz. Durch seinen Tod hat er dich erlöst. Und du musst Danke sein. Und das hat er kostenlos gemacht. Nur damit du sagen kannst, Jesus, ich danke dir, dass du für mich auf diesem Kreuz gestorben bist, damit ich heute, wenn ich an dir glaube, ewige Leben bekomme. Aus Liebe zu ihm sind wir bereit, ihm zu gehorchen. Aus Liebe. Wir lesen in der Bibel, um seine Gedanken für unser Leben zu erfahren, damit wir sie umsetzen können. Wenn du keine Bibel liest, wenn du nicht weißt, was eigentlich Gott von dir will, kannst du auch gar nichts umsetzen. Und dann musst du davon ausgehen, dass wenn morgen was passiert, dann bist du natürlich nicht gerettet. Ich sage das, was geschrieben steht. Es ist nur eine Empfehlung. Es ist kein Muss. Du sollst dein Leben weiterleben, so wie du willst. Ich gebe dir nur einen Rat. Denk dran, dass heute ist deine, aber morgen gehört dir nicht. Das, was morgen ist. Dabei merken wir, dass der himmlische Christus ganz klar Vorstellungen über unsere Verhalten im Kreis der Gläubigen, in der Heer, in der Familie und im Arbeitsplatz hatte. Nicht nur für eine Sache. Er ist mit uns da, wo wir sind. Er sorgt auch für uns, dass das klar geht, weil er ist der Herr. Er ist unser Gott. Wenn wir sie befolgen, kann er unser Leben prägen und segnen. Ich habe letzte 2 Minuten und dann ist unsere Sendung zu Ende. Ich hoffe, ich wünsche mir, dass diese Worte haben dein Herz berührt. Ich hoffe, dass du mit dir selbst zufrieden bist. Weil Gott möchte, dass du zufrieden bist. Nur leider, die persönlichen Gedanken, die nicht zum Gott gehören, bringt dich dahin, dass du nicht zufrieden bist. Warum? Weil jede Kleinigkeit führt dich dahin, dass du nicht zufrieden sein musst. Aber Gott ist nicht so. Gott will, dass du zufrieden bist. Und warum stellen sich so gegen dein Gutehalten? Weil derjenige, der für unsere Seele kämpft, zu haben, damit du vernichtet wirst, sorgt dafür, dass in deinen Gedanken immer bösartige Worte ausfallen oder böse. Aber Jesus sagte, fürchte dich nicht, weil ich bin bei dir.
ich werde dich niemals allein lassen. Ich werde niemals dich alleine lassen. Und wenn du hörst du in deinen Gedanken das, was gut ist, dann ist das ein Hinweis von Gott. Aber wenn du hörst etwas Böse, was von dir rauskommt, dann musst du denken, du bist versucht. Und dabei kann es dir schlechter gehen. Die letzten paar Sekunden, was übrig bleiben, ich möchte dir eine Ehrlichkeit aussprechen. Gott werde dich niemals allein lassen, wenn du glaubst, dass er für dich der Löser war, dass er für dich gestorben ist. Er werde dich immer bei ihm haben. Und alles, was für Probleme du hast, egal was du für Unstimmigkeit in deinem Leben hast, er werde dafür bereinigen. Er werde das in Ordnung bringen, weil er dich liebt, so wie alle anderen Menschen auch. In diesem Sinn wünsche ich euch alles Gute, Gottes Segen, und wir sehen uns oder wir hören uns, wenn es spätestens in 14 Tagen. Gottes Segen.

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